0: auch mit US-Präsident Trump und dem ukrainischen Präsidenten Selenskyj. Burnham war gestern Mittag von König Charles zum neuen Premier ernannt worden und berief anschließend sein Kabinett. Der Labour-Chef versprach schnelle Reformen. Erwartet wird, dass er vor allem etwas gegen die steigenden Lebenshaltungskosten unternimmt.
1: Das US-Militär hat am Abend eine neue Angriffswelle gegen den Iran gestartet. Das teilte das für die Region zuständige US-Kommando CENTCOM mit, ohne Einzelheiten zu den genauen Zielen zu nennen. Es gehe darum, die militärischen Mittel des Irans zu schwächen, Handelsschiffe in der Straße von Hormuz angreifen zu können, hieß es. Es ist die 10. Nacht in Folge, dass das US-Militär iranische Ziele bombardiert. Der Iran führte gestern erneut Vergeltungsangriffe in der Golfregion aus. In Ungarn hat der neue Premierminister Magyar einen Dämpfer erhalten. Seine Wunschkandidatin für die Präsidentschaft, die ungarische Schachgroßmeisterin Judit Polgár, will das Amt nicht übernehmen. Aus Wien Oliver Schosch.
2: Die 49-Jährige gilt als die beste Schachspielerin aller Zeiten. Sie hatte 25 Jahre lang die Frauenweltrangliste angeführt. Magyar sprach auf seiner Facebook-Seite von einer überparteilichen Kandidatin, die vor allem durch Fleiß, Ausdauer und Persönlichkeit überzeuge. Doch am frühen Montagabend kam die Absage. Judit Polgár schreibt auf ihrer Facebook-Seite: Ich bin extrem dankbar für die Nominierung für die Präsidentschaft und schätze die Geste des Premierministers, eine unabhängige Kandidatin zu nominieren. Trotzdem fühle ich mich nicht stark genug, um diese Verantwortung zu übernehmen.
1: In Madrid feiern Hunderttausende die frisch gekürten spanischen Fußballweltmeister. Die Zahl der feiernden Fans wird auf bis zu 2 Millionen geschätzt. Sie jubelten der Mannschaft bei einer Parade im offenen Bus durch das Zentrum von Madrid zu. Nach ihrer Rückkehr aus den USA waren die Mitglieder der Nationalelf zunächst von König Felipe empfangen worden, anschließend von Ministerpräsident Sanchez. Das waren die Nachrichten. Das Wetter in Deutschland. Häufig trocken, im Osten einzelne Schauer, örtlich Nebel bei 16 bis 8 Grad. Tagsüber freundlich, im Osten und in der Mitte einige Schauer, 19 bis 26 Grad. Am Mittwoch von Nordwesten Schauer und Gewitter, im Südwesten freundlich, 18 bis 28 Grad. Am Donnerstag Schauer, im Nord- und Südwesten trocken, bis 27 Grad. Es ist 2.03 Uhr.
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1: Um 3 Uhr mit Ronald Lessig. Bundeskanzler Merz hat mit dem neuen britischen Premierminister Burnham telefoniert. Das teilte am Abend die Bundesregierung mit, wenige Stunden nachdem Burnham ernannt wurde. Aus der Nachrichtenredaktion Markus Weber.
2: Beide hätten den Wunsch geäußert, die enge Zusammenarbeit zwischen Berlin und London fortzusetzen. Merz und Burnham waren sich demnach auch einig, die Ukraine weiter umfassend zu unterstützen und den Druck auf Russland zu erhöhen. Der neue britische Premier telefonierte auch mit US-Präsident Trump und dem ukrainischen Präsidenten Zelensky. Burnham war gestern Mittag von König Charles zum neuen Premier ernannt worden und berief anschließend sein Kabinett. Der Labour-Chef versprach schnelle Reformen. Erwartet wird, dass er vor allem etwas gegen die steigenden Lebenshaltungskosten unternimmt.
1: In der Straße von Hormuz ist wieder ein Tanker angegriffen worden. Er sei vor der Küste des Omans von einem unbekannten Geschoss getroffen worden, meldete in der Nacht die britische Behörde zur Sicherheit der Schifffahrt. Gleichzeitig hat das US-Militär erneut Ziele im Iran attackiert. Das teilte das für die Region zuständige US-Kommando CENTCOM mit. Mit den Angriffen sollten die militärischen Mittel des Irans geschwächt werden, Handelsschiffe in der Straße von Hormuz angreifen zu können. Bei der Gedenkstunde der Bundesregierung zum 82. Jahrestag des Hitler-Attentats ist es zu einem Zwischenfall gekommen. Ein Nachfahre des NS-Widerstandskämpfers Dietrich Bonhoeffer versuchte, einen Kranz der AfD von der Gedenkstätte zu entfernen. Aus Berlin, Isabel Karas.
3: Sicherheitskräfte gingen dazwischen, dabei wurde der Kranz beschädigt. Der Mann begründete sein Vorgehen gegenüber der deutschen Presseagentur damit, viele Nachkommen der Widerstandskämpferinnen und Kämpfer empfänden große Wut darüber, dass die AfD an diesem Ort Kränze niederlege. Götz Frömming, parlamentarischer Geschäftsführer der AfD-Fraktion, spricht gegenüber dem ARD-Hauptstadtstudio von einer unwürdigen Störung des Gedenkens und erklärte, die Partei lade den Herrn zu einem Gespräch über Programm und Ziele der AfD ein.
1: In Madrid feiern Hunderttausende die frisch gekürten spanischen Fußballweltmeister. Die Zahl der feiernden Fans wird auf bis zu 2 Millionen geschätzt. Sie jubelten der Mannschaft bei einer Parade im offenen Bus durch das Zentrum von Madrid zu. Nach ihrer Rückkehr aus den USA waren die Mitglieder der Nationalelf zunächst von König Felipe empfangen worden, anschließend von Ministerpräsident Sanchez. Das waren die Nachrichten. Das Wetter in Deutschland. Tagsüber freundlich, im Osten und in der Mitte einige Schauer bei 19 bis 26 Grad. Am Mittwoch von Nordwesten Schauer und Gewitter, im Südwesten länger freundlich, die Höchstwerte 18 bis 28 Grad. Am Donnerstag Schauer, im Nord- und Südwesten meist trocken, die Höchsttemperaturen dann liegen zwischen 17 und 27 Grad. Es ist 3.03 Uhr.
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0: Erwartet wird, dass er vor allem etwas gegen die steigenden Lebenshaltungskosten
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2: US-Präsident Trump hat neue Zusatzzölle von 50% auf viele Produkte aus dem Nachbarland Kanada angekündigt. Betroffen ist laut Weißem Haus eine breite Palette von Gütern wie zum Beispiel Zement, Wein und Hockeyschläger. Grund für die Maßnahmen sei eine diskriminierende Behandlung verschiedener Produkte aus den USA durch Kanada. Mit den neuen Zöllen spitzt sich der Handelsstreit zwischen beiden Ländern weiter zu. Trump will unter anderem bessere Bedingungen für den Export amerikanischer Autos durchsetzen. In Ungarn hat der neue Premier Modjar einen Dämpfer erhalten. Seine Wunschkandidatin für die Präsidentschaft, die ungarische Schachgroßmeisterin Judit Polgár, will das Amt nicht übernehmen. Aus Wien, Oliver Schosch.
3: Die 49-Jährige gilt als die beste Schachspielerin aller Zeiten. Sie hatte 25 Jahre lang die Frauenweltrangliste angeführt. Modjar sprach auf seiner Facebook-Seite von einer überparteilichen Kandidatin, die vor allem durch Fleiß, Ausdauer und Persönlichkeit überzeugt. Doch am frühen Montagabend kam die Absage. Judit Polgár schreibt auf ihrer Facebook-Seite: Ich bin extrem dankbar für die Nominierung für die Präsidentschaft und schätze die Geste des Premierministers, eine unabhängige Kandidatin.

0: Trotzdem fühle ich mich nicht stark genug, um diese historische Verantwortung zu übernehmen.
1: In der spanischen Hauptstadt Madrid haben hunderttausende Menschen ihre Nationalmannschaft nach einem Sieg bei der Fußball-WM gefeiert. Die Fußballer fuhren am Abend im offenen Doppeldecker durch die Straßen, wo ihnen die Fans zujubelten. Das Weltmeisterteam war zuvor von König Felipe und Ministerpräsident Sanchez empfangen worden. Nach Angaben der lokalen Behörden waren bei den bis tief in die Nacht dauernden Siegesfeiern rund 2 Millionen Menschen auf den Straßen unterwegs. Das waren die Nachrichten. Das Wetter in Deutschland. Tagsüber freundlich, im Osten und in der Mitte einige Schauer bei 19 bis 26 Grad. Am Mittwoch von Nordwesten Schauer und Gewitter, im Südwesten freundlich 18 bis 28 Grad und am Donnerstag Schauer, im Nord- und Südwesten trocken bis 27 Grad. Es ist 4:03 Uhr.

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1: Um 5 Uhr mit Ronald Lessig. Bundeskanzler Merz hat mit dem neuen britischen Premierminister Burnham telefoniert. Das teilte am Abend die Bundesregierung mit, wenige Stunden nachdem Burnham ernannt wurde. Aus der Nachrichtenredaktion Markus Weber.
2: Beide hätten den Wunsch geäußert, die enge Zusammenarbeit zwischen Berlin und London fortzusetzen. Merz und Burnham waren sich demnach auch einig, die Ukraine weiter umfassend zu unterstützen und den Druck auf Russland zu erhöhen. Der neue britische Premier telefonierte auch mit US-Präsident Trump und dem ukrainischen Präsidenten Zelensky. Burnham war gestern Mittag von König Charles zum neuen Premier ernannt worden und berief anschließend sein Kabinett. Der Labour-Chef versprach schnelle Reformen. Erwartet wird, dass er vor allem etwas gegen die steigenden Lebenshaltungskosten unternimmt.
1: Bundesinnenminister Dobrindt legt heute gemeinsam mit BKA-Chef Münch und der Missbrauchsbeauftragten des Bundes Klaus aktuelle Zahlen zum Thema Kindesmissbrauch vor. Die Lageeinschätzung wird jährlich auf Basis der polizeilichen Kriminalstatistik veröffentlicht. 2024 hatten die Ermittler rund 18.000 Opfer im Zusammenhang mit sexuellem Missbrauch von Kindern gezählt. In mehr als der Hälfte der Fälle bestand zwischen Opfer und Tatverdächtigen eine verwandtschaftliche oder andere Vorbeziehung. In Ungarn hat der neue Premier Modjor einen Dämpfer erhalten. Seine Wunschkandidatin für die Präsidentschaft, die ungarische Schachgroßmeisterin Judit Polgar, will das Amt nicht übernehmen. Aus Wien, Oliver Schosch.
3: Die 49-Jährige gilt als die beste Schachspielerin aller Zeiten. Sie hatte 25 Jahre lang die Frauenweltrangliste angeführt. Modjor sprach auf seiner Facebook-Seite von einer überparteilichen Kandidatin, die vor allem durch Fleiß, Ausdauer und Persönlichkeit überzeuge. Doch am frühen Montagabend kam die Absage. Judit Polgar schreibt auf ihrer Facebook-Seite: Ich bin extrem dankbar für die Nominierung für die Präsidentschaft und schätze die Geste des Premierministers, eine unabhängige Kandidatin zu nominieren. Trotzdem fühle ich mich nicht stark genug, um diese Verantwortung zu übernehmen.
1: In der spanischen Hauptstadt Madrid haben hunderttausende Menschen ihre Nationalmannschaft nach ihrem Sieg bei der Fußball-WM gefeiert. Die Fußballer fuhren am Abend im offenen Doppeldecker durch die Straßen, wo ihnen die Fans zujubelten. Das Weltmeisterteam war zuvor von König Felipe und Ministerpräsident Sanchez empfangen worden. Nach Angaben der lokalen Behörden waren bei den bis tief in die Nacht dauernden Siegesfeiern rund 2 Millionen Menschen auf den Straßen unterwegs. Das waren die Nachrichten. Das Wetter in Deutschland. Tagsüber freundlich, im Osten und in der Mitte einige Schauer bei 19 bis 26 Grad. Am Mittwoch von Nordwesten Schauer und Gewitter, im Südwesten freundlich, 18 bis 28 Grad. Am Donnerstag Schauer, im Nord- und Südwesten meist trocken, 17 bis 27 Grad. Es ist 5.03 Uhr.
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1: 6 Uhr. Pistorius besucht Rüstungskonzern in Kassel. Bahn will bundesweites Alkoholverbot an Bahnhöfen. Spanier feiern Fußball-Weltmeister in Madrid. Das Wetter: Sonne und Wolken, vereinzelt Schauer bis 26 Grad. Die Nachrichten mit Dagmar Nuhn. Guten Morgen. Bundesverteidigungsminister Pistorius ist heute in Kassel. Im Rahmen seiner Sommertour besucht er dort das Rüstungsunternehmen KNDS. HR-Reporter Jonas Vogt.
2: Bei seinem Besuch will Pistorius vor allem persönlich mit der Belegschaft sprechen, so ein Sprecher des Verteidigungsministeriums. Außerdem stehen ein Betriebsrundgang und Gespräche mit der Geschäftsführung von KNDS auf dem Programm. Pistorius war zuletzt im Januar vergangenen Jahres bei KNDS in Kassel. Damals hatte der Minister ein neues Artilleriefahrzeug symbolisch an den ukrainischen Botschafter übergeben. Anfang Juni hatte der Bund dann bekannt gegeben, dass er bei dem Rüstungskonzern einsteigen wird.
1: Bundeskanzler Merz hat gestern Abend zum ersten Mal mit dem neuen britischen Premier Burnham telefoniert. Der Labour-Politiker war vorher von König Charles zum neuen Regierungschef ernannt worden und hatte sein Kabinett vorgestellt. Nach Angaben der Bundesregierung waren sich Merz und Burnham in dem Gespräch einig, die enge Zusammenarbeit bei ihrer Länder fortzusetzen. Auch die Unterstützung der Ukraine soll weitergehen. Die Deutsche Bahn plant ein Alkoholverbot an allen Bahnhöfen in Deutschland. Die Bild schreibt, dass das ab Mitte Oktober gelten soll. Bahnchefin Paller wolle so mehr Ordnung und Sicherheit erreichen. Ein Alkoholverbot gilt bis jetzt nur an großen Bahnhöfen wie Frankfurt, Köln oder Hamburg. Dort ist seitdem die Zahl der Auseinandersetzungen und Konflikte nach Angaben der Bahn spürbar zurückgegangen. Bei einem Verkehrsunfall in Mittelhessen ist gestern Abend eine 45-jährige Autofahrerin ums Leben gekommen. Sie war mit ihren 10 und 12 Jahre alten Kindern zwischen Leuen-Lahn-Bahnhof und Burg Solms unterwegs, als ihr ein 18-jähriger Autofahrer entgegenkam. HR-Reporter Rainer Battefeld.
3: In einer scharfen Kurve verlor er die Kontrolle über sein Auto und stieß frontal mit der Autofahrerin zusammen. Ersthelfer konnten die beiden verletzten Kinder aus dem Wrack retten, noch bevor die Feuerwehr vor Ort war. Die Mutter war zunächst eingeklemmt, wurde dann aber aus dem auf dem Dach liegenden Wagen befreit und in ein Krankenhaus gefahren. Laut Polizei starb sie dort in der Nacht. Der 18-jährige Autofahrer wurde ebenfalls schwer verletzt.
1: Bis in die Nacht hinein hat Spanien seine Fußballnationalmannschaft nach dem Sieg bei der WM gefeiert. Das Team hatte sich am Sonntag zum zweiten Mal nach 2010 den Titel geholt. Rund 2 Millionen Menschen versammelten sich in der Hauptstadt Madrid, wo die Fußballer in einem Bus durch die Straßen fuhren. ARD-Reporter Nicolas Buschlüter.
4: Der oben offene Doppeldeckerbus mit den spanischen Spielern und der Aufschrift Könige der Welt kämpfte sich mehrere Stunden lang durch die Innenstadt vor. Links und rechts ein rotes Fahnenmeer, Jubel auch von den Balkonen. Viele Fans hatten Sonnenschirme als Schutz vor der brütenden Hitze mitgebracht. Das Bad in der Menge dürfte den spanischen Spielern und Fans noch lange im Gedächtnis bleiben. Oder zumindest bis zum nächsten WM-Triumph.
1: Und das passiert heute noch. Die Behörden legen aktuelle Zahlen zum Thema Kindesmissbrauch in Deutschland vor. Grundlage sind Daten aus der polizeilichen Kriminalstatistik. Und bei seiner Afrika-Tour reist Außenminister Wadephul weiter nach Nigeria. Ziel ist es, neue strategische Partnerschaften aufzubauen. Das waren die Nachrichten.
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5: Puh, das ist ja der Wahnsinn, wie kalt das mitten im Juli morgens plötzlich ist. In Alsfeld rutschen wir unter klarem Himmel weit unter die 10-Grad-Marke. 8 sind es hier im Moment. In Wetzlar knacken wir gerade so die 10. Und Frankfurt ist fast die einzige Stadt in Hessen, die es jetzt bis auf immerhin 14 bringt. Das wird dann später ein angenehmer Sommertag mit Sonne und Wolken im Mix und Höchstwerten zwischen 20 Grad in Willingen und 26 in Bensheim. Für die armen Pflänzchen gibt es mal wieder so gut wie keinen Regen und das auch morgen nicht. Da überwiegen zwar oft die Wolken, die bringen aber nur ein paar leichte Schauer mit, am ehesten in Nordhessen. Und die Höchstwerte erreichen dann gemütliche 18 bis 26 Grad weiterhin.
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5: Mit diesem Hinweis beginnt der Morgen auf Hessens Straßen. Die A3 Würzburg Richtung Frankfurt ist zwischen dem Seligenstädter Dreieck und Seligenstadt nach einem Unfall wegen Reinigungs- und Reparaturarbeiten gesperrt. Dadurch gibt es 2 Kilometer Stau ab Aschaffenburg. Hier hatte ein mit Pappe beladener LKW gebrannt. Die HR4-Umleitungsempfehlung führt ab dem Seligenstädter Dreieck über die U52. Die führt über die A45 bis zum Hanauer Kreuz und dann über die B43A zur A3 Anschlussstelle Hanau. Bleiben Sie entspannt unterwegs und genießen Sie jetzt wieder die gute Musik mit mir.
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5: Ja, Paul McCartney ist einfach ein musikalisches Genie. Einige von uns Fans sehen in ihm den Mozart des 20. Jahrhunderts. Das wäre ja das 21. Jahrhundert, oder? Merke ich gerade. Diesen Hit hat im Wesentlichen er geschrieben für die Beatles. 8 Days a Week, um 5 nach 6.

Regenbogenfarben von Schlagerstar Kerstin Ott um 6:11 in HR4. Eine weitere große Leidenschaft von Kerstin sind ja neben der Musik ihre vielen Tattoos. Im Gespräch mit der ARD Schlagerwelt hat sie jetzt verraten, was sie sich kürzlich mit ihrer Frau Carolina tätowieren ließ. Die neueste Tätowierung ist eine Kaffeetasse, ja, mit symbolischer Aussagekraft natürlich. Wenn die beiden trotz ihrer turbulenten Patchwork-Familie etwas Ruhe finden, dann ist das Kaffeekränzchen ein fester Bestandteil in ihrem Leben. 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

0: Zeit für eine der erfolgreichsten Stimmen Deutschlands in HR4. Helene Fischer um 18 nach 6. Ja, auch wenn es uns nicht so viel Glück gebracht hat, wie wir uns erhofft hatten. Sie hat uns in diesem Jahr so eine große, mega Fußball-WM-Hymne beschert mit ihrer aktuellen Single Heute Nacht. Bei Magenta TV war sie neulich in der fröhlichen Runde von Moderator Johannes B. Kerner und den Fußballlegenden Thomas Müller und Jürgen Klopp zu Gast. Und da hat Kloppo noch seinen persönlichen Lieblings-Helene-Moment geteilt.
1: Der war 2013. Wir haben das Champions-League-Finale in London gegen Bayern verloren, gegen Thomas. Richtig. Und du warst der Act auf der Feier anschließend. Und als wir reingekommen sind, meine ich, hättest du gesungen an Tagen wie diesen. Da habe ich gedacht, naja, also da hatte ich schon bessere Tage.
2: Absolut, aber ich finde, ihr seid damit großartig umgegangen. Und ich habe gedacht, nichtsdestotrotz ist es ein guter Song, egal wie.
1: Absolut, absolut. Ich werde ihn ja auch nie vergessen. Ja. Wie Thomas schon mehrfach.
3: Ich habe einen besseren Moment. Also sowohl an dem Abend als auch dann ein Jahr später nach WM-Sieg.
0: Also 2013 an Tagen wie diesen, 2014 zum deutschen Sieg auf uns und 2026 heute Nacht, Helene Fischer.
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0: in Frankfurt hängen. Nachts sollen LED das Netz zum Leuchten bringen. Allerdings wird das Kunstwerk den Winter über abgehängt, teilt mir die Stadt mit. Es könnte sich sonst Eis am Netz bilden und runterfallen. Kritik gibt es an den Kosten für das Kunstwerk. Laut Stadt kostet es 2,3 Millionen Euro. Tobias Lübben, Frankfurt.
1: Der ADFC Wiesbaden-Rheingau lobt, dass man Fahrräder im Schienenersatzverkehr auf der Rheingau-Linie mitnehmen kann. Mitglieder haben stichprobenartig versucht, ob man mit seinem Fahrrad in die Busse einsteigen kann. Zumindest jetzt, in der Ferienzeit, funktioniert das gut, so eine Sprecherin. Die Bahnstrecke von Wiesbaden in den Rheingau ist wegen einer Generalsanierung gesperrt. Die Verkehrsgesellschaft Vias rät davon ab, Fahrräder mitzunehmen. Die Stellflächen im Bus sind für Kinderwagen und Rollstühle vorgesehen. Der ADFC hat dafür Verständnis, fordert im Gegenzug aber stabile Abstellbügel an den Haltestellen, um Fahrräder anzuketten. An manchen Standorten fehlen sie laut ADFC noch. Birgitta Söhling, Rheingau.
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3: Das heute wird wieder ein moderater Sommertag. Einfach nur mit Sonnenschein und Wolken. Wie dieser Tag sich jetzt konkret entwickelt, dazu Martin Gutt.
4: Hier zwischen dem Taunus und dem Kinzigtal kommt die Luft derzeit von Norden zu uns. Sie ist morgens frisch und tagsüber angenehm warm. Konkret geht es von örtlich unter 10 Grad von heute früh hoch auf 19 bis 26 Grad am Nachmittag. Am wärmsten wird es in Wiesbaden und im Rheingau. Zum Sonnenschein kommen im Laufe des Vormittags wieder einige Wolken mehr heran. Kurze Regenschauer gibt es aber nur in Ausnahmefällen so Richtung bayerischer Spessart. Meist bleibt es bei uns heute trocken.
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3: Oh, das sollten Sie jetzt wissen. Vorsicht auf der A45 Gießen Richtung Dortmund. Zwischen Herborn Süd und Herborn West liegen mehrere Gegenstände auf allen Fahrstreifen. Die A3 Würzburg Richtung Frankfurt ist zwischen dem Seligenstädter Dreieck und Seligenstadt nach einem Unfall wegen Reinigungs- und Reparaturarbeiten gesperrt. Dadurch hier 2 Kilometer Stau ab Aschaffenburg. Da hatte ein mit Rasierschaumdosen beladener LKW gebrannt. Die HR4 Umleitungsempfehlung führt ab dem Seligenstädter Dreieck über die U52. Die führt über die A45 bis zum Hanauer Kreuz und dann über die B43A zur A3 Anschlussstelle Hanau. Für alle, die gerade im Auto sitzen, gute Fahrt und viel Freude jetzt mit dem nächsten Song.
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3: Der Tag ist noch jung, draußen ist es frisch. Und der Hit Ich hab dir nie den Himmel versprochen von Tanja Berg lässt uns für einen kurzen Moment innehalten. Um kurz nach 6:30. Schönen Tag.
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0: Haben Sie sie gesehen am Sonntag? Die Bee Gees-Doku auf Arte gibt's auch nochmal im Internet zum Nachschauen. Secret Love haben wir gehört um 6:35. Wir hören jetzt mal ganz kurz noch rein in die erste Sequenz, in der Barry Gibb spricht in dieser Doku.
1: I am beginning to recognize. Mir wird allmählich klar, dass nichts wahr ist. Nichts. Es kommt immer auf die Wahrnehmung an. Von meiner Kernfamilie gibt es nur noch mich. Aber in jeder Familie bleibt am Ende einer zurück. An diese Zeit meines Lebens habe ich tolle Erinnerungen. Aber weil sich jeder anders erinnert, sind das bloß meine Erinnerungen. Morris und Robin hätten ganz andere gehabt.
0: How Can You Mend a Broken Heart? Die neue Bee Gees-Doku in Spielfilmlänge. Zum Beispiel in der Arte Mediathek.
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0: Jürgen Scholle aus meinem Morgenteam ist wieder da um 7:15.
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0: Auf der A3 bei Seligenstadt hat am Abend ein LKW-Anhänger gebrannt. Die Folgen davon merken die Autofahrer immer noch, Jürgen.
2: Die A3 war stundenlang voll gesperrt. Im Moment wird noch die Fahrbahn fertig geschrubbt. Aber gerade eben hat die Autobahnpolizei eine Fahrspur Richtung Frankfurt freigegeben. In der Gegenrichtung ist schon eine Spur frei. Aktuell haben wir aber noch 2 Kilometer Stau ab Aschaffenburg.
0: Und was ist da genau passiert?
2: Der LKW-Fahrer ist mit seinem Laster auf die linke Spur geraten, mit einem Auto zusammengekracht. Dann hat der LKW-Anhänger Feuer gefangen, ist ausgebrannt. Das Blöde ist, der hatte Rasierschaumdosen an Bord. Die sind explodiert und deshalb war das Feuer für die Feuerwehr schwierig zu löschen.
0: Am Rheinufer zwischen Österreich-Winkel und Geisenheim hat es im Naturschutzgebiet gebrannt. Zum Glück war auch da die Feuerwehr schnell da.
2: Es hat auf einer Fläche von 50 Quadratmetern gebrannt. Das ist zum Glück nicht viel. Konnte schnell gelöscht werden in dem Fall. Die Polizei hat 2 Jugendliche im Verdacht, die dort gegrillt haben sollen. Die sind von Zeugen beobachtet worden und schnell geflüchtet, als das Feuer ausgebrochen ist.
0: Kassels größte Kakteensammlung hat ein neues Zuhause. Im Botanischen Garten am Park Schönfeld ist es jetzt fast fertig.
2: Dort steht das nagelneue Kakteenhaus. Die meisten sind schon eingezogen, die meisten Pflänzchen. Einige sind riesig mit sehr langen und dicken Stacheln. Viele blühen auch oder tragen Früchte. Und die Mitarbeiter des Kasseler Umwelt- und Gartenamts hatten da sicherlich gut zu tun, zusammen mit den Kakteenfreunden. Heute wird das neue Kakteenhaus offiziell vorgestellt.
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3: 7 Uhr. Bahn will bundesweites Alkoholverbot an Bahnhöfen. Pistorius besucht Rüstungskonzern in Kassel. Spanier feiern Fußball-Weltmeister in Madrid. Das Wetter Sonne und Wolken, vereinzelt Schauer bis 26 Grad. Die Nachrichten mit Dagmar Nuhn. Guten Morgen. Egal ob Bier, Wein oder Schnaps, die Deutsche Bahn will verbieten, dass auf Bahnhöfen in Deutschland Alkohol getrunken wird. Ab Mitte Oktober soll es soweit sein, schreibt die Bild-Zeitung. Aus der Nachrichtenredaktion Marco Schleicher.
4: Wir greifen jetzt noch härter durch, sagt Bahnchefin Paller. Es geht ihr um mehr Sicherheit und weniger Streitigkeiten durch Alkoholeinfluss. Mit dem Verbot sollen Bahnmitarbeitende und Reisende besser geschützt werden. Geplant ist, dass man in Zukunft weder am Bahnsteig noch in den Bahnhofshallen Alkohol trinken darf. Ausnahme in der Bahnhofsgastronomie. Kontrollieren solle das Verbot die DB Sicherheit und die Bundespolizei. Wer sich nicht dran hält, bekommt einen sofortigen Platzverweis und riskiert ein dauerhaftes Hausverbot.
3: Bundesverteidigungsminister Pistorius besucht heute das Rüstungsunternehmen KNDS in Kassel. Er will sich den Betrieb ansehen und mit Belegschaft und Geschäftsführung sprechen. Die Bundesregierung hatte im Juni beschlossen, mit 40% bei KNDS einzusteigen. Der Konzern baut unter anderem den Kampfpanzer Leopard 2 und beschäftigt in der Region Kassel rund 2400 Menschen. Die 10. Nacht in Folge haben die USA Ziele im Iran angegriffen. Nach Angaben des Militärs wurden militärische Einrichtungen beschossen, unter anderem Luftverteidigungssysteme und Startanlagen für Drohnen und Raketen. Das iranische Regime wiederum hat Länder mit US-Militärstützpunkten angegriffen, unter anderem Kuwait. US-Präsident Trump hat neue Zölle gegen das Nachbarland Kanada angeordnet. Nach Angaben aus Washington fällt künftig ein Aufschlag von 50% auf etliche Waren an. ARD-Korrespondent Martin Ganselmeier.
5: Trumps zusätzliche Zölle sollen in 30 Tagen in Kraft treten. Sie gelten für eine breite Palette von Produkten, darunter auch solche, die eigentlich unter das nordamerikanische Freihandelsabkommen fallen. Als Beispiele nannte das Weiße Haus Hockeyschläger, Wein und Zement. Der US-Präsident reagiere damit auf Kanadas, so wörtlich, diskriminierende Behandlung amerikanischer Produkte. Der kanadische Premierminister Mark Carney verteidigte die kanadischen Einfuhrbeschränkungen als Gegenmaßnahmen auf Trumps Zölle gegen sein Land.
3: Bis in die Nacht hinein hat Spanien seine Fußballnationalmannschaft nach dem Sieg bei der WM gefeiert. Das Team hatte sich am Sonntag zum zweiten Mal nach 2010 den Titel geholt. Rund 2 Millionen Menschen versammelten sich in der Hauptstadt Madrid, wo die Fußballer in einem Bus durch die Straßen fuhren. ARD-Reporter Nicolas Buschlöter.
6: Der oben offene Doppeldeckerbus mit den spanischen Spielern und der Aufschrift Könige der Welt kämpfte sich mehrere Stunden lang durch die Innenstadt vor. Links und rechts ein rotes Fahnenmeer, Jubel auch von den Balkonen. Viele Fans hatten Sonnenschirme als Schutz vor der brütenden Hitze mitgebracht. Das Bad in der Menge dürfte den spanischen Spielern und Fans noch lange im Gedächtnis bleiben. Oder zumindest bis zum nächsten WM-Triumph.
3: Und das passiert heute noch. Die Behörden legen aktuelle Zahlen zum Thema Kindesmissbrauch in Deutschland vor. Grundlage sind Daten aus der polizeilichen Kriminalstatistik. Und bei seiner Afrika-Tour reist Außenminister Wadephul weiter nach Nigeria. Ziel ist es, neue strategische Partnerschaften aufzubauen. Das waren die Nachrichten.
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7: Ja, das ist für viele von uns ein angenehmer Sommertag. Morgens erfrischend, tagsüber doch recht warm. Und auch die Sonne scheint. Mehr von Martin Gutt.
8: Heute früh unter 10, am Nachmittag dann 19 bis 26 Grad. So sieht es hier in Rhein-Main heute aus. Und wenn es nachher dann wärmer wird, wollen auch wieder einige Wolken mitspielen. Die breiten sich aber zur Pfannkuchenform am Himmel aus und liefern kaum mal kurze Schauer ab, wenn dann am ehesten so Richtung Unterfranken. Morgen aber bekommen wir hier zwischen Wiesbaden und Hanau so gegen Abend öfter mal ein bisschen Regen ab. Bis dahin bringt uns der Mittwoch mit 23 Grad wieder angenehme Wärme.
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7: Die Straßen füllen sich. Vorsicht auf der A3 Würzburg Richtung Frankfurt. Zwischen Obertshausen und dem Offenbacher Kreuz liegt ein Reifen

0: auf dem linken Fahrstreifen. A3 Würzburg Richtung Frankfurt, zwischen Aschaffenburg und Seligenstadt 4 Kilometer Stau wegen Reinigungs- und Reparaturarbeiten nach einem Unfall auf dem linken Fahrstreifen. Wir haben es eben bei Jürgen gehört. Hier hatte ein mit Rasierschaumdosen beladener LKW gebrannt. A5 Darmstadt Richtung Frankfurt, zwischen Weiterstadt und Langenmörfelden stockender Verkehr nach einem Unfall auf dem linken Fahrstreifen. Bitte halten Sie eine Gasse für die Einsatz- und Rettungsfahrzeuge frei. B45 Hanauer Kreuz Richtung Dieburg, zwischen Hanau-Kleinauheim und der A3 Anschlussstelle Hanau 2 Kilometer stockend. Und im Main-Kinzig-Kreis ist die L3178 zwischen Romstal und Bad Soden in beiden Richtungen wegen Bergungsarbeiten nach einem Unfall gesperrt. Gute Fahrt!
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0: Ach, und da gibt's gute Nachrichten von Mr. Grand Prix Ralf Siegel um 6:55. Der ESC-Produzent ist nach einer schweren Lungenentzündung aus dem künstlichen Koma erwacht. Mensch, das feiern wir jetzt aber mit einem seiner ganz großen Hits für Nicole.
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0: Hessen feiert seinen 80. Geburtstag in diesem Jahr und wir feiern mit um 13 nach 7.
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0: Kassel ist bekannt, klar, für die Documenta, den Herkules oder die Brüder Grimm, aber auch für die Parkscheibe. Ja, die ist tatsächlich in Kassel erfunden worden. HR4-Reporter Michael Pschipilla hat für uns die ganze Geschichte von einer kleinen Idee mit großer Wirkung.
2: Es ist nur ein kleines Ding, an dem man drehen kann. Aber es liegt in nahezu jedem Auto. In ganz Deutschland und darüber hinaus. Erfunden wurde es vor 65 Jahren in Kassel. Die Rede ist natürlich von der Parkscheibe. Kaum zu glauben, dass es diesen Alltagsgegenstand bis 1961 noch gar nicht gab. Aber etwas anderes gab es schon. Vollgeparkte Innenstädte. Ein großes Problem auch in Kassel. Immer mehr Autos und jeder kann sie hinstellen, wo und wie lange er will. Es muss etwas passieren, findet Heinz Hille, damals Kasseler Polizeipräsident. Und Hille hat eine Idee. Er greift zu Pappe, Schere und Klebstoff und fertig ist die erste Parkscheibe. Nur an eins hat Hille nicht gedacht, hat er mal erzählt, sich diese Erfindung patentieren zu lassen.
3: Das hat man

0: Ja, hin und wieder vorgeworfen, daran habe ich gar nicht gedacht. Mir ging es darum, damals eine vernünftige Regelung zu finden, damit der kraftfahrende Kunde in der Innenstadt einen Parkplatz fand, denn es war alles blockiert durch Dauerparker.
1: Ein Patent hätte sich vermutlich gelohnt, denn nachdem sie in Kassel eingeführt wurde, ist der Siegeszug der Parkscheibe nicht mehr aufzuhalten. Alle Städte wollen sie. Sie wird als Sensation gefeiert. Die Boulevardpresse titelt sogar das Wunder von Kassel. Nur das deutsche Verkehrsministerium ist zunächst skeptisch. Erst als das Bundesverwaltungsgericht urteilt, die Parkscheibe ist zulässig, wird überall an dieser Erfindung aus Hessen gedreht. Von Hamburg bis München.
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0: entdeckt.
1: Oh, jetzt große Gefühle in HR4 und ein riesiger internationaler Hit. ABBA um 20 nach 7. Und das ist schon erstaunlich, das ABBA-Musical Mamma Mia hat sich in seiner 25-jährigen Geschichte zu einem der erfolgreichsten Musicals aller Zeiten entwickelt. Bühnenshow und Filme zusammengerechnet haben mit über 4 Milliarden Dollar mehr Geld eingespielt als ABBA selbst zu ihren besten Zeiten.
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0: Küche aufräumen, Tag planen und los geht's um gleich 7:30. Das ist heute bei uns wichtig.
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2: Im Landratsamt im Main-Kinzig-Kreis läuft ab morgen wieder alles normal. Ein Dachstuhlbrand hatte am Samstag

0: Staatsanwaltschaft Fulda ihre Ermittlungen gegen ihn wegen des Verdachts auf Abrechnungsbetrug wieder auf. Das Verfahren war zuvor vorläufig eingestellt worden, weil sie meinte, er sei in den USA. Durch eine einfache Anfrage bei der Landesärztekammer Hessen fand ich heraus, der Mann arbeitet in einer Klinik in Nordbaden. Die Ermittler kamen wohl auf die falsche Spur, weil der Arzt auf einer in den USA angesiedelten Plattform Telemedizin anbietet, ihrer Meinung nach dort auch leben muss. Doch online kann man von überall in der Welt aus arbeiten. Volker Siefert, Frankfurt.
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2: Ein ganz normaler Sommertag liegt vor uns. Mal sonnig, mal ziehen Wolken vorbei. Den genauen Blick aufs Wetter hat jetzt Martin Gutt.
3: Hier zwischen dem Taunus und dem Kinzigtal kommt die Luft derzeit von Norden zu uns. Sie ist morgens frisch und tagsüber angenehm warm. Konkret geht es von örtlich unter 10 Grad von heute früh hoch auf 19 bis 26 Grad am Nachmittag. Am wärmsten wird es in Wiesbaden und im Rheingau. Zum Sonnenschein kommen im Laufe des Vormittags wieder einige Wolken mehr heran. Kurze Regenschauer gibt es aber nur in Ausnahmefällen so Richtung bayerischer Spessart. Meist bleibt es bei uns heute trocken.
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2: Auf den Autobahnen kommt mittlerweile noch mehr Verkehr zusammen. Vorsicht auf der A5 Frankfurt Richtung Kassel. Zwischen Friedberg und Obermörlen liegen Reifenteile auf allen Fahrstreifen. Vorsicht auf der A5 Kassel Richtung Frankfurt. In Höhe Friedberg eine ungesicherte Unfallstelle auf dem Beschleunigungsstreifen. A5 Heidelberg Richtung Frankfurt zwischen dem Darmstädter Kreuz und Langenmoerfelden 4 Kilometer Stau nach einem Unfall auf den beiden linken Fahrstreifen im Baustellenbereich. Die Polizei hat den Verkehr kurzzeitig angehalten, um die Unfallfahrzeuge nach rechts zu räumen. B45 Hanauer Kreuz Richtung Dieburg zwischen Hanau-Kleinauheim und der A3 Anschlussstelle Hanau 2 Kilometer stockender Verkehr. Und im Main-Kinzig-Kreis ist die L7178 zwischen Romstal und Bad Soden in beiden Richtungen wegen Bergungsarbeiten nach einem Unfall gesperrt. Passen Sie gut auf sich auf.
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2: Ja, der Morgen kommt so langsam auf Touren. Um 7:30 mit Knock 3 Times von Dawn. Der Hit hat irgendwie sowas Verspieltes. In jedem Fall holt er uns jetzt für die nächsten 3 Minuten aus unserem Alltag raus.
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0: Wolfgang Petri feiert mit uns den Sommer um 7:35. Und wir feiern auch diesen Sommer gemeinsam auf dem Fahrrad. In 2,5 Wochen geht's los mit unserer HR-Radtour. Und Stammgast Eberhard Ginger ist jedes Jahr aufs Neue dabei. Ohne Fahrrad. Dafür mit Fallschirm auf dem Rücken. Ja, er springt aus dem Flugzeug und schwebt rein bei der Radtour. In diesem Jahr macht er das im Alter von 75 Jahren. Eberhard Ginger feiert nämlich Geburtstag heute. Ja, alles Gute wünsche ich. Vielleicht kennen Sie ihn ja auch noch als Turner aus den 70er und 80er Jahren. Da ist er sehr erfolgreich damit gewesen. National und international. Ja, sportlich sein ist einfach sein Ding. Auch mit 75 sucht er noch den Adrenalinkick.
1: Als ich früher trainiert und bei großen internationalen Wettkämpfen teilgenommen habe, Olympische Spiele, Weltmeisterschaften und so weiter, habe ich immer so 2 Wochen vorher so Adrenalinausschüttungen in den Bauch bekommen, die sich dann zum Wettkampf hin immer gesteigert haben. Und wenn ich jetzt solche Sprünge mache, wie jetzt bei der HR-Rundfahrt beispielsweise in Kassel, dann kommt das wieder.
0: Dafür muss ich aber nicht aus dem Flugzeug springen. Ich kriege da schon beim Zugucken Gänsehaut. Diesmal wird Eberhard Ginger mit seinem Fallschirm auf dem Festplatz in Baunatal landen bei unserer HR-Radtour.
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0: Ganz ruhig und zuversichtlich die Nummer hier von Esther und Abi Oferim um 7:45.
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0: Zwei UNESCO-Welterbestätten bei uns in Hessen feiern Geburtstag, das Kloster Lorsch und die Mathildenhöhe in Darmstadt. Jürgen Scholle aus dem HR4-Team, du kennst beide Orte, die sind ja magisch, hör mal.
2: Das Kloster Lorsch ist ja ein Schmuckstück mit der Torhalle aus dem frühen Mittelalter, Kirchenruine, Klostermauer. Ein Papst und Karl der Große waren da und mehrere Könige sollen dort begraben liegen. Und seit 35 Jahren ist das Kloster Lorsch jetzt Weltkulturerbe.
0: Und die Mathildenhöhe in Darmstadt ist auch wunderschön.
2: Ja, mit dem Hochzeitsturm, der russischen Kapelle, dann hast du überall Skulpturen im Park. Das ist Jugendstil pur. Da haben viele Künstler gearbeitet und sich verwirklicht. Die Mathildenhöhe hat den Welterbetitel jetzt seit 5 Jahren.
0: Skifans müssen sich noch bis zum Winter gedulden, außer in Alsfeld. Da können sie heute mitten im Sommer trainieren.
2: Als ich das gelesen habe, habe ich gedacht, was ist das denn? Im leergepumpten Hallenbad Erlenbad laden die Wintersportfreunde heute zum Skitraining ein. Mhm. Die haben eine Fitnesstrainerin, die zeigt den Teilnehmern im Becken, wie die sich für die nächste Saison im Winter fit machen können. Es geht ja um Kraft, Balance, Ausdauer, Koordination. Also so ein bisschen Ski-Feeling und das leere Bad wird sinnvoll genutzt.
0: Hoffentlich gibt es auch Après-Ski mit DJ Ötzi danach. Heute kommt hoher Besuch nach Kassel. Verteidigungsminister Boris Pistorius besucht den Panzerbauer KNDS.
2: Es ist nicht sein erster Besuch, der war ja vor 1,5 Jahren schon mal da. Auch heute will Boris Pistorius wieder einen Rundgang machen und sich über den Stand der Dinge informieren. Gespräche mit Geschäftsführern, Mitarbeitern und Betriebsrat sind geplant und Kassel ist ja mit KNDS und Rheinmetall ein großer Rüstungsstandort.
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0: 8 Uhr. Bahn will bundesweites Alkoholverbot an Bahnhöfen. Neue Förderregeln beim Heizungstausch gelten. Trump verkündet neue Zölle gegen Kanada. Das Wetter: Sonne und Wolken, vereinzelt Schauer bis 26 Grad. Die Nachrichten mit Dagmar Nuhn. Guten Morgen. Kurz vor der Zugabfahrt noch ein Bier auf dem Bahnsteig. Damit soll in Zukunft Schluss sein. Laut Medienberichten plant die Deutsche Bahn ein komplettes Alkoholverbot an allen 5.400 Bahnhöfen in Deutschland. Bisher gilt das nur an großen Bahnhöfen wie Frankfurt, Hamburg und Köln. ARD-Reporter Frank Eichmann.
1: Es reicht. Wir greifen jetzt härter durch, sagt Bahnchefin Palla der Bild. Sie verspricht sich mehr Schutz von Mitarbeitern und Reisenden. Bis Mitte Oktober soll das Verbot auf Bahnsteigen und in Bahnhofshallen bundesweit eingeführt sein, bestätigte die Bahn der Deutschen Presseagentur. Durchgesetzt von Bundespolizei und eigenen Sicherheitskräften droht bei illegalem Alkoholkonsum künftig ein sofortiger Platzverweis und im Wiederholungsfall ein dauerhaftes Hausverbot.
0: Kanzler Merz hat mit dem neuen britischen Premierminister Burnham telefoniert, wenige Stunden nach der Ernennung des Labour-Politikers zum neuen Regierungschef. Aus der Nachrichtenredaktion Markus Weber.
2: Beide hätten den Wunsch geäußert, die enge Zusammenarbeit zwischen Berlin und London fortzusetzen. Merz und Burnham waren sich demnach auch einig, die Ukraine weiter umfassend zu unterstützen und den Druck auf Russland zu erhöhen. Der neue britische Premier telefonierte auch mit US-Präsident Trump und dem ukrainischen Präsidenten Zelensky. Burnham war gestern Mittag von König Charles zum neuen Premier ernannt worden und berief anschließend sein Kabinett.
0: Neue Förderrichtlinien beim Heizungstausch. Wer eine Wärmepumpe einbaut oder eine andere klimafreundliche Heizung, der bekommt weiter Geld vom Staat, aber ab heute nicht mehr so viel wie bisher. Nach dem neuen Gebäudemodernisierungsgesetz werden maximal 80% der Kosten übernommen. Schwerer Unfall gestern Abend in Mittelhessen. Dabei ist eine 45-jährige Autofahrerin ums Leben gekommen. Sie war mit ihren 10 und 12 Jahre alten Kindern zwischen Leuen-Lahnbahnhof und Burg Solms unterwegs, als ihr ein 18-jähriger Autofahrer entgegenkam. HR-Reporter Rainer Battefeld.
3: In einer scharfen Kurve verlor er die Kontrolle über sein Auto und stieß frontal mit der Autofahrerin zusammen. Ersthelfer konnten die beiden verletzten Kinder aus dem Wrack retten, noch bevor die Feuerwehr vor Ort war. Die Mutter war zunächst eingeklemmt, wurde dann aber aus dem auf dem Dach liegenden Wagen befreit und in ein Krankenhaus gefahren. Laut Polizei starb sie dort in der Nacht. Der 18-jährige Autofahrer wurde ebenfalls schwer verletzt.
0: US-Präsident Trump hat neue Zölle gegen das Nachbarland Kanada angeordnet. Nach Angaben aus Washington fällt künftig ein Aufschlag von 50% auf etliche Waren an. ARD-Korrespondent Martin Ganselmeier.
4: Trumps zusätzliche Zölle sollen in 30 Tagen in Kraft treten. Sie gelten für eine breite Palette von Produkten, darunter auch solche, die eigentlich unter das nordamerikanische Freihandelsabkommen fallen. Als Beispiele nannte das Weiße Haus Hockeyschläger, Wein und Zement. Der US-Präsident reagiere damit auf Kanadas, so wörtlich, diskriminierende Behandlung amerikanischer Produkte. Der kanadische Premierminister Mark Carney verteidigte die kanadischen Einfuhrbeschränkungen als Gegenmaßnahmen auf Trumps Zölle gegen sein Land.
0: Und das passiert heute noch. Verteidigungsminister Pistorius kommt nach Kassel. Er besucht das Rüstungsunternehmen KNDS. Und Außenminister Wadefuhl ist weiter auf Afrikareise. Heute besucht er Nigeria, um neue Partnerschaften aufzubauen. Das waren die Nachrichten.
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6: Das wird ein ziemlich angenehmer Sommertag für uns, mit frischen Stunden am Morgen, sommerlichen Temperaturen später und immer wieder sonnigen Abschnitten. Mehr jetzt von Martin Gutt.
7: Heute früh unter 10, am Nachmittag dann 19 bis 26 Grad. So sieht es hier in Rhein-Main heute aus. Und wenn es nachher dann wärmer wird, wollen auch wieder einige Wolken mitspielen. Die breiten sich aber zur Pfannkuchenform am Himmel aus und liefern kaum mal kurze Schauer ab, wenn dann am ehesten so Richtung Unterfranken. Morgen aber bekommen wir hier zwischen Wiesbaden und Hanau so gegen Abend öfter mal ein bisschen Regen ab. Bis dahin bringt uns der Mittwoch mit 23 Grad wieder angenehme Wärme.
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6: Ja, rund um die Ballungsräume wird es jetzt noch stressiger. A5 Heidelberg Richtung Frankfurt. Zwischen dem Darmstädter Kreuz und Langenmerfelden 5 Kilometer Stau nach einem Unfall im Baustellenbereich. Die Fahrbahn ist auf einen Fahrstreifen verengt. A5 Frankfurt Richtung Darmstadt. Zwischen Langenmerfelden und Weiterstadt 3 Kilometer Stau. A44 Dortmund Richtung Kassel, zwischen Zierenberg und Kassel-Bad Wilhelmshöhe 6 Kilometer Stau nach einem Lkw-Unfall auf dem linken Fahrstreifen. A67 Darmstadt Richtung Mönchhof-Dreieck, zwischen Groß-Gerau und Rüsselsheim-Ost 3 Kilometer stockend. Und im Main-Kinzig-Kreis ist die L3178 zwischen Romstal und Bad Soden in beiden Richtungen wegen Bergungsarbeiten nach einem Unfall gesperrt. Egal ob zur Arbeit, zum Einkaufen oder sonst raus in den Tag, kommen Sie gut an.
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6: Ja, und mit dem ersten, zweiten Kaffee kommt bei Ihnen wahrscheinlich auch so langsam die Lust auf einen entspannten Start in den Tag um 7:55. Ganz gelassen und unaufdringlich kommt Jeans On hier daher. David Dundas.
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0: 12:08.
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0: Ja, ohne unsere hessischen Vereine wäre unser Zuhause doch wirklich lange nicht so schön, oder? Das gilt auch für den Förderverein Gartenstadt in Bad Schwalbach. Der kümmert sich unter anderem um das Aufhübschen der Blumenbeete in der historischen Altstadt. 20 Mitglieder halten das Projekt am Laufen. Ein Mitglied wird jetzt von Lena Teigeler ganz besonders grüßt. Sie ist die stellvertretende Vorsitzende des Vereins.
2: Ich grüße ganz recht herzlich Michael Theune, unser Zugpferd des Vereins. Das ist unser erster Vorsitzender vom Förderverein und teilt uns ein immer, wer am besten welche Blumenbeete macht. Und wir pflegen so rund um die 150 Beete und gucken auch, dass drumherum immer alles sauber ist. Und jeden dritten Samstag treffen wir uns, also jeden dritten Samstag im Monat. Und du spornst uns an und sagst immer wieder, wie toll wir das machen, die Stadt schöner zu gestalten. Und total die Energie steckt dahinter dir. Ein ganz tolles Gemeinschaftsgefühl entsteht dadurch auch.
0: Ja, das ist ja super wichtig. Und was der Förderverein Gartenstadt in Bad Schwalbach konkret alles auf die Beine stellt, dazu mehr später bei Britta am Vormittag.
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0: Um 20 nach 8 machen wir ein bisschen Frühsport, ganz ohne ins Schwitzen zu kommen.
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0: Platz 12 in unserer ARD-Schlager-Hitparade. Die aktuelle Nummer von Semino Rossi. Wahnsinn oder Liebe? Um 8:45 hier in HR4.
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0: Stadt beschäftigt. Am Abend kommt ein LKW von der rechten Spur auf die linke ab, stößt mit einem Auto zusammen und prallt dann in die Betonmittelleitwand. Das Auto wiederum überschlägt sich mehrfach. Beide Fahrer werden zum Glück nur leicht verletzt. Allerdings gerät der unter anderem mit Kosmetikartikeln beladene LKW in Brand. Rasierschaumdosen explodieren unter dem Druck und entfachen das Feuer noch mehr. Die Löscharbeiten dauern Stunden, die Aufräumarbeiten bis in den Morgen. Die A3 ist stundenlang gesperrt gewesen. Saskia Klingelschmidt, Seligenstadt.
1: Ohne Namen begraben, so ergeht es vielen Drogentoten. Haben die Verstorbenen keine Angehörigen mehr, übernimmt das Ordnungsamt die Bestattung. Deshalb wollen die Träger der Drogenhilfe Frankfurt an diese Toten heute mit einem Gedenktag erinnern. Es werden Lieder gesungen, Schmetterlinge aus Papier gebastelt, Lichter angezündet. Für 45 Drogenabhängige, die seit letztem Juli in Frankfurt gestorben sind. Nicht nur in Hessen, auch in Deutschland sind diese Zahlen gestiegen. Der Gedenktag ist deshalb auch eine politische Veranstaltung. Betroffene und die Träger der Drogenhilfe nehmen den Tag zum Anlass, um vor den Konsequenzen einer strengen Drogenpolitik zu warnen. Olga Eisenmann, Frankfurt.
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3: Heute erwartet uns ein angenehm sommerlicher Tag mit einem Mix aus Sonne und Wolken. Wie sich das Ganze im Detail entwickelt, weiß jetzt Martin Gutt.
4: Hier zwischen dem Taunus und dem Kinzigtal kommt die Luft derzeit von Norden zu uns. Sie ist morgens frisch und tagsüber angenehm warm. Konkret geht es von örtlich unter 10 Grad von heute früh hoch auf 19 bis 26 Grad am Nachmittag. Am wärmsten wird es in Wiesbaden und im Rheingau. Zum Sonnenschein kommen im Laufe des Vormittags wieder einige Wolken mehr heran. Kurze Regenschauer gibt es aber nur in Ausnahmefällen so Richtung bayerischer Spessart. Meist bleibt es bei uns heute trocken.
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3: Oh nein, 8 Meldungen habe ich jetzt für Sie. A3 Würzburg Richtung Frankfurt ist die erste. Zwischen Hanau und dem Offenbacher Kreuz streckenweise stockender Verkehr. A3 Köln Richtung Frankfurt zwischen Raunheim und Kelsterbach 4 Kilometer stockender Verkehr. A5 Heidelberg Richtung Frankfurt zwischen dem Darmstädter Kreuz und Langenmerfelden 5 Kilometer Stau nach einem Unfall im Baustellenbereich. Die Fahrbahn ist auf einen Fahrstreifen verengt. Nochmal A5 Kassel Richtung Frankfurt zwischen dem Gambacher Kreuz und Obermörlen 3 Kilometer stockender Verkehr nach einem Unfall. A5 Frankfurt Richtung Darmstadt. In der Abfahrt Langenmerfelden steht ein brennender PKW. A6 Heilbronn Richtung Mannheim, zwischen dem Kreuz Mannheim und dem Viernheimer Kreuz 3 Kilometer stockender Verkehr nach einem Unfall auf dem rechten Fahrstreifen. A44 Dortmund Richtung Kassel, zwischen Zierenberg und Kassel-Bad Wilhelmshöhe 8 Kilometer Stau nach einem LKW-Unfall auf dem linken Fahrstreifen. Und da ist sie endlich, die letzte Meldung. A67 Darmstadt Richtung Mönchhof-Dreieck, zwischen Groß-Gerau und Rüsselsheim-Ost 2 Kilometer stockender Verkehr. Und jetzt, gute Fahrt allen!
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3: Es gibt Songs, die bringen gleich mit den ersten Tönen ein ganz besonderes Gefühl mit. Ganz viel Charme hören wir jetzt in Baby Love von Diana Ross and the Supremes um 8:45. Diese Melodie rutscht bei mir jedes Mal direkt ins Herz.
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0: Ja, ist gar nicht mehr lang hin jetzt, um 20 vor 9. Und unser Lostopf hat entschieden. Die Tickets für eine Tagestour gehen an Erwin Faulstich aus Romstal. Das gehört zu Bad Sodensalmünster.
2: Ach, ich werd verrückt. Man gewinnt selten, aber da freue ich mich.
0: Erwin Faulstich ist schon mal bei unserer Radtour dabei gewesen. Das ist allerdings schon wieder ganz schön her. Deswegen freut er sich jetzt besonders darauf, mal wieder mitzufahren bei einer Tagesetappe.
2: Ja, das Schöne daran ist die Gemeinschaft. Und das Beisammensein am Abend und halt eine geführte Tour. Geführt durch Feld und durch Orte mit Polizeischutz, das ist immer was Erhebendes, was Attraktives.

0: und die schönen Abende. Und ja, man ist unterwegs.
1: Und Erwin aus Romstal will voraussichtlich seine Radlerfreundin Inge Krönung mitnehmen. Inge, wenn Sie das hören, er ruft Sie bestimmt gleich an. Viel Spaß Ihnen bei der HR-Radtour durch Nordhessen Anfang August. 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

0: Jetzt haben wir es. 13 von 9.
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0: Es ist zwar nicht mega heiß, aber am besten nutzen wir trotzdem noch mal die Chance zum Baden. Jürgen Scholle aus dem HR4-Team, du bist auch Freibad- und Badesee-Fan. Am Edersee sollten wir uns jetzt nämlich beeilen.
2: Denn das Strandbad an der Promenade in Waldeck macht demnächst dicht. Wir haben ja die Tage schon drüber gesprochen. Im Edersee ist ziemlich Ebbe. Da hat die Stadt Waldeck entschieden, dass es ab Montag wirklich nicht mehr sicher genug ist zum Baden. Bis dahin geht's aber noch.
0: Wie viel Wasser ist denn noch drin?
2: Der Edersee hat aktuell noch 23% Wasserstand, also knapp ein Viertel. Sehr wenig zum Baden und Surfen, aber immerhin, wir können uns ja Edersee-Atlantis angucken, die Überreste der versunkenen Dörfer.
0: Wer neu in Deutschland ankommt, muss sich erstmal zurechtfinden. Dabei helfen sogenannte Integrationslotsen. Im Kreis Bergstraße ist das Team gerade gewachsen.
2: Die bestehen jetzt aus 29 Lotsen. 3 neue haben sich gerade für den ehrenamtlichen Job qualifiziert. Die begleiten Zugewanderte, zum Beispiel bei Behördengängen, erklären Abläufe, helfen dabei, im neuen Alltag zurechtzukommen. Und die Integrationslotsen im Kreis Bergstraße sprechen insgesamt 14 Sprachen und Dialekte und helfen nach dem Prinzip Hilfe zur Selbsthilfe.
0: Ach, das ist ja toll. Kurzer Blick noch auf die Temperaturen. In Schauenburg hatten wir gestern frische 18 Grad, am Frankfurter Flughafen 21. In der Nacht ging es runter auf 10 in Schauenburg und 12 in Frankfurt.
2: Beim Niederschlag geht's leider schnell. In Schauenburg sind ein paar Tropfen gefallen. In Gießen, Frankfurt und Viehbrunn war es mal wieder trocken.
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1: 9 Uhr. Bahn will bundesweites Alkoholverbot an Bahnhöfen. Beim Heizungstausch gelten neue Förderregeln. Polizei ermittelt nach Explosion in Obertshausen. Das Wetter Sonne und Wolken, vereinzelt Schauer bis 26 Grad. Die Nachrichten mit Dagmar Nuhn. Guten Morgen. Egal ob Bier, Wein oder Schnaps, die Deutsche Bahn will verbieten, dass auf Bahnhöfen in Deutschland Alkohol getrunken wird. Ab Mitte Oktober soll es soweit sein, schreibt die Bild-Zeitung. Aus der Nachrichtenredaktion Marco Schleicher.
2: Wir greifen jetzt noch härter durch, sagt Bahnchefin Paller. Es geht ihr um mehr Sicherheit und weniger Streitigkeiten durch Alkoholeinfluss. Mit dem Verbot sollen Bahnmitarbeitende und Reisende besser geschützt werden. Geplant ist, dass man in Zukunft weder am Bahnsteig noch in den Bahnhofshallen Alkohol trinken darf. Ausnahme in der Bahnhofsgastronomie. Kontrollieren solle das Verbot die DB Sicherheit und die Bundespolizei. Wer sich nicht dran hält, bekommt einen sofortigen Platzverweis und riskiert ein dauerhaftes Hausverbot.
1: Bundeskanzler Merz hat gestern Abend zum ersten Mal mit dem neuen britischen Premier Burnham telefoniert. Der Labour-Politiker war vorher von König Charles zum neuen Regierungschef ernannt worden und hatte sein Kabinett vorgestellt. Nach Angaben der Bundesregierung waren sich Merz und Burnham in dem Gespräch einig, die enge Zusammenarbeit ihrer Länder fortzusetzen. Auch die Unterstützung der Ukraine soll weitergehen. Ab heute gelten neue Förderregeln für alle, die sich eine klimafreundliche Heizung einbauen lassen wollen, zum Beispiel eine Wärmepumpe. Grundlage ist das neue Gebäudemodernisierungsgesetz, das die schwarz-rote Koalition beschlossen hatte. ARD-Korrespondentin Lissi Kaufmann.
3: Die maximal förderfähigen Kosten sinken von 30.000 Euro auf zunächst 28.000 Euro und dann alle 6 Monate weiter um 750 Euro bis zum Jahr 2030. Das heißt aber nicht, dass ein Antragsteller diese Summe komplett erstattet bekommt. Maximal zahlt der Staat 80%. Die genaue Summe hängt jetzt stärker vom Einkommen ab als vorher. Relevant ist auch, ob noch mindestens ein minderjähriges Kind im Haushalt lebt.
1: Der Handelsstreit zwischen den USA und Kanada verschärft sich. US-Präsident Trump hat neue zusätzliche Zölle von 50% auf viele Produkte aus dem Nachbarland angekündigt, zum Beispiel auf Hockeyschläger, Wein und Zement. Ziel sei, die Bedingungen für den Export amerikanischer Autos nach Kanada zu verbessern. In Obertshausen im Kreis Offenbach hat es heute früh eine Explosion an einem Kiosk in der Waldstraße gegeben. Laut Polizei ist niemand verletzt worden, allerdings ist erheblicher Sachschaden am Eingangsbereich entstanden. Aus Obertshausen HR-Reporterin Saskia Klingelschmidt.
4: Anwohner haben gegen 3.30 Uhr einen lauten Knall gehört und einen Feuerschein beobachtet. Ein Auto soll daraufhin mit quietschenden Reifen davongefahren sein. Der Eingangsbereich des leerstehenden Kiosks ist schwer beschädigt. Auf der Straße liegen Glassplitter verteilt. Der Sachschaden liegt ersten Schätzungen nach bei rund 30.000 Euro und die Polizei sucht nach weiteren Zeugen. Die Beamten ermitteln in alle Richtungen.
1: Und das passiert heute noch. Die Behörden legen aktuelle Zahlen zum Thema Kindesmissbrauch in Deutschland vor. Grundlage sind Daten aus der polizeilichen Kriminalstatistik. Verteidigungsminister Pistorius kommt nach Kassel. Er besucht das Rüstungsunternehmen KNDS. Und Hanau verstärkt den Schutz heimischer Wildtiere. Ab sofort dürfen dort Mähroboter abends und nachts nicht mehr in Betrieb sein. Das waren die Nachrichten.
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6: Dieser Dienstag fühlt sich für mich nach einem ziemlich gelungenen Sommermix an. Der Morgen startet erfrischend, tagsüber wird's warm und die Sonne zeigt sich auch immer wieder. Martin Gutt mit den Einzelheiten.
7: Heute früh unter 10, am Nachmittag dann 19 bis 26 Grad. So sieht es hier in Rhein-Main heute aus. Und wenn es nachher dann wärmer wird, wollen auch wieder einige Wolken mitspielen. Die breiten sich aber zur Pfannkuchenform am Himmel aus und liefern kaum mal kurze Schauer ab, wenn dann am ehesten so Richtung Unterfranken. Morgen aber bekommen wir hier zwischen Wiesbaden und Hanau so gegen Abend öfter mal ein bisschen Regen ab. Bis dahin bringt uns der Mittwoch mit 23 Grad wieder angenehme Wärme.
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6: Auf Hessens Straßen bleibt es weiterhin lebhaft. Vorsicht auf der A5 Kassel Richtung Frankfurt. Zwischen der Raststätte Taunusblick und dem Nordwestkreuz Frankfurt liegt eine Schaufel auf der Fahrbahn. A3 Würzburg Richtung Frankfurt, zwischen Hanau und dem Offenbacher Kreuz streckenweise stockend. A3 Köln Richtung Frankfurt, zwischen Raunheim und Kelsterbach 4 Kilometer stockender Verkehr. A5 Heidelberg Richtung Frankfurt, zwischen dem Darmstädter Kreuz und Langenmöhrfelden 4 Kilometer Stau nach einem Unfall im Baustellenbereich. Die Fahrbahn ist auf einen Fahrstreifen verengt. A5 Kassel Richtung Frankfurt, zwischen dem Gambacher Kreuz und Obermörlen 3 Kilometer stockend nach einem Unfall. Und A44 Dortmund Richtung Kassel zwischen Zierenberg und Kassel-Bad Wilhelmshöhe. 8 Kilometer Stau nach einem LKW-Unfall auf dem linken Fahrstreifen. So, und jetzt wieder Musik für unterwegs.
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6: Es wird romantisch mit einem absoluten Schlagerklassiker um 8:55. Ti amo! Ja, in ziemlich genau einem Monat tritt Howard Carpendale auf der großen HR4-Bühne in Gießen auf. Da feiert er seine allergrößten Hits, inklusive, wie er sagt, längst überfälligem Sound-Update.
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Eine aktuelle Gefahrenmeldung aus dem HR4-Verkehrszentrum. Vorsicht auf der A66 Frankfurt-Wiesbaden. Zwischen Frankfurt-Miquel-Allee und Frankfurt-Ludwig-Landmann-Straße sind Personen auf der Fahrbahn. Ja.

0: Die Kids genießen die Sommerferien um 8:45 mit HR4. Und das ist schon super, was es alles für tolle Ferienangebote für unsere Kinder in Hessen gibt. In Bad Hersfeld zum Beispiel sind die Sprösslinge gerade am Beatboxen. Zusammen mit Beatbox-Experte Johannes.
1: Beatboxen ist im weitesten Sinne Geräusche und Sounds machen mit dem Mund und der Stimme. Da geht es dann hauptsächlich eher um Musik. Also ich mache Beats oder Instrumente.

0: Oh nein, wie cool! Johannes und seine Band aus Berlin sind sogar deutsche Meister im Beatboxen. Der Workshop findet im Hersfelder Buchcafé statt. Dort lernen Schülerinnen und Schüler von den Profis.
1: Also herausfordernd ist es, allein das dann zu machen, aber Spaß macht es mir, mit der Gruppe zusammenzuarbeiten. Und auch die Menschen sind ganz toll hier, die uns das beibringen.
2: Am Anfang ein bisschen unangenehm, aber dann war es eigentlich normal.
0: Ja, man muss sich halt auch erstmal überwinden, ne? Und die Profis beatboxen derweil Helene Fischer.
3: Atemlos, schwindefrei, großes Kino für uns zwei.
0: Atemlos in Bad Hersfeld beim Beatboxen. Mega, was es so alles gibt für unsere Jugendlichen in den Sommerferien bei uns in Hessen.
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vom Beatboxen in den Sommerferien, haben wir eben gehört, hier in HR4. Ja, wenn es sowas zu meiner Zeit nur schon gegeben hätte. Meine Mama hat meine vielen Schwestern und mich auch immer ins Feriencamp abschieben wollen. Und wir haben das immer gehasst. Ja, die wollte ja nur ihre Ruhe haben. Und wir wollten lieber bei den Erwachsenen mitmischen. Aber wie gesagt, damals hat es eben auch noch nicht so einen coolen Beatbox-Workshop gegeben. 8 mal 10 haben wir's.

0: ist jetzt auch nicht mehr lang, bis Smokey-Sänger Chris Norman zu uns nach Hessen kommt. Am 21. Oktober steht er auf der hr4-Bühne in Frankfurt. Und was passiert gerade nebenan? Der Blick in die Region um 9:30.
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0: Und jetzt ist auch das Netz angekommen, direkt aus den USA. Es wurde von der US-Künstlerin Janet Ackerman gestaltet und soll 3 Jahre in Frankfurt hängen. Nachts sollen LED das Netz zum Leuchten bringen. Allerdings wird das Kunstwerk den Winter über abgehängt, teilt mir die Stadt mit. Es könnte sich sonst Eis am Netz bilden und runterfallen. Kritik gibt es an den Kosten für das Kunstwerk. Laut Stadt kostet es 2,3 Millionen Euro. Tobias Lübben, Frankfurt.
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2: Sonne, Wolken und moderate bis angenehme Wärme. So sieht es heute in weiten Teilen bei uns im Umland aus. Die Einzelheiten von Martin Gutt.
3: Hier im Rhein-Main-Gebiet kommen zum Sonnenschein jetzt nach und nach einige Wolken mehr heran. Aber die breiten sich meist nur aus, bringen manchmal Schatten und kaum Regen, wenn dann hauptsächlich weiter Richtung Unterfranken. Sonst bleibt dieser Tag in Sachen Wetter sehr moderat mit angenehmen 19 bis 26 Grad am Nachmittag. Morgen bekommen wir zur Sonne langsam mehr Wolken und Wind. Gegen Abend bei maximal so 24 Grad auch ein bisschen Regen. Mehr Sonne gibt's dann wieder ab Donnerstag.
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2: Die ersten Pendler- und Ferienstaus lösen sich ganz langsam auf. A3 Würzburg Richtung Frankfurt zwischen Hanau und Offenbacher Kreuz. Hier stockt es streckenweise noch. A3 Köln Richtung Frankfurt zwischen Raunheim und Kelsterbach 4 Kilometer stockend. A5 Heidelberg Richtung Frankfurt zwischen dem Darmstädter Kreuz und Langenmörfelden 4 Kilometer stockend nach einem Unfall im Baustellenbereich. Die Fahrbahn ist auf einen Fahrstreifen verengt. A44 Dortmund Richtung Kassel zwischen Zierenberg und Kassel-Bad Wilhelmshöhe 8 Kilometer Stau noch wegen Bergungsarbeiten auf dem linken Fahrstreifen. Und A67 Darmstadt Richtung Mönchhof-Dreieck zwischen Groß-Gerau und dem Rüsselsheimer-Dreieck 2 Kilometer Stau nach einem Unfall. Egal, wo Sie gerade herumfahren, schön, dass Sie dabei sind.
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2: Hunderte Lichter drohen am Nachthimmel und ein letztes Lied von ihrem Ex-Verlobten. Tja, Michelles Abschied beim Schlagerboom steckte schon voller Symbolik neulich, oder? Hier ist sie mit ihrem anderen Ex, Matthias Reim, um 10:15.
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0: Roy Orbisons warme Stimme bringt uns auf Betriebstemperatur um 9:45 für unsere kleinen Dieben im Garten.
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0: Unseren Tomaten müssen wir auch mit ganz viel Gefühl nähern. Regelmäßig gießen, ausgeizen, nicht vom Regen nass werden lassen. Conny Strack aus dem HR4-Team hatte rund um die Tomate recherchiert und ist dabei auf einen Tomatenflüsterer gestoßen.
2: Ja, das ist Thomas Seidel aus Österreich. Der Mann hat rund 3000 Sorten an Tomatensamen, die er auch verkauft. Ich habe mit ihm telefoniert. Er will vor allem alte Sorten erhalten und baut natürlich auch Tomaten an. Als ich dann gehört habe, wie er sie anbaut, da habe ich schon gestaunt. Denn er macht vieles anders mit seinen Tomaten als die meisten von uns.
0: Aha, was denn?
2: Ja, er gießt sie nur einmal beim Anpflanzen, dann überlässt er die Tomatenpflanze sich selbst. Er sagt, dass Tomaten so kräftige Wurzeln bis in 2 Meter Tiefe bilden und die ganze Pflanze kräftiger wird. Deshalb können sie auch im Freiland wachsen, wo die Tomaten natürlich auch mal Regen abkriegen, was die ja eigentlich so gar nicht mögen. Tomatenflüsterer Thomas Seidel sagt,
3: das halten sie eigentlich ganz gut aus. Auch wenn es einmal regnet, ist das für die kein Problem. Einfach, weil die Tomaten, je kräftiger sie sind, umso mehr können sie auch den Regen standhalten.
0: Ach ja, klingt erstmal logisch. Also nur beim Anpflanzen, Gießen, sie können im Freien stehen. Und es gibt noch andere Dinge, die der Tomatenflüsterer anders macht mit seinen Tomaten.
2: Ja, er geizt nur ganz sparsam aus, nimmt also nur wenige Seitentriebe raus. Mit der Begründung, mehr Triebe, mehr Früchte und mehr Blätter, über die sich die Pflanze noch besser versorgen kann und so auch dazu beiträgt, dass sie eben kräftig wird.
0: Also es geht auch ganz unkompliziert mit den Tomatenpflanzen. Vielen Dank, Conny Strack aus dem HR4-Team für die neuen Erkenntnisse rund um die Tomate.
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0: Ich freue mich. Gleich hast du uns wieder ein neues Britta will's Wissen mitgebracht. Britta Wiegand.
1: Genau. Ich habe mich gestern Abend beim Abendessen darüber unterhalten. Wie sieht es eigentlich aus? Darf man Messer in die Spülmaschine legen oder werden sie dann stumpf?
0: Ach, ich mache die immer rein, ja.
1: Ja, ist das Gerücht? Ist das wahr? Das hängt bei uns ja auch in der Teamküche, dieser Zettel. Nicht reinhängen. Ich werde nachfragen bei einem Experten gleich um 21:45.
0: Britta Wiegand, gleich ab 10:00. Hier für Sie in HR4. Mein Name ist Vivian Neuburg.

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1: 10 Uhr. Pistorius besucht Rüstungskonzern in Kassel. Bahn will Alkohol auf Bahnhöfen verbieten. Beim Heizungstausch gelten neue Förderregeln. Das Wetter: Sonne und Wolken, vereinzelt Schauer bis 26 Grad. Die Nachrichten mit Dagmar Nuhn. Bundesverteidigungsminister Pistorius ist in Kassel. Im Rahmen seiner Sommertour besucht er gleich das Rüstungsunternehmen KNDS. HR-Reporter Jonas Vogt.
2: Bei seinem Besuch will Pistorius vor allem persönlich mit der Belegschaft sprechen, so ein Sprecher des Verteidigungsministeriums. Außerdem stehen ein Betriebsrundgang und Gespräche mit der Geschäftsführung von KNDS auf dem Programm. Pistorius war zuletzt im Januar vergangenen Jahres bei KNDS in Kassel. Damals hatte der Minister ein neues Artilleriefahrzeug symbolisch an den ukrainischen Botschafter übergeben. Anfang Juni hatte der Bund dann bekannt gegeben, dass er bei dem Rüstungskonzern einsteigen wird.
1: Die Deutsche Bahn plant, künftig Alkohol an allen Bahnhöfen in Deutschland zu verbieten. Wie die Bild-Zeitung berichtet, soll es untersagt sein, auf Bahnsteigen oder in Bahnhofshallen zu trinken. Bisher gilt das nur an großen Bahnhöfen wie Frankfurt, Hamburg oder Köln. Jetzt will die Bahn ihr Hausrecht ausweiten. Konzernchefin Paller sagte zur Begründung, es zähle für sie nur eins: der Schutz der Kollegen und der Reisenden. Im Prozess um einen Doppelmord auf der griechischen Insel Korfu hat das Landgericht Gießen das Urteil gefällt. Der 49-jährige Angeklagte ist wegen Beihilfe zum Mord in zwei Fällen zu 15 Jahren Haft mit Sicherungsverwahrung verurteilt worden. Der Mann hat laut Gericht im Sommer 2020 von Gießen aus die Morde für eine Art Killerkommando vorbereitet. Getötet wurden damals zwei Männer aus Serbien und Montenegro. Hintergrund war ein Bandenkrieg um Drogen. Ab heute gelten neue Förderregeln für alle, die sich eine klimafreundliche

0: klimafreundliche Heizung einbauen lassen wollen, zum Beispiel eine Wärmepumpe. Grundlage ist das neue Gebäudemodernisierungsgesetz, das die schwarz-rote Koalition beschlossen hatte. ARD-Korrespondentin Lissy Kaufmann.
1: Die maximal förderfähigen Kosten sinken von 30.000 Euro auf zunächst 28.000 Euro und dann alle 6 Monate weiter um 750 Euro bis zum Jahr 2030. Das heißt aber nicht, dass ein Antragsteller diese Summe komplett erstattet bekommt. Maximal zahlt der Staat 80%. Die genaue Summe hängt jetzt stärker vom Einkommen ab als vorher. Relevant ist auch, ob noch mindestens ein minderjähriges Kind im Haushalt lebt.
0: Am Rheinufer zwischen Österich-Winkel und Geisenheim haben 2 Jugendliche beim Grillen möglicherweise einen Brand verursacht. Durch die Flammen wurden 3 große Bäume und Totholz vernichtet. Die Feuerwehr konnte den Brand schnell löschen. Die Polizei sucht jetzt die 2 Jugendlichen. Sie wurden gesehen, wie sie auf 2 Fahrrädern fluchtartig das Naturschutzgebiet verließen. Auf der A5 in Südhessen brauchen Autofahrer diese Woche mehr Zeit, wenn sie abends und nachts in Richtung Süden wollen. Denn die Autobahn wird dann zwischen Heppenheim und Hemsbach gesperrt. HR-Reporter Mike Markloff.
2: Grund sind Arbeiten an der Asphaltdecke. Wie mir die zuständige Autobahn GmbH mitgeteilt hat, haben die vielen schweren Brummis die Fahrbahndecke teilweise verschoben bzw. Unebenheiten reingedrückt. Deshalb wird die Autobahn die ganze Woche zwischen 19 Uhr abends und 6 Uhr morgens Richtung Süden komplett gesperrt. Der Verkehr muss an der Anschlussstelle Heppenheim von der Autobahn runter und über die Umleitung U86 fahren.
0: Das waren die Nachrichten.
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4: Heute Vormittag im Süden mehr Sonnenschein als im Norden. Es bleibt erstmal trocken und wenn, dann eher so Richtung Nachmittag. Vereinzelt Schauer und mehr Wolken. Zwischendurch boxt sich die Sonne immer wieder mal durch. Die Temperaturen steigen auf 20 bis 26 Grad an. Willingen maximal 20 Grad, Hofgeismar 22 und Bensheim an der Bergstraße 26 Grad. Morgen am Mittwoch ein trockener Tag, Sonne und Wolken bei 18 bis 26. Der Donnerstag, da scheint auch mal die Sonne, aber es wird auch wolkig sein bei 18 bis 25. Am Freitag bleibt es trocken und die Sonne wird scheinen bei 21 bis warmen 28 Grad.
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4: Es ist einiges los auf den Straßen in Hessen. Wir starten mit der A3 Würzburg Richtung Frankfurt. Zwischen Aschaffenburg und Seligenstadt 4 Kilometer Stau wegen Reparaturarbeiten auf den beiden linken Fahrstreifen. A5 Darmstadt Richtung Heidelberg. Zwischen Kreuz Weinheim und Hirschberg 3 Kilometer stockender Verkehr nach einem Unfall auf dem linken Fahrstreifen. A66 Wiesbaden Richtung Frankfurt. Zwischen Schiersteiner Kreuz und Wiesbaden-Erbenheim 4 Kilometer stockender Verkehr wegen Grünpflegearbeiten auf dem linken Fahrstreifen. A67 Darmstadt Richtung Mannheim. Zwischen Gernsheim und Lorsch 5 Kilometer stockender Verkehr. Und noch ein Hinweis für Büdingen im Wetteraukreis. Wegen eines Brandes werden Anwohner gebeten, Fenster und Türen geschlossen zu halten.
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4: Einen schönen Dienstagvormittag. Ich hoffe, es geht Ihnen gut und mit uns noch ein bisschen besser. Ich darf Sie jetzt ein paar Stunden begleiten, egal wo Sie gerade sind oder was Sie gerade machen. Ich bin da.
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1: Bei uns hier in der Teamküche hängt ein Schild über dem Messerblock: Diese Messer bitte nicht in die Spülmaschine, sonst werden sie stumpf. Ich frage mich jedes Mal aufs Neue, warum bitte soll ein Messer in der Spülmaschine stumpf werden? Diese Frage gebe ich weiter an Gerhard Schulz, er ist Messermacher. Herr Schulz, macht die Spülmaschine die Messer wirklich stumpf?
2: Ja, das stimmt. Und zwar gibt es einmal die chemische Korrosion, das heißt die Spülmittel und der Klarspüler und dann die Salze, die greifen dann die hauchdünne Klinge an und dann wird die Klinge porös und beim nächsten Mal schneiden bricht das dann auseinander, das Ganze. Dann gibt es noch die mechanische Beschädigung durch die Spülarme. Gerät dann das Messer in Schwingungen und stößt dann, es ist ja in den Besteckkasten drin, mit anderen Messern zusammen und dann gibt es kleine Ausbrüche und das macht dann auch noch das Messer stumpf.
1: Und wie reinige ich die am besten?
2: Abputzen, sofort abputzen. Nach dem Schneiden von Zitrone oder Tomate sollte man sie gleich abputzen und danach etwas mit Sonnenblumenöl einreiben und dann weglegen. Das ist eigentlich alles. So hält das über Generationen.
1: Was mache ich denn mit diesen klassischen Feld-, Wald- und Wiesenmessern, also beim Besteck ganz normal?
2: Die sind ja sehr widerstandsfähig eigentlich. Wir bringen Kunden ab und zu mal Messer mit, zum Beispiel diese ganz normalen Besteckmesser. Die sind ja verchromt und die sind schon sehr widerstandsfähig. Die können sich darin reinmachen. Es gibt ja aber welche, das ist die Todsünde. Wenn Sie Messer mit Holzgriff in die Spülmaschine machen, dann quillt das Holz auf und das trocknet dann wieder und dann reißt das Holz. Das sollte man auf keinen Fall machen.
1: Wenn die Messer jetzt schon stumpf sind, wie bekommt man sie denn wieder richtig scharf?
2: Wenn sie richtig stumpf sind, dann müssen sie zum Fachmann gebracht werden, weil sie kriegen die dann nicht mehr scharf. Die müssen richtig dann ausgezogen werden und dass sie dann auch wieder richtig schneiden dann.
1: Spülmaschinen machen scharfe Messer tatsächlich stumpf, deshalb die guten Messer immer mit der Hand waschen, sagt Messermacher Gerhard Schulz aus Hattendorf bei Alsfeld. Danke fürs Gespräch.
2: Ja, bitteschön.
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3: Viele

0: Maite Kelly, ein Kuss in Paris. Mit diesem Song und anderen ist sie gerade im österreichischen Fernsehen aufgetreten und ordentlich gefeiert worden. Denn Maite hat ja zum ersten Mal in diesem Jahr mehrere Konzerttermine in Österreich. Und teilweise sind die Konzerte sogar schon ausverkauft. Das kann ich sehr gut verstehen. Ich war schon ein paar Mal auf ihren Konzerten, durfte sie auch interviewen. Ich kann nur sagen, Respekt, Chapeau, was für eine Energie und Ausstrahlung diese spannende Frau hat.
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1: Vorsicht auf der A7 Kassel Richtung Hannover. Zwischen Kreuz Kassel Mitte und Kassel Ost steht ein defektes Fahrzeug auf dem rechten Fahrstreifen im Baustellenbereich. A3 Würzburg Richtung Frankfurt. Zwischen Seligenstädter Dreieck und Seligenstadt 5 Kilometer Stau und stockender Verkehr wegen Reparaturarbeiten auf den beiden linken Fahrstreifen. A5 Darmstadt Richtung Heidelberg. Zwischen Kreuz Weinheim und Hirschberg 3 Kilometer Stau nach einem Unfall auf dem linken Fahrstreifen. A7 Fulda Richtung Kassel. Zwischen Fulda Nord und Hünfeld-Schlitz 2 Kilometer Stau wegen einer Tagesbaustelle auf dem linken Fahrstreifen. A67 Darmstadt Richtung Mannheim. Zwischen Funkstadt und Lorsch streckenweise stockender Verkehr wegen einer Tagesbaustelle auf dem linken Fahrstreifen. Und ein Hinweis für Büdingen im Wetteraukreis. Wegen eines Brandes werden die Anwohner gebeten, Fenster und Türen geschlossen zu halten.
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1: Das ist korrekt, ich grüße Sie. Ilja Richter, der ZDF-Moderator, hat Frank Farian im Frühling 1976 in der Kultmusiksendung Disco zu Gast gehabt. Mit einem sehr, nennen wir es mal, berührenden Song. Und heute, 50 Jahre später, ist es immer noch ein Lied, was viele Fans hat. Rocky.
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Wann immer wir bei uns hier in HR4 Roland Kaiser für Sie spielen, was wir jetzt auch gleich wieder machen werden, fällt mir ein Wort ein als Beschreibung für ihn. So habe ich ihn mehrfach kennengelernt, was gar nicht mehr so aktuell ist, ein bisschen in Vergessenheit geraten. Ich finde es aber sehr schön, nämlich galant. Hier ist der galante Roland Kaiser mit Flieg mit mir zu den Sternen.

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1: Und heute stellen wir hier in HR4 den Förderverein Gartenstadt Waldschwalbach vor. Es geht also in den Rheingau-Taunus-Kreis. Und Lena Teigler ist 38 Jahre jung und im Verein die stellvertretende Vereinsvorsitzende. Und sie ist vor allem in der Gruppe Grünen Daumen aktiv. Und was genau sie sich dort kümmert, das hat sie uns gesagt.
2: Die Gruppe Grüner Daumen kümmert sich um die Randbeete komplett in Bad Schwalbach. Das sind rund 150 Beete, die zwischen Straße und Bordstein stehen. Die werden von uns sauber gehalten, gepflegt, Grünschnitt wird rausgeholt. Wir lockern die Erde auf und setzen neue Blumen oder schauen auch, wo vielleicht mal ein neuer Baum hin muss oder weg muss.
1: Das heißt, die Pflanzen müssen vermutlich ziemlich robust sein und viel aushalten, die sie in diese Randbeete reinpflanzen. Was kommt da eigentlich alles rein?
2: Allium, Tulpen, Krokusse, Rosen, Storchenschnabel wird gesetzt, vielleicht auch mal verschiedene Kräuter oder eine Felsenbirne. Je nachdem kommt auf das Beet drauf an und die Erdgeschaffenheit auch immer.
1: Tja, und wie sind Sie auf die Idee gekommen, den Förderverein ins Leben zu rufen?
2: Es gab mal einen Aufruf, um das Bahngleisdreieck zu säubern. Und da war die ganze Stadt zu aufgerufen worden. Und dann entstand es immer mehr. Das war dann auch so ein bisschen im Zuge der Landesgartenschau, wo die Leute dann auf einmal gefallen.

0: dran gefunden haben und so ist die Arbeitsgruppe entstanden, Grüner Daumen.
1: Und die Grünen-Daumen-Gruppe gibt es jetzt seit knapp 10 Jahren, also auch schon ein bisschen. Was sagen denn die Bad Schwalbacher dazu, dass die Innenstadt so schön bepflanzt ist?
0: Du bist am Pflanzen oder machst die Beete sauber und Bad Schwalbacher kommt vorbei und sagt einfach danke, dass ihr das immer wieder samstags macht und hier steht und unsere Beete sauber macht. Also da bekommt man sehr viel Respekt gezollt.
1: Um etwa 150 Beete kümmert sich die Arbeitsgruppe hier bisher schon und es kommen jedes Jahr neue Beete dazu.
0: Auch Bad Schwalbach wächst oder es gibt noch viele Seitenstraßen, wo wir noch nicht dabei sind und die Beete wollen auch gepflegt werden. Und so kommen halt immer wieder neue Beete auch mit dazu.
1: Deswegen nochmal ein großes Danke und Grüße an den Förderverein Gartenstadt Bad Schwalbach. Lena Teigler hat uns mehr über den Verein gesagt.
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Harry Nilsson, Without You. Hui, ganz schön romantisch dieses Lied. Ich habe zwei Verkehrsmeldungen für Sie. Zum einen Vorsicht auf der A5, Heidelberg Richtung Darmstadt. Zwischen Heppenheim und Bensheim liegt ein Metallteil auf dem rechten Fahrstreifen. Und Vorsicht auf der A5, Frankfurt Richtung Darmstadt. Zwischen Langenmerfelden und Weiterstadt steht ein defektes Fahrzeug auf dem rechten Fahrstreifen. Bitte fahren Sie vorsichtig.

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1: 11 Uhr. Zahl der Missbrauchsfälle bei Kindern steigt weiter. Pistorius besucht Rüstungskonzern in Kassel. Bahn will Alkohol auf Bahnhöfen verbieten. Das Wetter: Sonne und Wolken, vereinzelt Schauer bis 26 Grad. Die Nachrichten mit Dagmar Nuhn. Die Zahl der Missbrauchsfälle bei Kindern in Deutschland ist weiter hoch. Das zeigt das aktuelle Lagebild, das Bundesinnenminister Dobrindt gerade zusammen mit BKA-Chef Münch und der Missbrauchsbeauftragten des Bundes Klaus vorgestellt hat. Danach wurden im vergangenen Jahr mehr als 17.000 Fälle erfasst. ARD-Hauptstadtkorrespondentin Birte Sönnigsen.
2: Deutlich gestiegen sind etwa sogenannte Fälle von sexuellem Missbrauch von Kindern ohne Körperkontakt. Hierbei spielt das Internet eine zentrale Rolle. Es geht unter anderem um Cyber-Grooming. Andere Taten finden als Livestream im Netz statt. Nutzer zahlen dafür, sich die Missbrauchshandlungen in Echtzeit anzuschauen und diese teilweise beeinflussen zu können.
1: Bundesverteidigungsminister Pistorius besucht heute das Rüstungsunternehmen KNDS in Kassel. Er will sich den Betrieb ansehen und mit Belegschaft und Geschäftsführung sprechen. Die Bundesregierung hatte im Juni beschlossen, mit 40% bei KNDS einzusteigen. Der Konzern baut unter anderem den Kampfpanzer Leopard 2 und beschäftigt in der Region Kassel rund 2400 Menschen. Die Deutsche Bahn plant ein komplettes Alkoholverbot an allen 5.400 Bahnhöfen in Deutschland. Bisher gilt das nur an großen Bahnhöfen wie Frankfurt, Hamburg und Köln. ARD-Reporter Frank Eichmann.
3: Es reicht. Wir greifen jetzt härter durch, sagt Bahnchefin Palla der Bild. Sie verspricht sich mehr Schutz von Mitarbeitern und Reisenden. Bis Mitte Oktober soll das Verbot auf Bahnsteigen und in Bahnhofshallen bundesweit eingeführt sein, bestätigte die Bahn der Deutschen Presseagentur. Durchgesetzt von Bundespolizei und eigenen Sicherheitskräften droht bei illegalem Alkoholkonsum künftig ein sofortiger Platzverweis und im Wiederholungsfall ein dauerhaftes Hausverbot.
1: Weil er von Gießen aus einen Mafia-Doppelmord auf der griechischen Insel Korfu koordiniert hat, ist ein 49-jähriger Mann zu 15 Jahren Haft verurteilt worden, mit anschließender Sicherungsverwahrung. HR-Reporterin Sonja Furati.
4: Das Landgericht Gießen ist überzeugt, der Mann hat im Jahr 2020 Waffen beschafft und eine Art Killerkommando koordiniert. Die Beweise aus verschlüsselten Chats seien eindeutig, hat die Vorsitzende Richterin heute gesagt. Denn der Angeklagte hat in diesen Waffenchats auch private Fotos von seinem Haus geteilt. Deswegen sei er eindeutig zuzuordnen. Die Verteidigung hat noch im Gerichtssaal angekündigt, in Revision zu gehen.
1: Nach seinem Amtsantritt hat der neue britische Premierminister Burnham die ersten Projekte auf den Weg gebracht. So sollen Privathaushalte ab Oktober keine Mehrwertsteuer auf ihre Stromrechnung mehr zahlen. Finanzieren will die neue Regierung den Schritt, indem sie ein anderes, umstrittenes Projekt stoppt, die Einführung von digitalen Arbeitnehmerausweisen. Dadurch werden umgerechnet rund 2,1 Milliarden Euro eingespart. Das waren die Nachrichten.
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5: Heute Vormittag im Süden mehr Sonnenschein als im Norden. Es bleibt aber erstmal trocken und wenn, dann eher Richtung Nachmittag. Vereinzelt Schauer und mehr Wolken, die zu uns nach Hessen kommen. Zwischendurch scheint die Sonne immer mal wieder durch. Die Temperaturen steigen auf 20 bis 26 Grad. Morgen am Mittwoch trockener Sonne, Wolkenmix bei 18 bis 26. Am Donnerstag scheint mal die Sonne, aber es wird auch wolkig sein bei 18 bis 25 Grad. Und ein bisschen wärmer wird es wieder am Freitag. Und trocken wird es auch sein bei Sonnenschein bis zu 28 Grad.
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5: Vorsicht auf der A5 Heidelberg Richtung Darmstadt zwischen Heppenheim und Bensheim liegt ein Metallteil auf dem rechten Fahrstreifen. Vorsicht auf der A5 Frankfurt Richtung Darmstadt zwischen Langemeerfelden und Weiterstadt steht ein defektes Fahrzeug auf dem rechten Fahrstreifen. A3 Würzburg Richtung Frankfurt zwischen Seligenstädter Dreieck und Seligenstadt 5 Kilometer Stau wegen Reparaturarbeiten auf den beiden linken Fahrstreifen. A5 Darmstadt Richtung Heidelberg zwischen Zwingenberg und Bensheim streckenweise stockender Verkehr und im weiteren Verlauf zwischen Kreuz Weinheim und Hirschberg 3 Kilometer Stau nach einem Unfall auf dem linken Fahrstreifen. Und eine haben wir noch, die A7 Fulda Richtung Kassel zwischen Fulda Nord und Hünfeld-Schlitz 3 Kilometer Stau wegen einer Tagesbaustelle auf dem linken Fahrstreifen.
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5: Und ich lese Ihnen jetzt mal eine Textzeile vor. Wenn früh am Morgen die Werksirene dröhnt und die Stechuhr beim Stechen lustvoll stöhnt, in der Montagehalle die Neonsonne strahlt und der Gabelstapelführer mit dem Stapelgabel prallt, ja, also das ist ganz klar mit Geier Sturzflug verboten, Bruttosozialprodukt. Und selbst wenn man irgendwie ein bisschen schlechte Laune hat oder in irgendwas beschäftigt, ich finde, bei diesem Lied ist damit Feierabend, hat man gar keine Chance mehr.
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0: Wärmepumpen und viele andere klimafreundliche Heizungen, die fördert ja der Staat über die Förderbank KfW mit Sitz in Frankfurt. Doch die Förderung wurde im Zuge einer Reform teilweise reduziert und sie soll gerechter werden. Ab heute gelten die neuen Vorschriften. Ursula Meyer, unsere HR4-Reporterin. Ursula, was bedeutet denn das konkret gerechter?
1: Ja, wer seine klassische Öl- und Gasheizung ausbaut und auf eine klimafreundliche Heizung umsteigt, hat bisher von der KfW bis zu 21.000 Euro bekommen. Nach den neuen Regeln soll es immer weniger geben. Die Fördergelder werden bis 2030 gekürzt um tausende Euro. Und gerechter soll es aber deswegen werden, weil das nicht für alle gleich gilt. Geringverdiener, die bekommen sogar mehr als vorher. Also Familien, die im Jahr 30.000 Euro verdienen, wenn man da alle beruflichen Ausgaben abzieht, alle Freibeträge. Für Kinder gibt es sogar noch eine Art Bonus. Also wollen die in ihrem Haus eine Wärmepumpe einbauen, bekommen sie im Idealfall über 22.000 Euro von der KfW. Die sind also bei dem Ganzen die Gewinner.
0: Wie kommt man denn an das Fördergeld ran und wie kompliziert ist das Verfahren?
1: Verbraucher können den Antrag wie bisher online stellen auf einer speziellen Webseite der KfW. Sie machen dafür vorher einen Vertrag mit einem Heizungsbauer. Das muss ein ausgewiesener Energieexperte sein. Und dieser Vertrag gilt aber dann nur im Falle einer Förderzusage. Das Dokument laden die Verbraucher dann mit ihrem Antrag hoch. Wenn jemand ein Haus oder eine Wohnung besitzt, kann er das vielleicht

0: alleine erledigen. Teilweise übernehmen das auch die Hausverwaltung. Und im Falle einer Zusage wird dann aber erst die Heizung ausgetauscht, Nachweis bei der KfW eingereicht und ganz am Schluss fließt Geld.
1: Das Online-Portal der KfW geht ja jetzt wieder, nachdem dort die letzten 1,5 Wochen gar nichts ging, weil da umgebaut wurde. Was ist mit denjenigen, die die Anträge vorher gestellt haben?
0: Viele haben auf den letzten Drücker eben noch versucht, sich noch schnell die alten Konditionen zu sichern. Und wer dafür eine Zusage von der KfW hat, kann sich auch darauf verlassen. Das Geld ist wirklich für ihn reserviert. Um allerdings so einen Förderantrag zu stellen, braucht ein Verbraucher erst grünes Licht vom Fachmann oder der Fachfrau, eine sogenannte Bestätigung, dass sie überhaupt förderfähig sind. Und die mussten sich die Interessierten bis spätestens 8. Juli besorgen. Nur so konnten sie den Antrag noch zu alten Konditionen stellen. Und das ging dann sogar, als die Webseite schon umgebaut wurde, bis gestern Abend 20 Uhr. Da musste man den Antrag auf den Weg bringen und alle, die das nicht mehr geschafft haben, tja, die müssen mit den neuen Förderbedingungen Vorlieb nehmen.
1: Das neue Heizungsgesetz, ab heute gilt es und was es für uns bedeutet, das hat uns HR4-Reporterin Ursula Meyer erklärt. Vielen Dank.
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1: Und da starten wir gleich mit der A4, Erfurt Richtung Kirchheimer Dreieck. Zwischen Friedewald und Bad Hersfeld eine ungesicherte Unfallstelle auf dem rechten Fahrstreifen und es liegen mehrere Fahrzeugteile auf der Fahrbahn. Vorsicht auf der A49 Gießen Richtung Kassel. Zwischen Baunatal Nord und Kreuz Kassel West liegt ein Metallteil auf dem linken Fahrstreifen. A3 Würzburg Richtung Frankfurt. Zwischen Seligenstädter Dreieck und Seligenstadt 4 Kilometer Stau wegen Reparaturarbeiten auf den beiden linken Fahrstreifen. A5 Darmstadt Richtung Heidelberg. Zwischen Kreuz Weinheim und Hirschberg 3 Kilometer Stau nach einem Unfall auf dem linken Fahrstreifen. A7 Fulda Richtung Kassel zwischen Fulda Nord und Hünfeld-Schlitz. 3 Kilometer Stau wegen einer Tagesbaustelle auf dem linken Fahrstreifen. A7 Kassel Richtung Hannover zwischen Kreuz Kassel-Mitte und Kassel-Ost. 3 Kilometer stockender Verkehr wegen eines defekten Fahrzeugs auf dem rechten Fahrstreifen im Baustellenbereich. A7 Fulda Richtung Würzburg zwischen Fulda Dreieck und Bad Brücke-Norwig-Flecken. Streckenweise Stau und stockender Verkehr.
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1: Und ich habe jetzt Una Canzone per te für Sie, also ein Lied für dich. Der aktuelle Song von Andreas Caballé und Pietro Basile.
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0: Ist da jemand?
1: Ist da jemand? Adel Tawil in HR4. Wenn ich es irgendwie hinkriege, versuche ich immer sonntags ab 17 Uhr die ARD-Schlager-Hitparade zu hören. Sehr gerne auch beim Autofahren. Mara Kaiser ist ja aktuell auch wieder dabei, auf Platz 14. Abstimmen können Sie übrigens über ARD-Schlager-Hitparade.de. Hier Ihr Song, Ich lass mich nicht mehr stoppen, Mara Kaiser.

0: Wenn man mal irgendwas Medizinisches im Internet recherchiert hat oder auch zum Thema Nahrungsergänzungsmittel was gesucht hat, wenn man das gemacht hat, bekommt man fast permanent was dazu angezeigt. Doch Vorsicht ist angesagt, die Verbraucherzentralen warnen vor einer Masche mit Fake-Shops auf Klinikseiten, Apotheken oder Arztpraxen, die doch sehr echt aussehen. Dennis Friese aus unserer Verbraucherredaktion hat sich das angeschaut. Wir wollen wissen, wie die Masche funktioniert.
1: Ja, das ist wirklich perfide. Man muss genau hinsehen. Das sind Internetseiten von Kliniken, Apotheken und Arztpraxen, die es aber in Wahrheit gar nicht mehr gibt, die schon geschlossen sind. Das wirkt wirklich täuschend echt und dort werden dann über eine angebliche Apotheke der Klinik Produkte angeboten, wie Abnehmkapseln, Mittel gegen Gelenkschmerzen und Mittel gegen Bluthochdruck zum Beispiel. Und die Masche ist eben, durch die Anmutung wird mit dem Weißkittel-Effekt absolute Seriosität und medizinisches Expertenwissen vermittelt und tatsächlich geht es aber um den Verkauf von Gesundheitsprodukten.
0: Und die Frage ist, was an den Produkten so problematisch ist.
1: Ja, die Produkte, Kapseln, Tropfen, Cremes, die werden nicht kontrolliert. Ob sie überhaupt wirksam sind oder ob sie schaden können, weiß deshalb niemand. Und viel geworben wird auch mit Kapseln, die angeblich Blutdruck senken, mit Potenzmitteln und Tropfen, die auf natürliche Weise bei Diabetes helfen sollen. Da gibt es richtige Heilversprechen, die besonders auf ältere Menschen zielen. Und die Verbraucherzentrale sagt, das kann besonders gefährlich werden, wenn die richtigen Medikamente dafür dann sogar noch weggelassen werden.
0: Also ich habe mir so Seiten auch mal angeschaut und ich muss sagen, die sind wirklich täuschend echt, wie die aussehen. Die Frage ist ja wirklich, wie unterscheidet man diese Fake-Seiten von seriösen Seiten?
1: Erstmal ganz einfach, Ärzte und Kliniken dürfen gar keine Gesundheitsprodukte und Nahrungsergänzungsmittel verkaufen. Da gibt es wirklich nur wenige Ausnahmen und man sollte direkt misstrauisch werden und dann das Impressum genau ansehen. In manchen Fällen steht da sogar, das ist kein Apothekenbetrieb, sondern ein Informationsangebot. Wenn man sich unsicher ist, einfach mal anrufen, das habe ich gemacht und ich hörte dann am Telefon, diese Rufnummer ist nicht vergeben. Unter fakeshopfinder.de hat die Verbraucherzentrale auch ein großes Register mit entdeckten Fake-Shops online gestellt. Da kann man auch mal nachsehen. Und immer, wenn Werbung mit vermeintlichen Wundermitteln und Nahrungsergänzungen auftaucht und dabei auf Kliniken und Ärzte verwiesen wird, bitte skeptisch sein, oft steckt Abzocke dahinter.
0: Also Achtung vor Fake-Shops in Sachen Gesundheit im Internet. Zahlreiche Seiten, die seriös aussehen, sind es definitiv nicht. Das sagt auch die Verbraucherzentrale. Danke an Denise Friese aus unserer Verbraucherredaktion.
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4: 12 Uhr. Sexuelle Gewalt gegen Kinder und Jugendliche hat zugenommen. Urteil in Gießener Prozess um Doppelmord auf Korfu. Pistorius besucht Rüstungskonzern KNDS in Kassel. Das Wetter, Sonne, Wolken und meist trocken bei 20 bis 26 Grad. Mein Name ist Stefan Schiebelhut. Im vergangenen Jahr hat es mehr Fälle von sexueller Gewalt gegen Kinder und Jugendliche gegeben. Laut dem aktuellen Lagebild des Bundeskriminalamts wurden den Behörden mehr als 17.100 Missbrauchshandlungen an Kindern und über 1.200 Fälle sexueller Gewalt an Jugendlichen bekannt. Innenminister Dobrindt sagte:
5: Auch wenn in einzelnen Teilbereichen Rückgänge von Fallzahlen erkennbar sind, bleiben die Zahlen der Sexualdelikte erschreckend hoch und verzeichnen auch in Teilen einen dramatischen Anstieg, im Besonderen im Bereich der jugendpornografischen Inhalte.
4: In dem Bereich wurden laut Dobrindt 20% mehr Fälle registriert. Ein Grund sei die niedrigschwellige Verfügbarkeit von künstlicher Intelligenz, die reale Inhalte verändern könne. Weil er von Gießen aus einen Mafia-Doppelmord auf der griechischen Insel Korfu koordiniert hat, ist ein 49-jähriger Mann zu 15 Jahren Haft verurteilt worden, mit anschließender Sicherungsverwahrung. HR-Reporterin Sonja Furaté.
6: Das Landgericht Gießen ist überzeugt, der Mann hat im Jahr 2020 Waffen beschafft und eine Art Killerkommando koordiniert. Die Beweise aus verschlüsselten Chats seien eindeutig, hat die Vorsitzende Richterin heute gesagt. Denn der Angeklagte hat in diesen Waffenchats auch private Fotos von seinem Haus geteilt. Deswegen sei er eindeutig zuzuordnen. Die Verteidigung hat noch im Gerichtssaal angekündigt, in Revision zu gehen.
4: Bundesverteidigungsminister Pistorius besucht das Rüstungsunternehmen KNDS in Kassel. Er schaut sich den Betrieb an und spricht mit Belegschaft und Geschäftsführung. Die Bundesregierung hatte im Juni beschlossen, mit 40% bei KNDS einzusteigen. Die Kosten dafür werden auf mehr als 7 Milliarden Euro geschätzt. Einen konkreten Termin gibt es aber noch nicht. KNDS baut unter anderem den Kampfpanzer Leopard 2 und beschäftigt in der Region Kassel rund 2.400 Menschen. Die Frankfurter Staatsanwaltschaft hat Anklage gegen zwei 19- und 27-jährige Männer aus Kassel und Umgebung mit türkischer bzw. afghanischen Wurzeln erhoben. Die beiden sollen ihre Ausreise nach Syrien geplant haben, wo sie sich von Kämpfern des Islamischen Staats an Waffen ausbilden lassen wollten. Laut Anklage hatten sie sich auch über Ziele für mögliche Anschläge in Deutschland ausgetauscht. Die beiden wurden im Januar direkt am Flughafen vor ihrem Abflug festgenommen und sitzen seitdem in Untersuchungshaft. Ab heute gelten neue Förderregeln für alle, die sich eine klimafreundliche Heizung einbauen lassen wollen, zum Beispiel eine Wärmepumpe. Grundlage ist das neue Gebäudemodernisierungsgesetz, das von der schwarz-roten Koalition beschlossen

0: wurde. ARD-Korrespondentin Lissy Kaufmann.
1: Die maximal förderfähigen Kosten sinken von 30.000 Euro auf zunächst 28.000 Euro und dann alle 6 Monate weiter um 750 Euro bis zum Jahr 2030. Das heißt aber nicht, dass ein Antragsteller diese Summe komplett erstattet bekommt. Maximal zahlt der Staat 80%. Die genaue Summe hängt jetzt stärker vom Einkommen ab als vorher. Relevant ist auch, ob noch mindestens ein minderjähriges Kind im Haushalt lebt.
0: Das waren die Nachrichten.
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3: Wolken und Sonne im Wechsel, das wollte ich sagen. Es bleibt meist trocken. Wenn, dann Richtung Nachmittag kann es vereinzelt Regentropfen geben, die vom hessischen Himmel fallen. Bei 20 bis 26 Grad. Morgen der Mittwoch ein trockener Sonne-Wolken-Mix. Bei 18 bis 26 der Donnerstag. Da scheint auch ab und zu mal die Sonne. Es wird ein bisschen wolkiger am Donnerstag sein, 18 bis 25, aber nur vorübergehend. Es wird wieder sonniger. Am Freitag mehr Sonnenschein, 21 bis 28 Grad.
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3: Vorsicht auf der A3 Frankfurt Richtung Köln. Zwischen Limburg Nord und Dietz liegen Metallteile auf dem rechten Fahrstreifen. Die nächste Verkehrsmeldung betrifft die A3 Würzburg Richtung Frankfurt zwischen Seligenstädter Dreieck und Seligenstadt. 6 Kilometer Stau wegen Reparaturarbeiten auf den beiden linken Fahrstreifen. A7 Fulda Richtung Kassel zwischen Fulda Nord und Hünfeld-Schlitz. 3 Kilometer Stau wegen einer Tagesbaustelle auf dem linken Fahrstreifen. A7 Fulda Richtung Hannover zwischen Dreikassel Süd und Kassel Ost. 3 Kilometer stockender Verkehr. Und die A7 noch Fulda Richtung Würzburg. Zwischen Fulda Dreieck und Bad Brückenau wilde Flecken. 7 Kilometer Stau und stockender Verkehr.
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3: Und als ich klein war, wollte ich ihn heiraten. Elvis. Ich habe immer gerne seine Filme geschaut. Als ich denn Teenager war, war mir klar, das wird nicht funktionieren. Die Filme, die schaue ich aber heute noch gerne. Hier ist Elvis Presley mit Hound Dog.
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0: Du und ich, Nick P. in HF4. Vor dem Landgericht Gießen ist heute ein spektakulärer Prozess zu Ende gegangen. Das Gericht hat einen 49 Jahre alten Mann zu lebenslanger Haft mit Sicherungsverwahrung verurteilt, weil er einen Mafia-Doppelmord auf der griechischen Insel Korfu koordiniert hat. Meine Kollegin Sonja Forate war im Gerichtssaal. Wie lautet denn die Urteilsbegründung?
1: Die Vorsitzende Richterin ist davon überzeugt, der Mann hat im Jahr 2020 Maschinenpistolen beschafft und hat dann von Gießen aus eine Art Killerkommando koordiniert. Und das hat zwei Männer auf Korfu erschossen. Dafür ist er bezahlt worden. Und für das Gericht waren die Beweise aus verschlüsselten Chats eindeutig. Der Mann hat darin auch private Fotos geteilt. Man kann ihn den Chats also eindeutig zuordnen, sagt das Gericht. Die Verteidigung hat das von Anfang an anders gesehen. Sie plädiert weiterhin auf Freispruch und hat noch im Gerichtssaal Revision angekündigt.
0: Die Verteidigung hat die Beweise aus den Chats im Prozess immer wieder angezweifelt. Warum ist das so?
1: Ja, es geht um die Daten eines verschlüsselten Messenger-Dienstes. Der war für Kriminelle lange Zeit so eine Art WhatsApp für die Planungen von Straftaten, bis ihn französische Ermittlungsbehörden gehackt haben. Deswegen zweifelt die Verteidigung die Verwertbarkeit an. Aber der Bundesgerichtshof hat schon im Januar 2025 entschieden, dass die Daten auch in Deutschland benutzt werden dürfen. Und auch hier ist der Mann eindeutig zu erkennen gewesen.
0: Der Hintergrund der Tat ist ja ein brutaler Kampf im Drogenmilieu. Was weiß man bisher dazu?
1: Die Staatsanwaltschaft Gießen hat im Prozess gesagt, dass es um einen Bandenkrieg zweier Clans aus Montenegro geht. Die wollen sich eine Vormachtstellung im internationalen Drogenhandel erkämpfen. Und laut Staatsanwaltschaft sind in diesem Bandenkrieg weltweit schon 80 Menschen getötet worden. Und das auf teils sehr brutale Weise.
0: Das Urteil im spektakulären Korfu-Prozess vor dem Landgericht Gießen ist gefallen. Das Gericht hat einen 49 Jahre alten Mann zu lebenslanger Haft mit Sicherungsverwahrung verurteilt. Danke an HR4-Reporterin Sonja Forate.

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1: Ja, Musik ruft Erinnerung hervor. Johnny Hill ruft Teddybär 1-4. Ich war früher mit meinen Eltern zusammen auch CB-Funker, Verolina 1-2, ich war die 3. Und ich kann mich noch gut erinnern, wie man sich verabschiedet hat mit so Zahlencodes. Die 73, die stand für alles Gute und die 55 für viel Erfolg. 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
5: Ein Arzt, der früher einen privatärztlichen Notdienst in Frankfurt machte, steht wieder im Fokus der Justiz. Nachdem der HR recherchiert hat, nimmt die Staatsanwaltschaft Fulda ihre Ermittlungen gegen ihn wegen des Verdachts auf Abrechnungsbetrug wieder auf. Das Verfahren war zuvor vorläufig eingestellt worden, weil sie meinte, er sei in den USA. Durch eine einfache Anfrage bei der Landesärztekammer Hessen fand ich heraus, der Mann arbeitet in einer Klinik in Nordbaden. Die Ermittler kamen wohl auf die falsche Spur, weil der Arzt auf einer in den USA angesiedelten Plattform Telemedizin anbietet, ihrer Meinung nach dort auch leben muss. Doch online kann man von überall in der Welt aus arbeiten. Volker Siefert, Frankfurt.
6: Stundenlange Lösch- und Aufräumarbeiten haben die Autofahrer und Einsatzkräfte auf der A3 bei Seligenstadt beschäftigt. Am Abend kommt ein LKW von der rechten Spur auf die linke ab, stößt mit einem Auto zusammen und prallt dann in die Betonmittelleitwand. Das Auto wiederum überschlägt sich mehrfach. Beide Fahrer werden zum Glück nur leicht verletzt. Allerdings gerät der unter anderem mit Kosmetikartikeln beladene LKW in Brand. Rasierschaumdosen explodieren unter dem Druck und entfachen das Feuer. Noch mehr. Die Löscharbeiten dauern Stunden, die Aufräumarbeiten bis in den Morgen. Die A3 ist stundenlang gesperrt gewesen. Saskia Klingelschmidt, Seligenstadt.
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4: Der Sommer, der schiebt hessenweit gerade eine recht, nennen wir es mal ruhige Kugel. Er hat sich eine Auszeit genommen. Es gibt zwar Sonne und Wolken, aber es ist nicht ganz so heiß. Mehr zum Thema von Wettermann Martin Gut.
7: 19 bis 26 Grad. In diesem Wohlfühlbereich bewegt sich die Temperatur nachher noch hier in Rhein-Main. Dazu gibt es einfach nur ein Wechselspiel aus Sonnenschein, blauem Himmel und einigen mehr oder weniger dicken Wolken, die aber kaum mal Schauer abliefern. Heute Abend löst sich das Ganze wieder auf. Es geht in eine klare, erfrischende Nacht. Und morgen dann wird's rund um Frankfurt mit so 24 Grad nicht ganz so warm wie heute. Denn zur Sonne kommen Wolken und Wind und gegen Abend auch mal ein klein bisschen Regen.
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4: Vorsicht auf der A45 Dortmund Richtung Gießen. Zwischen Heiger-Burbach und Dillenburg liegen mehrere Reifenteile auf der Fahrbahn. Vorsicht auf der A661 Egelsbach Richtung Oberursel. Zwischen Bad Homburger Kreuz und Bad Homburg liegt ein Metallteil auf der Fahrbahn. A3 Würzburg Richtung Frankfurt. Zwischen Seligenstädter Dreieck und Seligenstadt 6 Kilometer Stau wegen Reparaturarbeiten auf den beiden linken Fahrstreifen. A6 Mannheim Richtung Heilbronn zwischen Dreieck Hockenheim und Kreuz Walldorf. 6 Kilometer stockender Verkehr. Das war's auch schon. Nein, es geht nochmal weiter. A7 Fulda Richtung Kassel zwischen Fulda Nord und Hünfeld-Schlitz. 4 Kilometer Stau und stockender Verkehr.

für immer du, der Song von Claudia Jung hier in HR4. Ich habe da mal ein paar Fragen an Sie. Sind Sie spontan? Haben Sie heute Abend Zeit? Wohnen Sie in der Nähe von Marburg? Und Sie mögen die Musik von Weltstar Christa Berg? Wenn Sie all meine Fragen jetzt mit einem klaren Ja beantwortet haben, dann habe ich jetzt was für Sie. Heute kommt nämlich Christa Berg zu den Marburger Sommernächten. Unter dem Titel A Summer Night with Christa Berg setzt der Musiker heute seine Reihe von Soloabenden fort, die seit Jahren eine wirklich bemerkenswerte Resonanz erfahren. Und wir haben einmal zwei Karten für die Veranstaltung heute Abend um 19 Uhr in Marburg im Schlosspark. Und Sie, was machen Sie jetzt? Sie rufen hoffentlich an. Mit ein bisschen Glück klappt es. 0800 44 22 802. 0800 44 22 802. Wenn Sie die beiden Eintrittskarten für Christa Berg für heute Abend in Marburg haben möchten. Und hier ist schon mal ein kleiner Vorgeschmack. 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Ich vermisse dich.

0: Meister Adebar im Aufwind, so kann man es wirklich beschreiben. In Deutschland brüten so viele Weißstörche wie noch nie seit Beginn der Aufzeichnung. Mit 15.000 Brutpaaren rechnet man in dieser Saison, sagt der NABU. Bernd Petri ist Storchenbeauftragter des NABU Hessens. Schönen guten Tag erstmal, Herr Petri.
1: Ja, guten Tag.
0: Herr Petri, vor 40 Jahren noch fast ausgestorben, jetzt eine wahre Storchenschwemme. Woran liegt es?
1: Ja, ich erinnere mich selbst, als ich noch ein kleiner Bub war, das war in den 60er Jahren. Und wenn da der Storch noch bei mir in Büttelborn sozusagen auf dem Dach der Eltern stand, war eine Riesenaufregung. Dann ist er verschwunden. Man konnte sich gar nicht vorstellen, dass die wieder kommen. Es liegt einfach daran, dass der Storch doch relativ anpassungsfähig ist. Und wir haben in Deutschland und auch in anderen Ländern in Europa sehr viel im Naturschutz erreicht, sehr viele tolle Schutzgebiete. Und so sind die Störche tatsächlich wiedergekommen, auch nach Hessen, und sind jetzt überall und klappern überall und segeln jetzt mit den Jungstörchen über dem Himmel von Hessen. Also es hat viele Gründe, warum der Storch so im Aufwind ist.
0: Die meisten Storchenpaare gibt es ja in Hessen. Warum gerade bei uns?
1: Ja, also das ist vor allen Dingen die Rheinschiene, Südhessen, also der Landkreis Groß-Gerau, da wo ich zu Hause bin, der hat die höchste Storchendichte in ganz Deutschland. Wir haben allein hier im Landkreis Groß-Gerau rund 420 Brutpaare. Und in Gießen, Landkreis Gießen, haben wir auch wieder eine Steigerung von dem letzten Jahr noch 66 Brutpaaren auf jetzt 93 Brutpaare. Also auch im Landkreis Gießen nehmen die Störche zu, und das erwarten wir auch noch ein bisschen die nächsten Jahre.
0: Ist das nicht irgendwann denn doch zu viel, oder ist es gut so?
1: Ja, manchmal neigen wir Menschen dazu, wenn wir von irgendetwas sehr viel sehen, dass wir dann sagen, zu viel. Nein, nein, aber in der Biologie ist das nicht so mit zu viel. Das regelt sich alles von ganz alleine. Die Störche finden nun mal genügend Futter, aber es wird auch Zeiten geben wieder, wo der Storchenbestand etwas rückläufig ist. Es passt sich alles an die Nahrungsverfügbarkeit, und das ändert sich im Laufe der Zeit. Und hoffen wir mal, dass sich das alles so einpendelt, sodass also die nächsten Jahrzehnte der Storch immer über Hessen klappert und wir alle happy sind.
0: Aber bitte doch, vor 40 Jahren waren sie fast ausgestorben. Heute gibt es bei uns in Hessen die meisten Störchenpaare in ganz Deutschland. Weiß Bernd Petri vom NABU Hessen. Vielen Dank.
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Absprechen tun wir uns eigentlich nie. Nichtsdestotrotz haben Uwe Becker, mein HR4-Kollege und ich, ganz oft was Ähnliches an. Heute beide eine Jeans und beide ein weißes Oberteil. Wir haben ein Beweisfoto gemacht, extra für Sie. Sie können es anschauen auf hr4.de. Ich wünsche Ihnen jetzt eine schöne Mittagszeit, was immer Sie noch vorhaben heute. Ich sage bis morgen um 10 und darf mich mit Francine Jordi, wo schläfst du heute ein, verabschieden. Tschüss, schönen Tag.

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6: 13 Uhr. Behörden registrieren mehr Fälle sexueller Gewalt gegen Kinder und Jugendliche. Polizei sucht Zeugenvideos nach Gewalttat von Kelkheim. Neuer britischer Premier bildet Kabinett um. Das Wetter: Sonne, Wolken und meist trocken bei 20 bis 26 Grad. Mein Name ist Stefan Schiebelhut. Mehr als 17.000 Fälle sexuellen Missbrauchs von Kindern haben die Behörden im vergangenen Jahr erfasst. Laut dem aktuellen Lagebild des Bundeskriminalamts gab es außerdem über 1.200 Fälle sexueller Gewalt an Jugendlichen. Die Missbrauchsbeauftragte des Bundes, Klaus, ruft dazu auf, vor allem in diesem Bereich genauer hinzusehen. Aus Berlin ARD-Korrespondent Markus Sambale.
7: Sextortion nehme drastisch zu, wenn also Täter mit der Veröffentlichung intimer Fotos und Videos drohen, um Geld zu erpressen. Dies werde aber gar nicht als Sexualstraftat erfasst. Die Bundesbeauftragte weist außerdem darauf hin, dass bei den 14- bis 17-Jährigen, vor allem Mädchen, fast ein Drittel Opfer von Cybergrooming wird. Dabei geben sich Erwachsene in Online-Chats als gleichaltrig aus, um intime Bilder auszutauschen oder sexuelle Kontakte anzubahnen.
6: Nach dem mutmaßlichen Mord an einer 58-jährigen Frau in Kelkheim sucht die Kriminalpolizei bei den Ermittlungen Videos und Bilder von Zeugen. Sie ruft dazu auf, das Material über ein Hinweisportal zur Verfügung zu stellen. HR-Reporterin Saskia Klingelschmidt.
8: Dazu ist eine Homepage von der Polizei eingerichtet worden, auf der man Videos und Bilder hochladen kann. Derzeit sitzt der 60-jährige Ehemann in Untersuchungshaft. Er hat auf offener Straße seine Frau mutmaßlich mit einer Machete schwer verletzt. Die Frau ist am Tatort noch ihren schweren Verletzungen erlegen.
6: Der neue britische Premierminister Burnham tauscht in seinem Kabinett mehrere Minister aus. Viele Unterstützer seines Vorgängers Starmer werden abgelöst. Aus London ARD-Korrespondentin Franziska Hoppen.
9: Überraschend machte der frisch gebackene Premierminister Andy Burnham den ehemaligen Verteidigungsminister John Healey zum neuen Finanzminister. Healey hatte im Juni das Kabinett aus Protest gegen den Kurs von Burnhams Vorgänger Keir Starmer verlassen. Ähnlich überraschend wurde der ehemalige Gesundheitsminister Wes Streeting als Verteidigungsminister berufen. Neuer Außenminister wird einer der bekanntesten Labour-Politiker, Ed Miliband.
6: Der Zugang zum ÖPNV ist nicht immer barrierefrei. Der ADAC hat 150 Haltestellen getestet, zum Beispiel in Kassel, Mainz und Mannheim. Ergebnis: Wochenlang sind die Aufzüge kaputt. Oft gibt es an Bushaltestellen noch immer Stufen und enge Flächen. Und nur 20% der Straßenbahnhaltestellen haben den richtigen Abstand zwischen Bordsteinkante und Fahrzeug. In Eichenzell bei Fulda sind falsche Polizisten aufgeflogen. Nach Angaben der Polizei hatten sie sich bei einer 57-Jährigen als Beamte ausgegeben und sie aufgefordert, ihnen Geld zu übergeben. Die Frau durchschaute demnach den Betrug und alarmierte die echte Polizei. Die nahm eine 26-Jährige bei einer fingierten Geldübergabe fest. Die weiteren Ermittlungen laufen. Das waren die Nachrichten.
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10: Wir haben heute ruhiges und freundliches Sommerwetter. Es bleibt meistens trocken. Später vielleicht im Norden und Osten so ein kleiner Schauer. Die Sonne bleibt uns aber insgesamt erhalten bei Temperaturen um 20 bis 26 Grad. In Willingen im Landkreis Waldeck-Frankenberg sind es 20 Grad, in Altenstadt im Wetteraukreis 25 Grad. Morgen haben wir so einen trockenen Sonne-Wolken-Mix, später von Norden mehr Wolken und Schauer, Höchstwerte 18 bis 26 Grad. Die Aussichten dann für Donnerstag, neben Sonne auch mal dichte Wolken, im Norden und Osten sind Schauer möglich bei 18 bis 25 Grad. Der Freitag, neben lockeren Wolken viel, viel Sonnenschein und es bleibt trocken bei 21 bis 28 Grad.
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10: Die A3, Würzburg Richtung Frankfurt zwischen Seligenstädter Dreieck und Seligenstadt. 5 Kilometer Stau wegen Reparaturarbeiten auf den beiden linken Fahrstreifen. Ein mit Rasierschaumdosen beladener LKW hatte da gebrannt. A6 Mannheim Richtung Heilbronn zwischen Dreieck Hockenheim und Kreuz Waldorf. Streckenweise stockender Verkehr. A7, Fulda Richtung Kassel, zwischen Fulda Nord und Hünfeld-Schlitz, 3 Kilometer Stau wegen einer Tagesbaustelle auf dem linken Fahrstreifen. A7, Fulda Richtung Würzburg, zwischen Fulda Dreieck und Bad Brückenau-Wildflecken, 7 Kilometer Stau. Und noch Vorsicht auf der A3, Frankfurt Richtung Köln, zwischen Bad Camberg und Limburg Süd, liegen mehrere Reifenteile auf der Fahrbahn.
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10: Einen schönen guten Tag. Pass gut auf dich auf, mein Kind, von Peter Alexander. Dieses Lied wünscht sich Hannelore Diederich aus Kassel, weil sie findet, dass es zum Thema Teenager sehr wenig Lieder gibt. Sie hat das Lied vor vielen Jahren in einer Nachtsendung gehört und es bis heute nicht vergessen.
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0: Mein Name ist Günther Ehret aus Hemsbach an der Bergstraße. Ich möchte für meine Lebensgefährtin Ute Schneider das Lied Die Zeit mit dir.
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Meine Zeit mit dir, Horst Frank, hier bei uns in HR4, wünscht dir was. Das sind ihre Wünsche für den heutigen Tag. Und jetzt kommen die für morgen dran. Also, jetzt die Telefonnummer anrufen, die 0800 4x7224, ihre Wünsche für morgen. 0800 4x7224, der Anruf ist kostenlos. Gerne auch schreiben, HR4 wünscht dir was, 34114 Kassel ist die Adresse, HR4 wünscht dir was, 34114 Kassel. Oder eben Sie nutzen unser Wunschformular im Internet, das klicken Sie einfach an, hr4.de. Und da finden Sie das und können ganz schnell Ihren Musikwunsch und alles Weitere dazu reinschreiben. Howard Carpendale mit Du bist das Letzte steht jetzt auf der Wunschliste für heute. Und zwar von Klaus Posch aus Mal.

0: Gäste.
1: Guten Tag, hier ist Annette Chorhaus aus Köln. Ich wünsche mir von Roy Black mit dem Kinderchor dein schönstes Geschenk. Ich grüße meine Freundin Doris Kaminski und ihren Mann Mario aus Detmold und alle, die mich kennen und mögen.

Hildegard und Manfred Fischlein aus Kelkheim-Hornau, die beiden freuen sich, wenn sie Lies Assia hören mit Wenn die Glocken hell erklingen. Damit grüßen sie ihre lieben Freunde und Nachbarn Wolfgang und Monika. Gold.

Mein Name ist Helga Eitzel aus Fulda. In Andenken an meinen lieben Mann Walter, für ihn und für mich das schöne Lied von Lena Valaitis, dann rufe ich deinen Namen. Grüßen möchte ich meine Familie in Schmallnau und Familie in Schleid.

Doris Theiss aus Ebstorfer Grund Rossberg grüßt mit Wir blicken zurück vom Schäfer die Gretel Dickel aus Homberg-Ohm, die gestern ihren 90. Geburtstag gefeiert hat und sicher keine Zeit mehr zum Radio hören hatte. Doris und Helmut gratulieren und grüßen herzlich und wünschen ihr alles, alles Gute, vor allem Gesundheit, Glück und Zufriedenheit.

Mein Name ist Heinrich Schad aus Marburg. Ich möchte gern das schöne Lied, das alte Lied vor allen Dingen von Toni Marschall, Schöne Maid. Und grüße damit meine Ehefrau, die Heidrun, meine Tochter Corinna, mein Sohn Michael mit Anna, meine vier lebende Geschwister und vor allen Dingen die Marlene.

0: 7 Fulda Richtung Würzburg. Zwischen Fulda Dreieck und Bad Brückenau-Wildflecken 9 Kilometer Stau. In der Gegenrichtung zwischen Bad Brückenau-Wildflecken und Bad Brückenau-Volkers 2 Kilometer Stau. Und noch die A45 Gießen Richtung Aschaffenburg. Zwischen Gießener Südkreuz und Gambacher Kreuz 3 Kilometer stockender Verkehr.
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0: Einen schönen guten Tag. Unser lieber Manuel feiert heute seinen 45. Geburtstag. Wir grüßen unseren Sohn herzlich und wünschen ihm ein gesundes und erfolgreiches neues Lebensjahr. Tja, und dazu viele schöne Unternehmungen mit seiner Familie. Viele liebe Grüße von den Eltern Gloria und Heinrich Kaiser aus Erbach im Odenwald. Und dazu passend Manuel von Katharina Valente.
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Lars und Nele Rosenbohm haben uns aus Esens geschrieben. Unsere liebe Tante Teda Stegler ist gerade in Bad Wildungen zur Kur. Sie hört mittags immer ihre Sendung und deshalb möchten wir sie gerne mit einem lieben Gruß aus Esens überraschen. Spielen Sie für sie einfach Lala Andersen, wo die Nordsee wellen. Es grüßen herzlich Lars und Nele Rosenbohm.

Bernd Jahns aus Badendorf bei Lübeck hört immer noch gerne die unvergessene Hanne Haller. Heute habe ich mir den Titel Schatz, ich will ja nicht meckern aufgenommen.

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Heidrun Vogel aus Grevenwiesbach wünscht ihrem Ex Stefan in Usingen alles Gute zum Geburtstag. Bitte spielen Sie von Bernhard Brinkt dazu Liebe auf Zeit, schreibt sie.

Hier ist die Amanda Friedrich aus Bruchköbel. Und ich wünsche mir ein Lied von Vico Tajani, mit dem ich in Hanau in der Stadthalle gesungen habe.

Vico Toriani und Thomas Zimmermann aus Riedstadt-Erfelden grüßt Renate und Ronald Zimmermann sowie Claudia und Werner Schupp mit La Notte, dem aktuellen Song von Pupo.

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8: 14 Uhr. Zweifel an Durchsetzbarkeit von Alkoholverbot an Bahnhöfen. Mehr Fälle sexueller Gewalt gegen Kinder und Jugendliche bekannt geworden. Polizei sucht Videos von Zeugen nach Gewalttat in Kelkheim. Das Wetter, Sonne, Wolken, meistens trocken, 20 bis 26 Grad. Mein Name ist Christoph Haas. Das geplante Alkoholverbot an deutschen Bahnhöfen stößt auf unterschiedliche Reaktionen. Die Gewerkschaft der Polizei findet den Schritt grundsätzlich gut. Sie bezweifelt aber, dass sich das Verbot konsequent durchsetzen lässt. Auch der Fahrgastverband Pro Bahn sieht ein pauschales Alkoholverbot kritisch. Hessens Landesvorsitzender Thomas Kraft sagte in HR1, es müsse eher gezielt rund um Großveranstaltungen eingegriffen werden, an Bahnhöfen und in den Zügen selbst.
9: Es müsste mehr Personal bereitgestellt werden, was auch für Sicherheit, aber auch für Ordnung sorgt. Was nützen Verbote, wenn ich sie nachher nicht umsetze? Dann habe ich eigentlich nur ein Thema ins Sommerloch oder auf die politische Agenda gesetzt, aber im Endeffekt hat es ja keine gesellschaftliche Wirkung.
8: Die Deutsche Bahn will den Alkoholkonsum an allen Bahnhöfen verbieten. Ausgenommen bleiben Gaststätten in den Bahnhöfen. Mehr als 17.000 Fälle sexuellen Missbrauchs von Kindern haben die Behörden im vergangenen Jahr erfasst. Laut dem aktuellen Lagebild des Bundeskriminalamts gab es außerdem über 1.200 Fälle sexueller Gewalt an Jugendlichen. Die Missbrauchsbeauftragte des Bundes Klaus ruft dazu auf, vor allem in diesem Bereich genauer hinzuschauen. Aus Berlin ARD-Korrespondent Markus Sambale.
10: Sextortion nehme drastisch zu, wenn also Täter mit der Veröffentlichung intimer Fotos und Videos drohen, um Geld zu erpressen. Dies werde aber gar nicht als Sexualstraftat erfasst. Die Bundesbeauftragte weist außerdem darauf hin, dass bei den 14- bis 17-Jährigen, vor allem Mädchen, fast ein Drittel Opfer von Cybergrooming wird. Dabei geben sich Erwachsene in Online-Chats als gleichaltrig aus, um intime Bilder auszutauschen oder sexuelle Kontakte anzubahnen.
8: Nach dem gewaltsamen Tod einer Frau in Kelkheim im Main-Taunus-Kreis bittet die Polizei um Videos und Bilder. Die 58-Jährige war vor einer Woche mutmaßlich von ihrem Ehemann getötet worden, vor den Augen von Passanten. Der 60-Jährige sitzt in Untersuchungshaft. Um die Tat aufzuklären, benötigen die Ermittler nach eigenen Angaben Videos und Fotos vom Tatabend. Sie haben extra ein Hinweisportal im Internet eingerichtet. Die Waldbrände im Amazonasgebiet in Brasilien sind im letzten Jahr auf ein historisches Tief gesunken. Wie ein Überwachungsnetzwerk mitteilte, brannten gut 3 Millionen Hektar ab, so wenig wie noch nie seit Beginn der Aufzeichnungen. Im Jahr davor waren es wegen einer Dürre fast 16 Millionen Hektar. Für den Kampf gegen die globale Erwärmung gilt es als entscheidend, den Amazonasregenwald zu erhalten. Falsche Polizisten aufgeflogen. In Eichenzell bei Fulda hat eine 57-jährige Frau Betrüger enttarnt, die sich als Beamte ausgegeben hatten. HR-Reporterin Sophia Junginger.
3: Angeblich sollen die Vermögenswerte der Frau in Gefahr sein. Die Polizei will diese deswegen abholen und in Sicherheit bringen. Die Frau durchschaut die Masche, ruft schnell die richtige Polizei an und hält parallel das Gespräch mit den Betrügern am Laufen. Dann macht sie in Absprache mit den Beamten eine fingierte Geldübergabe aus. Eine junge Frau kommt vorbei, um das Geld abzuholen und wird von der Polizei festgenommen. Mittlerweile ist die Frau aus Nordrhein-Westfalen wieder auf freiem Fuß. Die Ermittlungen laufen.
8: Das waren die Nachrichten.
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11: Also das Wetter macht Lust auf Eis, lässt es aber nicht so doll schmilzen. Also es ist nicht so heiß, es ist angenehm. Wir haben ruhiges, freundliches Sommerwetter. Es bleibt meistens trocken, später vielleicht im Norden und Osten so ein kleiner Schauer. Aber die Sonne bleibt uns erhalten bei Temperaturen von 20 bis 26 Grad. In Mittenaar im Lahn-Dill-Kreis 24 Grad, Bensheim im Landkreis Bergstraße 26. Morgen so ein trockener Sonne-Wolken-Mix, später von Norden mehr Wolken und auch mal ein Schauer. Höchstwerte 18 bis 26 Grad. Die Aussichten dann Donnerstag, neben Sonne auch mal dichte Wolken. Im Norden und Osten kann es dann mal wieder ein klein bisschen regnen. Am Freitag neben lockeren Wolken viel Sonnenschein. Es bleibt trocken bei 21 bis 28 Grad.
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0: Die A3 Würzburg Richtung Frankfurt zwischen Seligenstädter Dreieck und Seligenstadt. 4 Kilometer Stau wegen Reparaturarbeiten auf den beiden linken Fahrstreifen. Ein mit Rasierschaumdosen beladener LKW hatte dort gebrannt. A3 Frankfurt Richtung Köln zwischen Bad Camberg und Limburg Süd. Stockender Verkehr nach einem Unfall auf dem linken Fahrstreifen. A7 Fulda Richtung Kassel zwischen Fulda Nord und Hünfeld-Schlitz. 3 Kilometer Stau wegen einer Tagesbaustelle auf dem linken Fahrstreifen. A7 Fulda Richtung Würzburg zwischen Fulda Dreieck und Bad Brückenau-Wildflecken. 7 Kilometer Stau. In der Gegenrichtung zwischen Bad Kissingen Obertulba und Bad Brückenau-Volkers. 3 Kilometer Stau.
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0: Allen zusammen einen schönen Tag. Also das haben wir alle schon mal probiert, 100%. Ich bin nicht mehr ganz sicher, den Song bzw. den Refrain mitzusprechen. Wenn du denkst, dann denkst du nur, du denkst. Toll ausgedacht, toll gesungen von Juliane Werding. Jetzt bei uns in HR4.
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0: Aktueller Song, Ute Freudenberg und Christian Leis, Spuren von uns. Und er hat auch Spuren hinterlassen. Und was für große Fußstapfen. Also zuallererst mal alles Gute und nur das Beste zum Geburtstag, Eberhard Ginger. Als Turner hat er uns in den 70er und 80er Jahren begeistert und war absolut spitze. Rec-Weltmeister war er und Olympia-Bronze in Montreal. National, international ein ganz großer. Heute wird Eberhard Ginger 75 und wir kennen uns schon länger, auch persönlich. Ich habe ihn für HI4 an der Strippe gehabt und ihn gefragt, ob er immer noch so unglaublich fit ist und morgens seine Klimmzüge macht.
1: Mit dem Oberkörper bin ich einigermaßen fit, das kann man so sagen. Allerdings mir die Ärzteschaft mit meiner Hüfte und mit meinem Knie soll ich mich nicht mehr für einen Schönheitswettbewerb eintragen. Und das habe ich dann in den letzten Jahren auch so gehalten. Aber ich kann noch Fallschirm springen, ich kann noch turnen. Also vor diesem Hintergrund ist es nicht ganz so dramatisch und ich fühle mich eigentlich auch ganz wohl.
0: Wie sieht denn der Geburtstag aus? Wie feiern Sie?
1: Ja, ich werde heute Gäste willkommen heißen in unserer neuen Wohnung auf Schloss Stetten. Und da kommen meine alten Künzelsauer Freunde, Klassenkameraden und natürlich die Familie. Und am Abend habe ich Gemeinderatssitzung.
0: Oh.
1: Da werde ich auch hingehen und dann mit meinen Kolleginnen und Kollegen im Gemeinderat im Anschluss an die Sitzung auch noch ein Gläschen trinken.
0: Genau, Sie sind ja auch politisch sehr aktiv. Was ist denn Ihr ganz persönlicher Wunsch zum Geburtstag?
1: Ein persönlicher Wunsch wäre, dass ich weiterhin so viel Fitness mitbringe, die ich fürs Turnen und fürs Fallschirmspringen brauche. Das würde mir eigentlich vollkommen ausreichen. Auf der anderen Seite tue ich natürlich auch ein bisschen was dafür. Ich gehe jeden zweiten Tag trainieren.
0: Unsere Hörerinnen und Hörer und vor allem die, die bei unserer HR Radtour dabei sind, die wissen, dass sie Fallschirm springen. Es ist immer wieder ein Highlight, wenn sie so da reinschweben bei der Radtour. Wir haben uns ja auch da schon öfter getroffen. Wie fühlt sich das an, wenn man da so eine Punktlandung macht?
1: Als ich früher trainiert und bei großen internationalen Wettkämpfen teilgenommen habe, so Olympische Spiele, Weltmeisterschaften und so weiter, habe ich immer so zwei Wochen vorher so Adrenalinausschüttungen in den Bauch bekommen, die sich dann zum Wettkampf hin immer gesteigert haben. Und das Gefühl habe ich damals irgendwie gerne gehabt. Und als ich dann aufgehört habe mit Leistungssport, war dieses Gefühl auch weg. Wenn ich jetzt solche Sprünge mache, wie jetzt bei der HR4-Rundfahrt beispielsweise in Kassel, dann kommt das wieder. Und da fühle ich mich wohl und ich habe das Gefühl, das ist ein Wettkampfgefühl, das ich da dabei haben darf. Und das hat mir, als ich es nicht mehr hatte, gefehlt. Und durch die Art und Weise, solche Sprünge zu machen, bekomme ich es wieder.
0: Eberhard Ginger wird heute 75 und HR4 gratuliert. Ganz, ganz herzlich. Vielen Dank, dass Sie sich für uns Zeit genommen haben.
1: Ja, ich bedanke mich ebenfalls.
0: Und bei unserer HR-Radtour Anfang August durch Nordhessen, da ist er natürlich auch wieder dabei. Er landet mit dem Fallschirm am 8. August in Baunatal auf dem Festplatz und läutet abends die HR4-Party ein. Ich freue mich auch ganz besonders drauf. Wir sehen uns.
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1: Es ist jetzt 2:30.
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3: Heute Morgen gegen 3:30 hat es in Obertshausen im Kreis Offenbach eine Explosion an einem Kiosk gegeben. Der Eingangsbereich ist schwer beschädigt. Nach Informationen der Polizei ist wohl niemand verletzt worden. Der Sachschaden beläuft sich ersten Schätzungen nach auf rund 30.000 Euro. Ein Anwohner sagte mir, er habe einen lauten Knall gehört, als würde eine schwere Metallplatte umstürzen. Dazu ist ein Feuerschein beobachtet worden von anderen Anwohnern. Daraufhin sei ein Auto mit quietschenden Reifen vom Tatort weggefahren. Warum der leerstehende Kiosk angegriffen worden ist, ist noch unklar. Die Polizei ermittelt in alle Richtungen und sucht dringend Zeugen. Saskia Klingelschmidt aus Obertshausen.
4: Mitten in der Innenstadt, zwischen Betonplatten und Häusern, gibt's auf dem Kochbrunnenplatz in Wiesbaden ab jetzt eine Abkühlung für die heißen Sommertage. Auf rund 100 Quadratmetern können Kinder zwischen Wasserdüsen und bis zu 4 Meter hohen Fontänen spielen. Möglich macht das eine Firma für spezielle Wasserspielplätze, die bereits in den vergangenen beiden Jahren mit einer ähnlichen Attraktion auf dem Luisenplatz für Abkühlung gesorgt hat. Laut Stadt wird das Wasser in einem geschlossenen Kreislauf immer wieder verwendet und kontinuierlich gereinigt. Geöffnet ist der Wasserspielplatz montags bis freitags von 10 bis 20 Uhr. Am Wochenende etwas kürzer. Die Aktion läuft noch bis zum 9. August. Janis Gerhard, Wiesbaden.
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1: Das heute Nachmittag ist für viele von uns Wohlfühlwetter mit Sonne, Wolken und recht angenehmer Wärme. Wie das weitergeht, dazu Martin Gutt.
5: Bei uns in Rhein-Main lösen sich die verbliebenen Wolken jetzt zum Abend hin allmählich auf und die Luft wird langsam wieder ein bisschen frischer. Bis morgen früh geht's örtlich wieder runter unter die 10 Grad. Morgen tagsüber bekommen wir dann eine ganz kleine Wetteränderung. Zur Sonne ziehen so langsam mehr Wolken und auch Wind heran. Die liefern aber nur am Abend mal ganz vereinzelt ein bisschen Regen ab. 24 Grad gibt's dazu rund um Frankfurt. Und ab Donnerstag scheint dann die Sonne schon wieder häufiger.
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1: A3 Würzburg Richtung Frankfurt zwischen Seligenstädter Dreieck und Seligenstadt. 6 Kilometer Stau wegen Reparaturarbeiten auf den beiden linken Fahrstreifen. Ein mit Rasierschaumdosen beladener LKW hatte dort gebrannt. A7 Fulda Richtung Kassel zwischen Fulda Nord und Hünfeld-Schlitz. 3 Kilometer Stau wegen einer Tagesbaustelle auf dem linken Fahrstreifen. A7 Fulda Richtung Würzburg zwischen Fulda Dreieck und Bad Brückenau-Wildflecken 6 Kilometer Stau. In der Gegenrichtung zwischen Bad Kissingen-Obertulba und Bad Brückenau-Volkers 3 Kilometer Stau. Die B8 Frankfurt Richtung Königstein ist zwischen Sulzbach und Bad Soden nach einem Unfall in beiden Richtungen gesperrt, dadurch momentan 1 Kilometer Stau.
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1: Hallo zusammen, was kann schöner sein? Es liegt Liebe in der Luft. Love is in the air. John Paul Young.
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Tja, wenn Nena live auftritt, dann darf Leuchtturm nicht fehlen. Gehört bis heute zum festen Repertoire. Nena hat übrigens an dem Song auch selbst mitgeschrieben, zusammen mit ihrem Keyboarder.

0: Die großartigen Beach Boys, Help Me Rhonda, hier in HR4 am Nachmittag.
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0: Heute sind wir im Rheingau-Taunus-Kreis in Bad Schwalbach. Dort kümmert sich der Förderverein Gartenstadt um jede Menge Projekte. Etwa die Randbeete in der Innenstadt. Die werden von Vereinsmitgliedern mit Blumen bepflanzt und auch gepflegt. Es gibt aber auch die Brunnenfrauen im Verein, hat uns die stellvertretende Vorsitzende Lena Teigeler verraten.
2: Ja, unsere Brunnenfrauen ist was ganz Besonderes. Es ist eine Tradition, die wieder aufgelebt worden ist. Aktuell zeigen die Brunnenfrauen unseren Touristen unsere verschiedenen Brunnen, die wir in Bad Schwalbach haben, und informieren über Veranstaltungen, die in der Region gemacht werden.
0: Die Tradition der Brunnenfrauen, die gibt es in Bad Schwalbach schon knapp 100 Jahre. Früher haben sie den Kurgästen das Heilwasser abgezapft und beraten. Diese Tradition wieder zu beleben, das war dem Verein wichtig.
2: Weil die Brunnenfrauen zu Bad Schwalbach gehören. Und das ist wichtig, dass es die Brunnenfrauen gibt und dass man erzählt, was die Brunnenfrauen machen und dass sie unser Heilwasser auch zeigen. Und das ist alles ehrenamtlich. Die Frauen stehen jedes Wochenende und jeden Feiertag ehrenamtlich am Weinbrunnen.
0: So, jetzt will ich es aber bitte schön noch mal wissen. Gibt es denn nur Brunnenfrauen oder gibt es auch Brunnenmänner im Verein?
2: Ja, unsere Brunnenmänner, das sind unsere Banker im Verein. Die kümmern sich um unsere Parkbänke und unsere Wanderwege. Die Wanderwege werden freigeschnitten und wird zugesehen, dass sie gepflegt bleiben. Und wir haben jede Menge Bänke bei uns. Die werden gepflegt, gestrichen und werden Rasenflächen gemäht. Also die haben jede Menge zu tun.
0: Aha, also der Förderverein Gartenstadt in Bad Schwalbach im Rheingau-Taunus-Kreis hübscht die Stadt auf und hat die alte Tradition der Brunnenfrauen wieder aufleben lassen.
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11: 15 Uhr. Verdächtiger von Stade tot in Zelle gefunden. Debatte über Alkoholverbot an Bahnhöfen. Pistorius weiter für Beteiligung an Rüstungskonzern KNDS. Das Wetter, Sonne, Wolken, meistens trocken, 20 bis 26 Grad. Mein Name ist Christoph Haas. Der Mann, der in einer Jugendhilfeeinrichtung in Stade 6 Menschen getötet haben soll, ist tot. Das niedersächsische Justizministerium teilte mit, der 45-Jährige habe

0: im Gefängnis Suizid begangen. ARD-Reporterin Angelika Henkel.
1: Der Mann saß seit der Tat in Untersuchungshaft in der Justizvollzugsanstalt Bremervörde. Dort hat man ihn heute Morgen um 6:15 bei einer Kontrolle in seinem Haftraum tot aufgefunden. Ein herbeigerufener Notarzt konnte nicht mehr helfen. Ermittlungen zu den konkreten Umständen des Todes wurden eingeleitet und laufen derzeit. Der Mann war vor rund 3 Wochen zu einem Termin mit Jugendhilfe und Jugendamt nach Stade geladen worden. Dort soll er dann 6 Menschen erschossen haben.
0: Unterschiedliche Reaktionen auf geplantes Alkoholverbot an deutschen Bahnhöfen. Die Gewerkschaft der Polizei findet den Schritt grundsätzlich gut, bezweifelt aber, dass sich die Regelung konsequent umsetzen lässt. Auch der Fahrgastverband Pro Bahn in Hessen hält ein pauschales Verbot für wenig sinnvoll. Stattdessen müsse mehr Personal gezielt an Bahnhöfen und in Zügen eingesetzt werden, etwa vor oder nach Großveranstaltungen. Im vergangenen Jahr sind mehr Fälle von sexueller Gewalt gegen Kinder und Jugendliche registriert worden. Laut dem aktuellen Lagebild des Bundeskriminalamts wurden den Behörden mehr als 17.100 Missbrauchshandlungen an Kindern und über 1.200 Fälle sexueller Gewalt an Jugendlichen bekannt. Innenminister Dobrindt sagte:
2: Auch wenn in einzelnen Teilbereichen Rückgänge von Fallzahlen erkennbar sind, bleiben die Zahlen der Sexualdelikte erschreckend hoch und verzeichnen auch in Teilen einen dramatischen Anstieg, im Besonderen im Bereich der jugendpornografischen Inhalte.
0: In dem Bereich wurden laut Dobrindt 20% mehr Fälle registriert. Ein Grund sei die niedrigschwellige Verfügbarkeit von künstlicher Intelligenz, die reale Inhalte verändern könne. Die Bundesregierung will weiterhin beim Rüstungsunternehmen KNDS einsteigen. Das hat Verteidigungsminister Pistorius bei einem Besuch des Werks in Kassel betont. Pistorius sagte, der Schritt sei zukunftssichernd und richtungsweisend. Die Bundesregierung hatte im Juni beschlossen, 40% der Anteile an KNDS zu übernehmen, für geschätzt mehr als 7 Milliarden Euro. KNDS baut unter anderem den Kampfpanzer Leopard 2 und beschäftigt in der Region Kassel rund 2.400 Menschen. Falsche Polizisten aufgeflogen. In Eichenzell bei Fulda hat eine 57-jährige Frau Betrüger enttarnt, die sich als Beamte ausgegeben hatten. HR-Reporterin Sophia Junginger.
3: Angeblich sollen die Vermögenswerte der Frau in Gefahr sein. Die Polizei will diese deswegen abholen und in Sicherheit bringen. Die Frau durchschaut die Masche, ruft schnell die richtige Polizei an und hält parallel das Gespräch mit den Betrügern am Laufen. Dann macht sie in Absprache mit den Beamten eine fingierte Geldübergabe aus. Eine junge Frau kommt vorbei, um das Geld abzuholen und wird von der Polizei festgenommen. Mittlerweile ist die Frau aus Nordrhein-Westfalen wieder auf freiem Fuß. Die Ermittlungen laufen.
0: Das waren die Nachrichten.
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5: Schauen wir doch mal durch unsere HR-Wetterkamera auf der Wasserkuppe. Das sieht richtig hübsch aus. Die Wölkchen verzieren den Himmel, den blauen Himmel. Sieht wirklich toll aus auf dem Plateau der Gleitschirmflugschule. Das ist wirklich perfekt heute, das Flugfeld für Motor- und Segelflugzeuge. Und so sieht es bei uns auch in über weite Strecken, zumindest in Hessen, aus. Ruhiges und freundliches Sommerwetter. Es bleibt auch meistens trocken. Später vielleicht im Norden und Osten so ein kleiner Schauer. Die Sonne bleibt uns aber insgesamt erhalten. Temperaturen um die 20 bis 26 Grad. In Willingen im Landkreis Waldeck-Frankenberg 20 Grad. Vom nordhessischen Upland schauen wir mal in den Dill-Kreis nach Mittenaar 24 Grad. Morgen ein trockener Sonne-Wolken-Mix, später von Norden mehr Wolken und Schauer. Am Donnerstag neben Sonne auch mal dichtere Wolken. Im Norden und Osten kann es dann mal wieder tröpfeln. Und am Freitag ganz angenehm, also ganz lockere Wölkchen, viel Sonnenschein und die Temperaturen bei trockenem Wetter 21 bis 28 Grad.
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5: Die A3 Würzburg Richtung Frankfurt zwischen Seligenstädter Dreieck und Seligenstadt. 5 Kilometer Stau wegen Reparaturarbeiten auf den beiden linken Fahrstreifen. Ein mit Rasierschaumdosen beladener LKW hatte da gebrannt. A5 Heidelberg Richtung Karlsruhe zwischen Kreuz Heidelberg und Kreuz Waldorf. Streckenweise Stau und stockender Verkehr. A7 Fulda Richtung Kassel zwischen Fulda Nord und Hünfeldschlitz. 3 Kilometer Stau wegen einer Tagesbaustelle auf dem linken Fahrstreifen. Die A7 Fulda Richtung Würzburg zwischen Fulda Dreieck und Bad Brückenau-Wildflecken 6 Kilometer Stau und auch stockender Verkehr. In der Gegenrichtung zwischen Bad Brückenau-Wildflecken und Bad Brückenau-Volkers

0: 2 Kilometer Stau. Die A49 Gießen Richtung Kassel zwischen Kreuz Kassel West und Kassel-Aue-Stadion 2 Kilometer Stau. A66 Wiesbaden Richtung Frankfurt zwischen Wiesbaden-Mainzer Straße und Wiesbaden-Erbenheim 2 Kilometer stockender Verkehr. Und eine haben wir noch, die kommt von der B8 Frankfurt Richtung Königstein, ist zwischen Sulzbach und Bad Soden nach einem Unfall gesperrt, dadurch ab der A66 Anschlussstelle Frankfurt-Höchst 2 Kilometer Stau. Bitte diesen Bereich möglichst weiträumig umfahren.
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0: Einen wunderschönen guten Tag. Dein Püppchen tanzt nicht mehr. Michelle gleich hier bei uns in HR4. Davor New World mit Tom Tom Turn Around und bei Wolfgang Petri brennt der Himmel.
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0: Michelle mit Dein Püppchen tanzt nicht mehr.
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0: Colin und Finlay sind zwei Kater, die noch bei Tiere in Not im Odenwald leben. Noch das Tierheim in Reichelsheim. Also sie leben noch da. Vielleicht finden sie ja jemanden. Beide sind quasi Scheidungskinder. Ihre früheren Besitzer haben sich nämlich getrennt. Konnten sie dann nicht mehr in die neuen Wohnungen mitnehmen. HR4-Reporterin Vaya Stavrianos hat die beiden mal besucht.
2: Colin ist ein hübscher, grauer, flauschiger Kater der Rasse Russisch-Blau. Er ist verschmust, zutraulich, kommt neugierig auf den Besuch zu, der gerade ins Katzenzimmer kommt. Colin ist FIV-positiv. Das ist der Begriff für Katzen-Aids, das sich wie bei Menschen über Blut überträgt. Aber obwohl er schon 14 ist, lebt er gut und ist bis jetzt fit, weil die Krankheit nicht bei ihm ausgebrochen ist. Sein gleichaltriger Kumpel Finlay von der Rasse ein orientalisch Kurzhaar, ist kerngesund. Da beide Kater kastriert sind, schlagen sich die beiden Freigänger auch nicht um ihr Revier. Und auch hier im Tierheim sind sie friedlich. Tanja Hübner vom Katzenhaus wünscht sich, dass die beiden zusammen vermittelt werden.
3: Sie haben zusammen gewohnt, das heißt, sie kennen sich. Und gerade für Finlay, der ist sehr zurückhaltend hier, da wäre es bestimmt gut, wenn er seinen souveränen Kumpel einfach wieder dabei hat. Dann.
2: Hier im Katzenzimmer leben sie mit drei weiteren Tieren zusammen. Sie sind mit ihnen ebenso verträglich wie miteinander. Aber Finlay verlässt sein Versteck, eine Box, die mit einem Bettlaken zugedeckt ist, jetzt nicht. Mit dem gelupften Laken, hinter dem er sich sonst versteckt, lässt er immerhin Tanja Hübners Leckerli-Angebote unkommentiert zu. Die Leckerchen verschmäht er aber, solange der Besuch da ist. Denn er traut den Fremden nicht über den Weg. Ganz anders sieht's dabei Colin aus. Er lässt sich von Tanja Hübner hochheben und kraulen. Am liebsten aber sitzt er neben ihr, wenn sie sich zu ihm auf eine Matratze setzt und genießt stundenlange Streicheleinheiten. Die ideale Familie für beide wäre also ein einzelner älterer Mensch oder ein Ehepaar im Ruhestand oder wenigstens einer von beiden, der viel zu Hause ist. Trotzdem brauchen beide Freigang, weil sie immer so gelebt haben.
3: Also für die zwei älteren Herren wäre es bestimmt sehr schön, wenn sie einen gesicherten Freigang hätten oder halt auch Freigang, aber in einer eher ländlichen, ruhigen Gegend, wo jetzt nicht 20 Kater noch rumrennen, wäre vielleicht für die zwei auch ein bisschen stressfreier.
2: Auch gegen eine weitere Katze im Haushalt wäre nichts auszusetzen. Finlay hat das schon bewiesen.
3: Er geht gerne zu einer Kätzin, die am Anfang auch sehr zurückhaltend war. Da saß er dann immer mit im Höhlchen dabei. Also das funktioniert dann auch.
2: Wer beiden ein Zuhause schenkt, der oder die müssen für Finlay Geduld mitbringen. Einfach abwarten, irgendwann wird auch Finlay auftauen und dann sind die beiden ein starkes Team.
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0: Und jetzt schauen wir noch mal kurz auf die Straßen. Vorsicht auf der A3 Frankfurt Richtung Köln zwischen Bad Camberg und Limburg Süd. Da ist ein Fahrradfahrer auf der Fahrbahn unterwegs. Da bitte Vorsicht.

0: Neu geboren ist das Comeback-Album von Annemarie Alfeld. Kam Ende letzten Jahres raus. Das Album, der gleichnamige Titelsong, der wurde im Februar, also in diesem Jahr, als Single ausgekoppelt. Ich finde, ein wirklich gelungener Neuanfang.
1: Hallo liebe Hörer und Hörerinnen, hier ist Annemarie Alfeld. Sie hören HR4 und jetzt gleich meine aktuelle Single. Viel Spaß!

0: Es ist jetzt 3:30. 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
2: Der ADFC Wiesbaden-Rheingau lobt, dass man Fahrräder im Schienenersatzverkehr auf der Rheingau-Linie mitnehmen kann. Mitglieder haben stichprobenartig versucht, ob man mit seinem Fahrrad in die Busse einsteigen kann. Zumindest jetzt, in der Ferienzeit, funktioniert das gut, so eine Sprecherin. Die Bahnstrecke von Wiesbaden in den Rheingau ist wegen einer Generalsanierung gesperrt. Die Verkehrsgesellschaft Vias rät davon ab, Fahrräder mitzunehmen. Die Stellflächen im Bus sind für Kinderwagen und Rollstühle vorgesehen. Der ADFC hat dafür Verständnis, fordert im Gegenzug aber stabile Abstellbügel an den Haltestellen, um Fahrräder anzuketten. An manchen Standorten fehlen sie laut ADFC noch. Birgitta Söhling, Rheingau.
3: Nachdem vergangene Woche Dienstag eine 58-jährige Frau in Kelkheim von ihrem Ehemann getötet wurde, sucht die Kriminalpolizei nun nach Video- und Bildmaterial. In einer Meldung heißt es ausdrücklich, dass das Material nur zur Tataufklärung diene. Es sollen keine Nachteile für Hinweisgeber entstehen. Dazu ist eine Homepage von der Polizei eingerichtet worden, auf der man Videos und Bilder hochladen kann. Derzeit sitzt der 60-jährige Ehemann in Untersuchungshaft. Er hat auf offener Straße seine Frau mutmaßlich mit einer Machete schwer verletzt. Die Frau ist am Tatort noch ihren schweren Verletzungen erlegen. Saskia Klingelschmidt, Kelkheim.
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0: Meistens über 20 Grad und dazu Sonne und Wolken. Dieser Sommertag ist für viele von uns einfach nett und freundlich. Martin Gutt hat jetzt die genauen Aussichten.
4: Nach den 19 bis 26 Grad von heute Nachmittag wird es jetzt am Abend langsam wieder frischer. Wir gehen in eine klare Nacht hinein. Morgen früh sind es zum Beispiel im Kinzigtal örtlich wieder unter 10 Grad. Am Tage geht es dann gemischt weiter. Zur Sonne kommen allmählich Wolken, Wind und so zum Abend hin mal ein ganz klein wenig Regen und das mit bis zu 24 Grad. Ab Donnerstag wird es hier im Rhein-Main-Gebiet wieder sonniger und zum Ende der Woche hin dann auch wieder deutlich wärmer.
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0: Momentan 7 Meldungen. Wir starten auf der A3 Würzburg Richtung Frankfurt zwischen Seligenstädter Dreieck und Seligenstadt. 5 Kilometer Stau wegen Reparaturarbeiten auf den beiden linken Fahrstreifen. Nach wie vor ein mit Rasierschaumdosen beladener LKW hatte dort gebrannt. Die A5 Heidelberg Richtung Karlsruhe zwischen Kreuz Heidelberg und Kreuz Waldorf. Streckenweise Stau und stockender Verkehr. A6 Mannheim Richtung Heilbronn zwischen Dreieck Hockenheim und Kreuz Waldorf. 4 Kilometer stockender Verkehr. A7 Fulda Richtung Kassel zwischen Fulda Nord und Hünfeldschlitz. 4 Kilometer Stau wegen einer Tagesbaustelle auf dem linken Fahrstreifen. A7 Fulda Richtung Würzburg zwischen Fulda Dreieck und Bad Brückenau Wildflecken, 6 Kilometer Stau und stockender Verkehr. In der Gegenrichtung zwischen Bad Brückenau Wildflecken und Bad Brückenau Volkers, 2 Kilometer Stau. Die A49 Gießen Richtung Kassel zwischen Kreuz Kassel West und Kassel Aue Stadion, 2 Kilometer Stau wegen eines defekten Fahrzeugs auf dem rechten Fahrstreifen. In der Gegenrichtung zwischen Kassel Waldau und Kassel Niederzweren, 2 Kilometer Stau.
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0: Hallo zusammen, allen einen schönen Nachmittag. Ich freue mich ganz besonders jetzt auf Laith Eldin. Dem seine Songs gehen wirklich unter die Haut. Richtig klasse. Also ein ganz großer Künstler, tolle Stimme, tolles Rhythmusgefühl. Und wenn der was in die Hand nimmt, dann geht das absolut ins Ohr. Für mich einer seiner besten Songs gleich hier bei uns in HR4, Bilder von dir. Vorher hören wir Dr. Hookman, You're in Love with a Beautiful Woman.
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Laith Eldin und Bilder von dir, kurz auf die Straßen nochmal der Blick. Vorsicht auf der A66 Frankfurt-Wiesbaden zwischen Eschborn und Frankfurt-Höchst, da ist eine Person auf der Fahrbahn.

0: Anna-Karina Wojcak hier bei uns in HL4. Nochmal die Warnung für die A66 Frankfurt-Wiesbaden zwischen Eschborn und Frankfurt-Höchst. Da ist eine Person auf der Fahrbahn unterwegs, auf der Autobahn, auf der A66 Frankfurt-Wiesbaden. Da bitte Vorsicht.
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0: Tomaten, jawohl, die habe ich auch jedes Jahr im Garten und um die muss ich mich ganz schön viel kümmern. Also heißt regelmäßig gießen, ausgeizen, nicht vom Regen nass werden lassen. Ha, denkst du, Conny Strack aus unserem HL4-Team hat rund um die Tomate recherchiert. Conny, da bist du auf einen Tomatenflüsterer gestoßen.
2: Ja, das ist Thomas Seidel aus Österreich. Der Mann hat rund 3000 Sorten an Tomatensamen, die er auch verkauft. Ich habe mit ihm telefoniert. Er will vor allem alte Sorten erhalten und baut natürlich auch Tomaten an. Als ich dann gehört habe, wie er sie anbaut, da habe ich schon gestaunt. Denn er macht vieles anders mit seinen Tomaten als die meisten von uns.
0: Okay, was macht er anders?
2: Ja, er gießt sie nur einmal beim Anpflanzen. Dann überlässt er die Tomatenpflanze sich selbst. Er sagt, dass Tomaten so kräftige Wurzeln bis in 2 Meter Tiefe bilden und die ganze Pflanze kräftiger wird. Deshalb können sie auch im Freiland wachsen, wo die Tomaten natürlich auch mal Regen abkriegen, was die ja eigentlich so gar nicht mögen. Tomatenflüsterer Thomas Seidel sagt,
3: das halten sie eigentlich ganz gut aus. Auch wenn es einmal regnet, ist das für sie kein Problem. Einfach, weil die Tomaten, je kräftiger sie sind, umso mehr können sie auch den Regen standhalten.
0: Ja gut, das klingt jetzt erstmal nachvollziehbar. Also nur beim Anpflanzen gießen, sie können dem Freien stehen. Und was macht der Tomatenflüsterer noch anders mit seinen Tomaten?
2: Ja, er geizt nur ganz sparsam aus, nimmt also nur wenige Seitentriebe raus. Mit der Begründung, mehr Triebe, mehr Früchte und mehr Blätter, über die sich die Pflanze noch besser versorgen kann und so auch dazu beiträgt, dass sie eben kräftig wird.
0: Siehst du, guck, es geht auch unkompliziert. Mit den Tomatenpflanzen. Vielen Dank, Conny Strack aus unserem HR4-Team zu den neuen Erkenntnissen rund um die Tomate.
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0: Diane, das war eben wieder dein Thema, ne? Garten, natürlich, Tomaten, Pflanzen, was man da alles beachten muss. Und du kennst natürlich auch ganz viel, weil dein Garten sieht wirklich Sahne aus. Du hast auch ganz, ganz viel Gemüse und Obst, ne?
1: Ja, ich habe also ein Hochbeet und die Tomaten sind dieses Jahr Wahnsinn.
0: Echt?
1: Also der hängt so voll bei mir, der Strauch. Also ich habe da nur einen einzigen Strauch gepflanzt in die Ecke vom Hochbeet und das ist ein Busch geworden. Und da ist alles voll mit kleinen Tomaten. Und da kannst du immer, ich mag das ja, wenn du so
0: Delikatess-Tomaten,
1: wenn du dran vorbeigehst, dann holst du dir so eine leckere rote Tomate
0: da und beißt.
1: Lecker.
0: Ich habe das dieses Jahr mit Erbsen gemacht. Das fand ich auch so. Zuckererbsen, das war auch so eine kleine Leckerei. So zwischendurch ein bisschen geknipst und dann die Erbsen gefuttert. Meine Tomaten, die brauchen noch.
1: Ja, bei mir sind auch noch nicht alle rot, noch längst nicht. Aber so langsam kommt eine nach der anderen und das schmeckt lecker.
0: Ja, ich finde auch, aus dem Garten ungespritzt, also besser kann es eigentlich gar nicht sein. Deswegen finde ich toll, dass du morgen ein paar Tomaten mitbringst. Ne? Sie lacht, das ist auch eine Antwort. Ne? Gleich lacht sie für sie weiter. Unsere Diane, ich bin Uwe Becker. Tschüss.

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3: 16 Uhr. Verdächtiger von Stade tot in Zelle gefunden. EU stellt Unterstützung für Kunstbiennale in Venedig ein. Fortschritte beim Ausbau von Windenergie auf See. Das Wetter, Sonne, Wolken und meist trocken, 20 bis 26 Grad. Mein Name ist Christoph Haas. Der Mann, der in einer Jugendhilfeeinrichtung in Stade 6 Menschen getötet haben soll, ist tot. Das niedersächsische Justizministerium teilte mit, der 45-Jährige habe im Gefängnis Suizid begangen. ARD-Reporterin Angelika Henkel.
4: Der Mann saß seit der Tat in Untersuchungshaft in der Justizvollzugsanstalt Bremervörde. Dort hat man ihn heute Morgen um 6:15 bei einer Kontrolle in seinem Haftraum tot aufgefunden. Ein herbeigerufener Notarzt konnte nicht mehr helfen. Ermittlungen zu den konkreten Umständen des Todes wurden eingeleitet und laufen derzeit. Der Mann war vor rund 3 Wochen zu einem Termin mit Jugendhilfe und Jugendamt nach Stade geladen worden. Dort soll er dann 6 Menschen erschossen haben.
3: Kein Alkohol auf Bahnsteigen und in Bahnhofshallen. Die Deutsche Bahn will ein Alkoholverbot an allen deutschen Bahnhöfen durchsetzen. Die Reaktionen darauf sind gemischt. Aus der Nachrichtenredaktion Sarina Hase.
5: Beim Fahrgastverband Pro Bahn, der Bahngewerkschaft EVG und der Gewerkschaft der Polizei kommt der Plan gut an. Ein Alkoholverbot an Bahnhöfen könne das Sicherheitsgefühl stärken. Aber die Umsetzung sei schwierig bis unmöglich. Das sagt auch der Chef des Fahrgastverbands Pro Bahn in Hessen, Kraft.

0: Er hat im hr1-Interview gesagt, eine Kontrolle an allen rund 5.400 Bahnstationen in Deutschland sei nicht umsetzbar.
1: Die EU stoppt die Förderung der Biennale in Venedig. Damit verliert die renommierte Kunstausstellung einen Zuschuss von 2 Millionen Euro pro Jahr. Als Grund nannte ein Sprecher der EU-Kommission die umstrittene Teilnahme Russlands. Seit Beginn des Angriffskriegs gegen die Ukraine war Russland von der Biennale ausgeschlossen worden. Der Ausbau von Windenergie auf See macht Fortschritte. Nach Angaben des Bundesverbands Windenergie Offshore ist in Anlagen auf Nord- und Ostsee zum ersten Mal die Marke von gut 10 Gigawatt Leistung erreicht worden. Bis Anfang der 2030er Jahre könnten rund 30 Gigawatt erreicht werden. Laut Bundesverband der Energie- und Wasserwirtschaft erzeugen Offshore-Anlagen im Schnitt mehr Strom als Windräder an Land. Nach dem mutmaßlichen Mord an einer 58-jährigen Frau in Kelkheim sucht die Kriminalpolizei bei den Ermittlungen Videos und Bilder von Zeugen. Sie ruft dazu auf, das Material über ein Hinweisportal zur Verfügung zu stellen. HR-Reporterin Saskia Klingelschmidt.
2: Dazu ist eine Homepage von der Polizei eingerichtet worden, auf der man Videos und Bilder hochladen kann. Derzeit sitzt der 60-jährige Ehemann in Untersuchungshaft. Er hat auf offener Straße seine Frau mutmaßlich mit einer Machete schwer verletzt. Die Frau ist am Tatort noch ihren schweren Verletzungen erlegen.
1: Falsche Polizisten aufgeflogen. Laut Polizei hatten sie sich bei einer 57-Jährigen aus Eichenzell bei Fulda als Beamte ausgegeben und sie aufgefordert, ihnen Geld zu übergeben. Die Frau durchschaute demnach den Betrug und alarmierte die echte Polizei. Die nahm bei einer fingierten Geldübergabe eine 26-Jährige fest. Einen ähnlichen Fall meldet die Polizei aus Elz im Kreis Limburg-Walburg. Dort schnappte sie einen 17-Jährigen. Das waren die Nachrichten.
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4: Es kommen immer mehr Quellwolken zu uns nach Hessen und im Norden und Osten kann es auch ein paar Schauer geben. Heute Nacht klart der Himmel dann aber erstmal wieder auf. Gegen morgen werden die Wolken im Norden dichter. Es bleibt aber trocken in der Nacht, die Temperaturen 13 bis 8 Grad. Morgen viel Sonnenschein, dann wird es von Norden her immer wolkiger, gibt aber nur ganz vereinzelt etwas Regen oder Nieselregen. Bis 18 Grad werden es im Upland und bis 26 morgen an Rhein und Main. Der Donnerstag, Sonne, dichte Wolken, im Norden und Osten einzelne Schauer. Bis 26 Grad und am Freitag Wolken, viel Sonnenschein bis 28 Grad.
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4: Die A3, Würzburg Richtung Frankfurt, zwischen Seligenstädter Dreieck und Seligenstadt. 5 Kilometer Stau. Wegen Fahrbahninstandsetzungsarbeiten auf den beiden linken Fahrstreifen. Ein mit Rasierschaumdosen beladener LKW hatte dort gebrannt. A3, Frankfurt Richtung Würzburg, zwischen Offenbacher Kreuz und Hanau, 6 Kilometer stockender Verkehr. A5, Heidelberg Richtung Karlsruhe, zwischen Heidelberg-Schwetzingen und Kreuz-Walldorf, streckenweise Stau und stockender Verkehr. A6 Mannheim Richtung Heilbronn zwischen Dreieck Hockenheim und Kreuz Walldorf 6 Kilometer stockend nach einem Unfall auf dem rechten Fahrstreifen. A7 Fulda Richtung Kassel zwischen Fulda Nord und Hünfeld Schlitz 5 Kilometer Stau wegen einer Tagesbaustelle auf dem linken Fahrstreifen. Die A7 Fulda Richtung Würzburg zwischen Fulda Dreieck und Bad Brückenau Wildflecken streckenweise Stau und stockender Verkehr. In der Gegenrichtung zwischen Bad Brückenau-Wildflecken und Bad Brückenau-Volkers 2 Kilometer Stau. Und die A49 Gießen Richtung Kassel zwischen Baunatal Nord und Kassel-Aue-Stadion 3 Kilometer Stau wegen eines defekten Fahrzeugs auf dem rechten Fahrstreifen. In der Gegenrichtung zwischen Bad Kissingen-Obertulba und Bad Brückenau-Volkers 4 Kilometer stockender Verkehr. Aber das kann nicht sein, das war noch ein Teil der Meldung von der Meldung davor, schätze ich. Ein unterwegs, eine gute Fahrt.
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4: Wenn jemand wie John Lennon sagt, das ist wirklich ein absolut perfekt geschriebener Popsong, dann sind bestimmt auch Björn und Benny stolz. Und was macht denn SOS so besonders? Ja, das Lied bricht einfach mit den Regeln. Ein Revoluzzer-Popsong quasi.
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0: Das Überholverbot zwischen Mühltal und Seeheim-Jugendheim im Landkreis Darmstadt-Dieburg. Das hat ja ordentlich für Aufregung gesorgt. Dort hat das Land Hessen zwischen den Ortsteilen Nieder- und Oberbeerbach auf einer steilen Landstraße einen Schutzstreifen für Radfahrer eingerichtet, inklusive Überholverbot für Autos. HFI-Reporterin Helene Wilke, und dieses Überholverbot, das hat die Leute dann ziemlich auf die Palme gebracht.
1: Ja, also die Anwohner, die waren überhaupt nicht glücklich mit der neuen Regelung. Und es gab nämlich total lange Autoschlangen morgens und abends. Und auch die Linienbusse, die da langfahren, die sind zu spät gekommen. Und die Leute haben ihre Anschlüsse verpasst, weil auf der langen Strecke die Fahrräder einfach nicht überholt werden dürfen. Das Land Hessen hat jetzt dann aber reagiert und hebt das zusätzliche Überholverbot wieder auf. Und nach einem gemeinsamen Ortstermin mit Hessen Mobil, dem Verkehrsministerium, dem Landkreis und den beiden Gemeinden kam man dann jetzt zu dem Schluss, auf dieser Strecke ist das Verbot überhaupt nicht erforderlich. Ausschlaggebend waren dann unter anderem auch der Straßenverlauf und das Verkehrsaufkommen und aber auch die Tatsache, dass es bislang da überhaupt gar keine auffälligen Unfälle gegeben hat. Die Schilder sollen deshalb jetzt dann zeitnah abgebaut werden.
0: Ja, aber das Pilotprojekt, das endet damit noch nicht komplett, oder?
1: Nee, also der Schutzstreifen für Radfahrer, der bleibt auf beiden Seiten bestehen. Das Land, das will weiterhin untersuchen, ob solche Markierungen auf Landstraßen helfen können, Lücken im Radwegenetz zu schließen, ohne jetzt gleich neue Radwege bauen zu müssen. Für Autofahrer bedeutet das also, sie dürfen Radfahrer künftig wieder überholen, aber natürlich nur dann, wenn genügend Platz da ist und es auch wirklich sicher möglich ist.
0: Das Land Hessen hat das Überholverbot auf der Strecke zwischen Mühltal und Seeheim-Jugendheim aufgehoben. Vielen Dank an HFI-Reporterin Helene Wilke.

gibt eine aktuelle Verkehrsmeldung in HF4. Bitte Vorsicht auf der A5 Darmstadt Richtung Frankfurt. Zwischen Langenmöhrfelden und Zeppelinheim liegt ein Rechen auf den beiden mittleren Fahrstreifen. Fahren Sie da bitte vorsichtig.

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3: Mitten in der Innenstadt, zwischen Betonplatten und Häusern, gibt's auf dem Kochbrunnenplatz in Wiesbaden ab jetzt eine Abkühlung für die heißen Sommertage. Auf rund 100 Quadratmetern können Kinder zwischen Wasserdüsen und bis zu 4 Meter hohen Fontänen spielen. Möglich macht das eine Firma für spezielle Wasserspielplätze, die bereits in den vergangenen beiden Jahren mit einer ähnlichen Attraktion auf dem Luisenplatz für Abkühlung gesorgt hat. Laut Stadt wird das Wasser in einem geschlossenen Kreislauf immer wieder verwendet und kontinuierlich gereinigt. Geöffnet ist der Wasserspielplatz montags bis freitags von 10 bis 20 Uhr. Am Wochenende etwas kürzer. Die Aktion läuft noch bis zum 9. August. Janis Gerhardt, Wiesbaden.
4: Wer in Hanau einen Mähroboter hat, der muss ihn ab sofort nachts stehen lassen. Die Stadt verbietet den Betrieb zwischen einer halben Stunde vor Sonnenuntergang und einer halben Stunde nach Sonnenaufgang. Damit will Hanau vor allem Igel schützen. Die Tiere sind nachts auf Futtersuche und rollen sich bei Gefahr zusammen. Gegen die Messer eines Mähroboters hilft das allerdings nicht. Gartenbesitzer können ihren Rasen weiterhin tagsüber mähen. Wer sich nicht an das Nachtfahrverbot hält, muss mit einem Bußgeld rechnen, heißt es. Im Main-Kinzig-Kreis gibt es so eine Allgemeinverfügung bislang nicht. Der Kreis belässt es bei einem Appell, Mähroboter nachts ausgeschaltet zu lassen, um Igel und andere Wildtiere zu schützen. Marcel Ronge, Hanau.
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2: Mal Sonne, mal Wolken und auch die Temperaturen sind heute sehr angenehm. Wie geht's denn weiter? Das weiß Martin Gutt.
5: Bei uns in Rhein-Main lösen sich die Verbindungen.

0: verbliebenen Wolken jetzt zum Abend hin allmählich auf und die Luft wird langsam wieder ein bisschen frischer. Bis morgen früh geht's örtlich wieder runter unter die 10 Grad. Morgen tagsüber bekommen wir dann eine ganz kleine Wetteränderung. Zur Sonne ziehen so langsam mehr Wolken und auch Wind heran. Die liefern aber nur am Abend mal ganz vereinzelt ein bisschen Regen ab. 24 Grad gibt's dazu rund um Frankfurt. Und ab Donnerstag scheint dann die Sonne schon wieder häufiger.
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2: Um 16.32 Uhr bitte Vorsicht auf der A5 Darmstadt Richtung Frankfurt zwischen Langenmöhrfelden und Zeppelinheim. Denn dort liegt ein Rechen auf den beiden mittleren Fahrstreifen. A3 Würzburg Richtung Frankfurt zwischen Seligenstädter Dreieck und Seligenstadt. 6 Kilometer Stau wegen Reparaturarbeiten auf den beiden linken Fahrstreifen. Dann die A3 Frankfurt Richtung Würzburg zwischen Offenbacher Kreuz und Hanau streckenweise stockender Verkehr. A5 Heidelberg Richtung Karlsruhe zwischen Heidelberg-Schwetzingen und Kreuz-Walldorf streckenweise Stau und stockender Verkehr. A6 Mannheim Richtung Heilbronn zwischen Dreieck-Ockenheim und Kreuz-Walldorf 6 Kilometer stockender Verkehr. A7 Fulda Richtung Würzburg zwischen Fulda, Dreieck und Bad Brückenau-Wildflecken streckenweise Stau und stockender Verkehr. In der Gegenrichtung zwischen Bad Kissingen-Obertulba und Bad Brückenau-Volkers 4 Kilometer stockend. Und die A49 Gießen Richtung Kassel zwischen Kreuz Kassel-West und Kassel-Aue-Stadion 3 Kilometer Stau wegen eines defekten Fahrzeugs auf dem rechten Fahrstreifen. Und in der Gegenrichtung zwischen Kassel-Industriepark und Kassel-Niederzweren 3 Kilometer stockender Verkehr.
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2: Und mit ganz viel Liebe von Roland Kaiser.
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0: 1982 hat sie Friedel Würcher gegründet, damals noch als Nockalm-Quintett. Seit vielen Jahren kennen wir sie ja nur noch als die Nockis. Österreichs erfolgreichste Schlagerband, zahlreiche Alben haben Gold- und Platin-Status und der ein oder andere personelle Wechsel, der war zwar schon mal da, aber das Grundgerüst ist geblieben. Gottfried und Wilfried, die beiden Friede ist quasi. Wie schafft man das, so lange zusammen zu bleiben?
1: Muss natürlich verstehen und verstanden werden, akzeptieren und akzeptiert werden. Man darf nicht stur und engstirnig durch die musikalische Laufbahn gehen und sagen, was ich sage, ist Fakt. Nee, Mitspracherecht für alle, Verständnis von und für alle, dann glaube ich, klappt das. Ein Miteinander und einfach wissen, dass wir eine Gruppe sind und keine Einzelleute in dem Sinn. Und privat, jeder soll privat das machen dürfen, was er macht, nicht privat auch noch zusammenhängen. Dann freut man sich, wieder zu sehen, auf der Bühne zu stehen, das zu machen, was uns Freude macht, nämlich Musik.
0: Sagt Friedel Würcher. Ja, und erfolgreich sind die Nockis ja auch noch immer. Aktuell in unserer hr-Schlager-Hitparade ein Platz, in der ARD-Schlager-Hitparade ein Platz 3, die Nockis und 1.

0: Tja, sie waren fast ausgestorben und jetzt brüten so viele Storchenpaare wie noch nie bei uns in Deutschland. Bernd Petri ist der Storchenbeauftragte beim NABU Hessen und wir haben ihn gefragt, woran das denn liegt, dass es plötzlich wieder so viele Störche gibt.
1: Es liegt einfach daran, dass der Storch doch relativ anpassungsfähig ist und wir haben in Deutschland und auch in anderen Ländern in Europa sehr viel im Naturschutz erreicht, sehr viele tolle Schutzgebiete und so sind die Störche tatsächlich wiedergekommen, auch nach Hessen und sind jetzt überall und klappern überall und segeln jetzt mit den Jungstörchen über dem Himmel von Hessen. Also es hat viele Gründe, warum der Storch so im Aufwind ist.
0: Apropos klappern, was signalisieren Störche denn damit?
1: Ja, die klappern also immer, das hat schon eine soziale Komponente, also ein Miteinander. Man klappert auch mal aus Gründen der Aggressivität, um sozusagen den anderen zu bedeuten, nicht zu nahe zu kommen. Das ist vor allen Dingen dann, wenn man noch im Nest ist. Aber jetzt sind ja die Jungstörche sozusagen fast alle schon ausgeflogen. Die haben dunkle Schnäbel, anders als die Alten, die haben rote Schnäbel. Aber letztlich, die sind jetzt alle am Ausfliegen, die sammeln sich, die haben Sammelplätze und das sind dann manchmal auch sehr bemerkenswerte Beobachtungen, die man machen kann, wenn da so viele Störche zusammenstehen.
0: Man hört ihm die Begeisterung für Störche an. Bernd Petri vom NABU Hessen.

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10: 17 Uhr. Dobrindt grundsätzlich offen für Alkoholverbot an Bahnhöfen. Verdächtiger von Stade begeht offenbar Suizid. EU streicht Förderung für Kunstbiennale in Venedig ein. Das Wetter in der Nacht meist klar, 13 bis 8 Grad und morgen teils sonnig, teils bewölkt bis 26 Grad. Mein Name ist Christoph Haas. Für den Plan, Alkohol an allen Bahnhöfen zu verbieten, bekommt die Deutsche Bahn Lob und Kritik. Bundesinnenminister Dobrindt sagte, er stehe dem Vorstoß grundsätzlich offen gegenüber. Er sehe aber noch Diskussionsbedarf. Aus Berlin Jan Zimmermann.
11: Auch wenn er die Pläne der Bahn grundsätzlich begrüße, sei die Frage der Durchsetzung eine problematische, sagte der CSU-Politiker. Er verstehe das Anliegen, würde aber gerne mit der Bahnchefin darüber sprechen, welche Grundlage, welche Informationen oder welche Studien sie dazu hat. Auch die Gewerkschaft der Polizei äußert Zweifel. Der Grund: zu wenig Personal. Unterstützung für das Alkoholverbot kommt von Fahrgastvertretern, Gewerkschaften und Branchenverbänden. Die Deutsche Bahn hofft mit ihrer Entscheidung für mehr Sicherheit für ihr Personal und die Fahrgäste zu sorgen.
10: Nach der Attacke auf ein Mutter-Kind-Heim in Stade mit 6 Toten hat sich der Beschuldigte das Leben genommen. Nach Angaben des niedersächsischen Justizministeriums wurde der 45-Jährige heute früh tot in seiner Zelle im Gefängnis von Bremervörde gefunden. Die Ermittlungen zur genauen Todesursache laufen noch. Was das jetzt für die Aufklärung der Tat bedeutet, dazu ARD-Reporter Torben Hildebrandt.
12: Das heißt, dass es keinen Prozess geben wird gegen den Hauptverdächtigen, keine Verurteilung, keine Möglichkeit, die Motive für die Tat in einem öffentlichen Gerichtsverfahren aufzuklären. Das heißt, viele Fragen werden bleiben. Der Fall hatte ja bundesweit für Entsetzen gesorgt. Der 45-Jährige soll bei einem Termin in einer Mutter-Kind-Einrichtung in Stade vor kurzem 6 Menschen erschossen haben. Hintergrund war ein Sorgerechtsstreit.
10: Die EU streicht der Kunstbiennale in Venedig 2 Millionen Euro. Grund dafür sei die umstrittene Teilnahme Russlands in diesem Jahr. Seit Beginn des Angriffskriegs gegen die Ukraine war Russland von der Biennale ausgeschlossen gewesen. ARD-Korrespondent Jean-Marie Magro.
13: Die Haltung der EU-Kommission, Kulturvorhaben, die mit europäischen Steuergeldern finanziert werden, sollten auch demokratische Werte vertreten, etwa Dialog, Vielfalt und Meinungsfreiheit.

0: Freiheit. Genau diese Werte würden aber im heutigen Russland nicht geachtet. Russland sieht seine Teilnahme als Ende seiner kulturellen Isolation im Westen. Trotz oder vielleicht gerade wegen dieser Kontroverse verzeichnet die Biennale laut einer italienischen Nachrichtenagentur ein Besucherplus von 20%.
1: Falsche Polizisten aufgeflogen. Laut Polizei hatten sie sich bei einer 57-Jährigen aus Eichenzell bei Fulda als Beamte ausgegeben und sie aufgefordert, ihnen Geld zu übergeben. Die Frau durchschaute demnach den Betrug und alarmierte die echte Polizei. Die nahm bei einer fingierten Geldübergabe eine 26-Jährige fest. Einen ähnlichen Fall meldet die Polizei aus Elz im Kreis Limburg-Weilburg. Dort schnappte sie einen 17-Jährigen. E-Mails, Anrufe und kurze Nachrichten. Auch im Urlaub sind 2 von 3 Berufstätigen dienstlich erreichbar. Das zeigt eine Umfrage des Digitalverbands Bitkom. Nur 1/3 schaltet komplett ab. Grund für die Erreichbarkeit ist für die meisten, dass sie den Erwartungen von Kollegen und Kunden gerecht werden wollen. Knapp jeder 5. möchte aus eigenem Antrieb im Urlaub für den Arbeitgeber erreichbar sein. Das waren die Nachrichten.
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3: Heute Abend und auch in der Nacht klart der Himmel immer mehr auf. Gegen morgen kommen dann aber neue Wolken aus Richtung Norden zu uns nach Hessen. Es bleibt aber erstmal trocken. Die Temperaturen gehen zurück auf 13 bis 8 Grad. Morgen viel Sonnenschein gibt's erstmal. Dann wird's aber wieder von Norden her immer wolkiger, aber nur ganz vereinzelt etwas Regen oder Nieselregen. Die Höchstwerte morgen bis 18 Grad werden es im Upland und bis 26 an Rhein und Main. Der Donnerstag, dichte Wolken und Sonnenschein. Im Norden und Osten sind doch einzelne Schauer möglich bis 26 Grad. Und am Freitag viel Sonnenschein und ein paar Wolken, 21 bis 28 Grad.
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3: Bitte Vorsicht, auf der A5 Darmstadt Richtung Frankfurt in Höhe Zeppelinheim liegen Reifenteile auf dem rechten Fahrstreifen. Vorsicht auch auf der A67 Mannheim Richtung Darmstadt zwischen Firnheimer Dreieck und Lorsch liegen mehrere Holzteile auf dem rechten Fahrstreifen. Und bitte Vorsicht auf der B26 Darmstadt Aschaffenburg zwischen Rostorf-Gundernhausen und Dieburg-Ost sind Rehe auf der Fahrbahn unterwegs. Fahren Sie also bitte vorsichtig zwischen Rostorf-Gundernhausen und Dieburg-Ost, denn dort sind Rehe auf der Fahrbahn unterwegs. A3 Würzburg Richtung Frankfurt zwischen Seligenstädter Dreieck und Seligenstadt 4 Kilometer Stau wegen Reparaturarbeiten auf den beiden linken Fahrstreifen. A3 Frankfurt Richtung Würzburg zwischen Offenbacher Kreuz und Hanau streckenweise stockender Verkehr. A5 Heidelberg Richtung Karlsruhe zwischen Kreuz Heidelberg und Waldorf-Wiesloch 6 Kilometer stockender Verkehr. A6 Mannheim Richtung Heilbronn zwischen Dreieck Hockenheim und Kreuz Waldorf 5 Kilometer stockend. Und die A7 Fulda Richtung Würzburg zwischen Fulda Dreieck und Bad Brückenau Wildflecken streckenweise stockender Verkehr.
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3: So direkt nach dem Aufwachen, da kann ich mich eigentlich fast immer noch an meinen Traum erinnern. Aber kaum habe ich einen Kaffee gekocht, ist er schon wieder weg. Matthias Reim geht es da anders.
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0: Die Deutsche Bahn will die Sicherheit an Bahnhöfen verbessern und hat entschieden, das Bierchen to go soll in Bahnhöfen verboten werden.
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0: Der Grund, die Gewalt gegen Mitarbeiter nimmt zu, besonders dann, wenn Alkohol im Spiel ist. Zuletzt am Freitag, als ein Bahnmitarbeiter während eines Streits mit einem Betrunkenen aus einem fahrenden Zug gefallen ist. Thomas Kraft vom Fahrgastverband Pro Bahn findet das aber nicht ganz so gut durchdacht.
2: Es werden jetzt alle 5400 Stationen in Deutschland ins Spiel gebracht. Nehmen wir doch nur mal eine S-Bahn-Station im ländlichen Bereich wie Richtung Friedberg. Ja, was soll denn dort aus zwei Bahnsteigen bestehende Bahnstation bringen, dass da jetzt ein Alkoholverbot besteht auf diesen paar Metern? Wer kontrolliert das auch?
0: Stattdessen hätte Thomas Kraft es lieber, wenn die Bahn Alkohol im Bahnhof nicht pauschal verbieten würde, sondern zum Beispiel zu großen Festen und dann auch mehr Personal einsetzt. Wie sehen aber die Fahrgäste das angekündigte Alkoholverbot? Wir haben in Gießen nachgefragt. Hier ist das Alkoholtrinken ja bislang noch erlaubt.
3: Also ich finde, es wird sowieso schon viel zu viel konsumiert. Und als Frau fühlt man sich dann wahrscheinlich auch ein bisschen sicherer an Bahnhöfen, wenn nicht so viel betrunkene Menschen rumirren.
4: Wenn man so bedenkt, was hier abends hier an Bahnhöfen überhaupt deutschlandweit passiert, dass Leute alkoholisiert halt aggressiv werden, das kann ja auch böse enden. Und deswegen, ich finde es super.
5: Ich finde es grundsätzlich schlecht, dass es überhaupt so weit kommt. Ist durchaus nachvollziehbar. Da ich aber auch immer mal ins Stadion fahre, finde ich es andererseits wieder blöd, weil zum Stadion nimmt man mal ein Bierchen mit und so.
6: Ich bin oft allein unterwegs. Und die pöbeln rum und die lassen einen nicht in Ruhe. Und im Zug auch, die verfolgen einen regelrecht, ja. Das ist mir unangenehm.
0: Bis Mitte Oktober wird das Alkoholverbot jetzt schrittweise umgesetzt. An einigen großen deutschen Bahnhöfen gibt es das schon. Wer aber in Lokalen am Bahnhof ein Bier trinkt, der bekommt kein Problem. Genauso wie diejenigen, die Alkohol nur mit dabei haben.
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0: Aus Tirol kommt da der DJ Ötzi, das ist ein bisschen näher als Down Under. Und jetzt ein Riesenerfolg weltweit, made in Germany, die Rivers of Babylon.
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2: Spannender Sommerferienausflug geplant? Vielleicht wäre ja das was. Fossilien, Forschung und Natur. Unter diesem Motto lädt die Grube Messel am 2. August zu ihrem 4. Grubenfest ein. Von 10 bis 17 Uhr gibt es für die ganze Familie Mitmachaktionen, Führungen oder Filme. Es gibt spannende Einblicke in Forschung, Natur und Kultur rund um das Welterbe. Kinder und Erwachsene können auf Fossiliensuche gehen oder eine Grubenführung machen. Das natürlich nur mit festem Schuhwerk. Außerdem kann man mit einer VR-Brille die UNESCO-Welterbestätte mit etwas anderen Augen sehen. Der Eintritt in die Grube Messel ist an diesem Tag frei. Conny Bechstedt, Messel.
3: Nachdem vergangene Woche Dienstag eine 58-jährige Frau in Kelkheim von ihrem Ehemann getötet wurde, sucht die Kriminalpolizei nun nach Video- und Bildmaterial. In einer Meldung heißt es ausdrücklich, dass das Material nur zur Tataufklärung diene. Es sollen keine Nachteile für Hinweisgeber entstehen. Dazu ist eine Homepage von der Polizei eingerichtet worden, auf der man Videos und Bilder hochladen kann. Derzeit sitzt der 60-jährige Ehemann in Untersuchungshaft. Er hat auf offener Straße seine Frau mutmaßlich mit einer Machete schwer verletzt. Die Frau ist am Tatort noch ihren schweren Verletzungen erlegen. Saskia Klingelschmidt, Kelkheim.
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0: Sonne, Wolken und 20 bis 25 Grad. Ein angenehmer Sommertag ist das heute. Martin Gutt kennt jetzt die weiteren Aussichten.
4: Nach den 19 bis 26 Grad von heute Nachmittag wird es jetzt am Abend langsam wieder frischer. Wir gehen in eine klare Nacht hinein. Morgen früh sind es zum Beispiel im Kinzigtal örtlich wieder unter 10 Grad. Am Tage geht es dann gemischt weiter. Zur Sonne kommen allmählich Wolken, Wind und so zum Abend hin mal ein ganz klein wenig Regen und das mit bis zu 24 Grad. Ab Donnerstag wird es hier im Rhein-Main-Gebiet wieder sonniger und zum Ende der Woche hin dann auch wieder deutlich wärmer.
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0: Um 17 Uhr und 35 Minuten, da haben wir die A3 Würzburg Richtung Frankfurt zwischen Seligenstädter Dreieck und Seligenstadt. 4 Kilometer Stau wegen Reparaturarbeiten auf den beiden linken Fahrstreifen. Dann die A5 Heidelberg Richtung Karlsruhe zwischen Kreuz Heidelberg und Waldorf-Wiesloch, streckenweise stockender Verkehr. A7 Fulda Richtung Hannover zwischen Dreieck Kassel Süd und Kassel Ost, 2 Kilometer Stau nach einem Unfall. Und die A7 Fulda Richtung Würzburg zwischen Fulda Dreieck und Bad Brückenau-Wildflecken, 4 Kilometer Stau.
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0: Und jetzt lacht er wieder, der Clown hier in HR4.

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0: Überall hört Barbara Brüning aus Frankfurt von der katholischen Kirche gerade, ach, alles geht doch den Bach runter. Sie findet aber, man muss nicht immer nur alles mies machen, das geht auch anders.
1: Regelmäßig kommen in meinen Kursen zum kreativen und autobiografischen Schreiben sehr negative Themen auf den Tisch. Das ist auch richtig und gut so. Angst, Wut und Ärger müssen auch mal raus. Und sie aufzuschreiben ist eine tolle Übung. Manchmal knüllen wir das Geschriebene danach einfach zusammen und werfen es weg. Es fällt dann leichter, sie loszulassen. Und vor allem, es fällt vorher viel leichter, wirklich alles aufzuschreiben, wenn ich weiß, niemand wird das jemals lesen. Aber ich habe es mal ans Licht gebracht. Oft kommt im Gespräch hinterher so eine Kaskade. Einer sagt, ja, das war bei mir ähnlich und ja, so sind die Menschen, ja, so ist die Welt. So verständlich das ist, es ist nicht hilfreich. Und es ist auch nicht die Wahrheit. Als verletzliche Lebewesen ist unser Gehirn so getrimmt. Was nicht funktioniert, zieht unsere Aufmerksamkeit mehr auf sich als das, was gut läuft. Aber es gibt ja auch die positiven, schönen, überraschenden und herzerwärmenden Dinge, die gerade deshalb umso mehr leuchten, weil sie gefühlt selten geworden sind. Aber wenn ich alle bitte, eine positive, berührende Geschichte zu schreiben, dann steckt auch das an. Plötzlich finden sich mehr und mehr Ausnahmen von der Misere und ich sehe in strahlende Gesichter. Deshalb feiere ich mit meinen Mitschreibern und Mitschreiberinnen immer gerne das Gute. Auch und gerade, wenn es selten scheint, wie die eine letzte Mohnblume auf einem großen, abgemähten Feld. Sie strahlt umso mehr und umso wichtiger und auch schöner ihr Signal. Ich finde, diese Geschichten bilden das Salz des Lebens. Sie sind es, die Lebensfreude wecken. Und siehe da, wenn man von ihnen erzählt, tauchen immer mehr von ihnen auf.
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5: 18 Uhr. Dobrindt grundsätzlich offen für Alkoholverbot an Bahnhöfen. Deutschland will mehr Erdgas aus Aserbaidschan importieren. Pistorius weiter für Beteiligung an Rüstungskonzern KNDS. Das Wetter in der Nacht meist klar, 13 bis 8 Grad. Morgen teils sonnig, teils bewölkt, 18 bis 26 Grad. Mein Name ist Mike Oeske. Für den Plan, Alkohol an allen Bahnhöfen zu verbieten, bekommt die Deutsche Bahn Lob und Kritik. Bundesinnenminister Dobrindt sagte, er stehe dem Vorstoß grundsätzlich offen gegenüber, er sehe aber noch Diskussionsbedarf. Aus Berlin ARD-Korrespondent Jan Zimmermann.
6: Auch wenn er die Pläne der Bahn grundsätzlich begrüße, sei die Frage der Durchsetzung eine problematische, sagte der CSU-Politiker. Er verstehe das Anliegen, würde aber gerne mit der Bahnchefin darüber sprechen, welche Grundlage, welche Informationen oder welche Studien sie dazu hat. Auch die Gewerkschaft der Polizei äußert Zweifel. Der Grund: zu wenig Personal. Unterstützung für das Alkoholverbot kommt von Fahrgastvertretern, Gewerkschaften und Branchenverbänden. Die Deutsche Bahn hofft mit ihrer Entscheidung für mehr Sicherheit für ihr Personal und die Fahrgäste zu sorgen.
5: Deutschland will mehr Erdgas aus Aserbaidschan importieren und dort künftig auch Öl kaufen. Darüber hat Bundeskanzler Merz in Berlin mit dem Präsidenten des Landes Aliyev gesprochen. Beide vereinbarten, die wirtschaftlichen Beziehungen auszubauen. ARD-Hauptstadt-Korrespondentin Christina Nagel.
7: Seit Anfang des Jahres bezieht Deutschland aserbaidschanisches Gas. Kanzler Merz sieht durchaus Perspektiven, auch für deutsche Unternehmen. Aserbaidschan, betont er, sei ein interessantes Partnerland. Auffällig ist, was er nicht sagt. Der Kanzler äußert öffentlich keine Kritik am autoritären Führungsstil des Präsidenten, der seit mehr als 20 Jahren an der Macht ist.
5: Die EU streicht der Kunstbiennale in Venedig 2 Millionen Euro. Grund dafür sei die umstrittene Teilnahme Russlands in diesem Jahr. Seit Beginn des Angriffskriegs gegen die Ukraine war Russland von der Biennale ausgeschlossen worden. ARD-Korrespondent Jean-Marie Magro.
8: Die Haltung der EU-Kommission: Kulturvorhaben, die mit europäischen Steuergeldern finanziert werden, sollten auch demokratische Werte vertreten. Etwa Dialog, Vielfalt und Meinungsfreiheit. Genau diese Werte würden aber im heutigen Russland nicht geachtet. Russland sieht seine Teilnahme als Ende seiner kulturellen Isolation im Westen. Trotz oder vielleicht gerade wegen dieser Kontroverse verzeichnet die Biennale laut einer italienischen Nachrichtenagentur ein Besucherplus von 20%.
5: Die Bundesregierung will weiter beim Rüstungsunternehmen KNDS einsteigen. Das hat Verteidigungsminister Pistorius bei einem Besuch des Werks in Kassel betont. Pistorius sagte, der Schritt sei zukunftssichernd und richtungsweisend. Die Bundesregierung hatte im Juni beschlossen, 40% der Anteile an KNDS zu übernehmen, für geschätzt mehr als 7 Milliarden Euro. KNDS baut unter anderem den Kampfpanzer Leopard 2 und beschäftigt in der Region Kassel rund 2400 Menschen. Für den deutschen Radprofi Florian Lipowitz ist die Tour de France vorbei. Der Vorjahresdritte stürzte auf der 16. Etappe schwer und schied verletzt aus. Das Einzelzeitfahren in Evian-les-Bains nach Tournon-les-Bains gewann der Belgier Remco Evenepoel. Zweiter wurde Tadej Pogacar, der weiter in der Gesamtwertung führt. Das waren die Nachrichten.
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9: Der Himmel klart immer mehr auf heute Abend und so geht es dann auch in die Nacht. Gegen morgen allerdings kommen wieder mehr Wolken zu uns nach Hessen und zwar aus Richtung Norden. Es bleibt aber erstmal trocken. Die Temperaturen gehen zurück in Oberbeerbach auf 13 Grad, Haiger in der Nacht 10 und Eschwege 8 Grad. Morgen scheint die Sonne. Aber dann wird es so langsam von Norden immer wolkiger, gibt aber nur ganz vereinzelt etwas Regen oder Nieselregen. Meist bleibt es trocken morgen. Die Höchstwerte bis 18 Grad werden es im Upland und bis 26 an Rhein und Main. Der Donnerstag, Sonne, dichte Wolken im Norden und Osten, auch einzelne Schauer bis 26 Grad. Und am Freitag Wolken, Sonnenschein bis 28 Grad.
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9: Bitte Vorsicht auf der A67 Darmstadt Richtung Mannheim. Zwischen Darmstädter Kreuz und Pfungstadt steht ein defektes Fahrzeug auf dem rechten Fahrstreifen und auch auf dem Standstreifen. A3 Würzburg Richtung Frankfurt zwischen Seligenstädter Dreieck und Seligenstadt. 4 Kilometer Stau wegen Reparaturarbeiten auf den beiden linken Fahrstreifen. A5 Heidelberg Richtung Karlsruhe zwischen Kreuz Heidelberg und Waldorf-Wiesloch streckenweise stockender Verkehr. A7 Fulda Richtung Hannover zwischen Dreieck Kassel Süd und Kassel Ost 2 Kilometer Stau nach einem Unfall. Und die A7 Fulda Richtung Würzburg zwischen Fulda, Dreieck und Bad Brückenau-Wildflecken streckenweise stockender Verkehr.
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9: Der Dienstagabend in HR4. Ja, wenn sich ein Song weltweit über 20 Millionen Mal verkauft und in 26 Ländern auf Platz 1 ist, dann hat das Lied einiges richtig gemacht. Dann ist es ganz klar ein Mega-Hit. Und all das trifft auf Yellow River zu.

0: Überall gibt's ja gerade in den Sommerferien Angebote für Kinder, Feriencamps und Co. Und in Bad Hersfeld, da können die Kids gerade Beatboxen, zusammen mit Beatbox-Experte Johannes.
1: Beatboxen ist im weitesten Sinne Geräusche und Sounds machen mit dem Mund und der Stimme. Da geht's dann hauptsächlich eher um Musik, also ich mache Beats oder Instrumente.
0: Das klingt immer so herrlich. Lernen vom Profi. Johannes und seine Band aus Berlin, die sind sogar deutsche Meister im Beatboxen. Der Workshop, der findet also gerade im Hersfelder Buchcafé statt. Und wenn alle was gelernt haben, dann klappt's auch mit Helene Fischer.
2: Atemlos, schwindefrei, großes Kino für uns zwei.
0: Atemlos in Bad Hersfeld beim Beatboxen. Was es so alles gibt für unsere Kinder und Jugendlichen in den Sommerferien bei uns in Hessen.

0: Herrlich, das habe ich ewig nicht mehr gehört. Hot Chocolate und I Put You Together Again.
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0: Der Himmel wird immer klarer heute Abend bei uns in Hessen und so geht's dann auch in die Nacht. Gegen morgen werden die Wolken dann aber leider wieder mehr. Im Norden, es bleibt aber trocken. Die Temperaturen in der Nacht, die gehen zurück auf 13 bis 8 Grad. Und morgen wieder viel Sonnenschein. Dann wird es von Norden her immer wolkiger, aber es gibt immer nur noch ganz vereinzelt mal etwas Regen oder Nieselregen. Meist bleibt es trocken. Die Höchstwerte morgen in Rattler werden es 18 Grad, Wetter 24 und Griesheim morgen bis 26 Grad.
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0: Um 18.32 Uhr bitte Vorsicht auf der A661 Egelsbach Richtung Oberursel zwischen Preungesheimer Dreieck und Frankfurt-Eckenheim. Eine ungesicherte Unfallstelle auf dem rechten Fahrstreifen. A3 Würzburg Richtung Frankfurt zwischen Seligenstädter Dreieck und Seligenstadt. 3 Kilometer Stau wegen Reparaturarbeiten auf den beiden linken Fahrstreifen. Dann die A5 Darmstadt Richtung Heidelberg, die ist zwischen Heppenheim und Hemsbach wegen einer Nachtbaustelle bis Freitag täglich von 19 bis 6 Uhr morgens gesperrt. Die Umleitung führt dann ab Heppenheim über die U86. A7 Fulda Richtung Hannover zwischen Dreieck Kassel Süd und Kassel Ost, 2 Kilometer Stau nach einem Unfall. Und die A7 Fulda Richtung Würzburg zwischen Fulda, Dreieck und Bad Brückenau-Wildflecken, streckenweise stockender Verkehr.
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0: Schönen guten Abend und jetzt mit Jenny und Udo Jürgens, Liebe ohne Leiden.

0: Wofür ist Kassel bekannt? Die Documenta natürlich, Herkules, Treppenstraße, die Brüder Grimm und die Parkscheibe. Die ist nämlich in Kassel erfunden worden. HFI-Reporter Michael Pschibilla weiß mehr darüber.
1: Es ist nur ein kleines Ding, an dem man drehen kann. Aber es liegt in nahezu jedem Auto. In ganz Deutschland und darüber hinaus. Erfunden wurde es vor 65 Jahren in Kassel. Die Rede ist natürlich von der Parkscheibe. Kaum zu glauben, dass es diesen Alltagsgegenstand bis 1961 noch gar nicht gab. Aber etwas anderes gab es schon. Vollgeparkte Innenstädte. Ein großes Problem auch in Kassel. Immer mehr Autos und jeder kann sie hinstellen, wo und wie lange er will. Es muss etwas passieren, findet Heinz Hille, damals Kasseler Polizeipräsident. Und Hille hat eine Idee. Er greift zu Pappe, Schere und Klebstoff und fertig ist die erste Parkscheibe. Nur an eins hat Hille nicht gedacht, hat er mal erzählt, sich diese Erfindung patentieren zu lassen.
2: Das hat man mir hin und wieder vorgeworfen, daran habe ich gar nicht gedacht. Mir ging es darum, damals eine vernünftige Regelung zu finden, damit der kraftfahrende Kunde in der Innenstadt einen Parkplatz fand. Denn es war alles blockiert durch Dauerparker.
1: Ein Patent hätte sich vermutlich gelohnt. Denn nachdem sie in Kassel eingeführt wurde, ist der Siegeszug der Parkscheibe nicht mehr aufzuhalten. Alle Städte wollen sie. Sie wird als Sensation gefeiert. Die Boulevardpresse titelt sogar das Wunder von Kassel. Nur das deutsche Verkehrsministerium ist zunächst skeptisch. Erst als das Bundesverwaltungsgericht urteilt, die Parkscheibe ist zulässig, wird überall an dieser Erfindung aus Hessen gedreht. Von Hamburg bis München.
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6: 19 Uhr. Zahl der Hungernden geht weltweit zurück. Tatverdächtiger von Stade stirbt in Haftzelle. Lipowitz scheidet bei Tour de France nach Sturz aus. Das Wetter in der Nacht meist klar, 13 bis 8 Grad. Morgen teils sonnig, teils bewölkt bis 25 Grad. Mein Name ist Mike Oeske. Der Hunger auf der Welt ist das dritte Jahr in Folge gesunken. Das ist ein Ergebnis des aktuellen Berichts der UN-Organisation FAO zur weltweiten Ernährungssicherheit. Allerdings gibt es deutliche Unterschiede zwischen den Regionen. ARD-Reporterin Christine Auerbach.
7: In Afrika litten im vergangenen Jahr 309 Millionen Menschen an Hunger. Damit ist Afrika aktuell der Kontinent mit den meisten Hungernden. Vor Asien. Laut Maximo Torero, Chefökonom der Welternährungsorganisation, hat das zwei Gründe. Die Konflikte in Afrika und dass die Bevölkerung stark gewachsen ist. Große Fortschritte haben laut dem Bericht vor allem Südasien und Lateinamerika gemacht. Die Vereinten Nationen haben das Ziel ausgegeben, den Hunger bis 2030 zu besiegen. Der Bericht zeigt, dass die Welt von diesem Ziel noch weit entfernt ist.
6: Bundesinnenminister Dobrindt steht einem Alkoholverbot an Bahnhöfen grundsätzlich offen gegenüber. Er sagt, es sei positiv, dass die Deutsche Bahn die Situation an den Bahnhöfen verbessern wolle. Allerdings stelle sich die Frage, wie ein Alkoholverbot durchgesetzt werden könne. Ähnliche Bedenken äußerte die Gewerkschaft der Polizei. Unterstützung für die neuen Regeln kommt von Fahrgastvertretern, Gewerkschaften und Branchenverbänden. Bahnchefin Paller hatte angekündigt, dass das Alkoholverbot ab Mitte Oktober an allen Bahnhöfen gelten soll. Nach der Attacke auf ein Mutter-Kind-Heim in Stade mit 6 Toten hat sich der Beschuldigte das Leben genommen. Nach Angaben des niedersächsischen Justizministeriums wurde der 45-Jährige heute früh tot in seiner Zelle im Gefängnis von Bremervörde gefunden. Die Ermittlungen zur genauen Todesursache laufen noch. Was das jetzt für die Aufklärung der Tat bedeutet, dazu ARD-Reporter Torben Hildebrandt.
8: Das heißt, dass es keinen Prozess geben wird gegen den Hauptverdächtigen, keine Verurteilung, keine Möglichkeit, die Motive für die Tat in einem öffentlichen Gerichtsverfahren aufzuklären. Das heißt, viele Fragen werden bleiben. Der Fall hatte ja bundesweit für Entsetzen gesorgt. Der 45-Jährige soll bei einem Termin in einer Mutter-Kind-Einrichtung in Stade vor kurzem 6 Menschen erschossen haben. Hintergrund war ein Sorgerechtsstreit.
6: Falsche Polizisten aufgeflogen. Laut Polizei hatten sie sich bei einer 57-Jährigen aus Eichenzell bei Fulda als Beamte ausgegeben und sie aufgefordert, ihnen Geld zu übergeben. Die Frau durchschaute demnach den Betrug und alarmierte die echte Polizei. Bei einer fingierten Geldübergabe wurde eine 26-Jährige festgenommen. Aus für den deutschen Radprofi Florian Lipowitz bei der Tour de France. Der Vorjahresdritte stürzte auf der 16. Etappe schwer, wenige Kilometer vor dem Ziel in Tournon-les-Bains. ARD-Reporter Holger Gerska.
9: Lipowitz rutschte in einer Rechtskurve weg, prallte mit der Schulter gegen eine Bordsteinkante, blieb lange auf der Straße liegen und konnte erst Minuten später aufstehen. An ein Weiterfahren war nicht zu denken. Unter Schmerzen wurde er in einen Krankenwagen gebracht. Sein Teamkollege Remco Evenepoel hat diese Etappe gewonnen. Am belgischen Nationalfeiertag siegte der Zeitfahrweltmeister und Olympiasieger aus Belgien mit großem Vorsprung von 28 Sekunden auf Tadej Pogačar aus Slowenien, der sein gelbes Trikot erfolgreich verteidigte.
6: Das waren die Nachrichten.
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10: Und da haben wir erstmal einen klaren Himmel über Hessen. Aber gegen morgen, da werden die Wolken dann wieder etwas mehr aus Richtung Norden. Es bleibt aber trocken in der Nacht. Die Temperaturen gehen zurück auf 13 bis 8 Grad. Morgen starten wir mit Sonnenschein. Aber dann wird es morgen von Norden her immer wolkiger. Gibt aber nur ganz vereinzelt mal etwas Regen oder Nieselregen. Meist bleibt es trocken, die Höchstwerte bis 18 Grad im Upland.

0: und bis 26 an Rhein und Main. Der Donnerstag, dichte Wolken, Sonnenschein, im Norden und Osten noch einzelne Schauer bis 26 Grad und am Freitag Sonnenschein und Wolken im Wechsel bis 28 Grad.
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0: Bitte Vorsicht auf der A661 Oberursel Richtung Egelsbach. Zwischen Frankfurt Ost und Offenbach-Kaiserlei ist ein Fahrradfahrer auf der Fahrbahn unterwegs. Dann die A3 Würzburg Richtung Frankfurt zwischen Seligenstädter Dreieck und Seligenstadt. 2 Kilometer Stau wegen Reparaturarbeiten auf den beiden linken Fahrstreifen. Die A5 Darmstadt Richtung Heidelberg ist zwischen Heppenheim und Hemsbach wegen einer Nachtbaustelle bis Freitag täglich von 19 bis 6 Uhr morgens gesperrt. Die Umleitung führt ab Heppenheim über die U86. Und die A661 Egelsbach Richtung Oberursel zwischen Frankfurt-Friedberger Landstraße und Frankfurt-Eckenheim. 2 Kilometer Stau wegen Bergungsarbeiten auf dem rechten Fahrstreifen im Baustellenbereich.
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0: Schönen guten Abend. Ja, es gibt Lieder, die verbreiten immer so eine schöne, so eine lockere, so eine glückliche Stimmung. Lieder, so wenn man da zuhört, die zaubern einem sofort ein Lächeln ins Gesicht. Und Raindrops Keep Falling on My Head schafft das bei mir immer.
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0: Moin, moin, wir sind Truckstop
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1: 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Ja, vielleicht kennen Sie ihn ja auch noch als Turner aus den 70er und 80er Jahren. Da war er sehr erfolgreich, national und international. Ja, Sport und Adrenalin, das ist halt genau seins.
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1: Um 19.31 Uhr die A3 Würzburg Richtung Frankfurt zwischen Seligenstädter Dreieck und Seligenstadt. 2 Kilometer stockender Verkehr wegen Reparaturarbeiten auf den beiden linken Fahrstreifen. Ein mit Rasierschaumdosen beladener LKW hatte ja dort gebrannt. Die A5 Darmstadt Richtung Heidelberg ist zwischen Heppenheim und Hemsbach wegen einer Nachtbaustelle. Bis Freitag täglich von 19 bis 6 Uhr morgens gesperrt. Die Umleitung führt ab Heppenheim über die U86, dadurch zwischen Bensheim und Heppenheim 2 Kilometer stockender Verkehr. Und die A661 Egelsbach Richtung Oberursel zwischen Frankfurt-Friedberger Landstraße und Frankfurt-Eckenheim. 1 Kilometer Stau wegen Bergungsarbeiten auf dem rechten Fahrstreifen im Baustellenbereich.
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1: Schönen guten Abend und jetzt gibt's eine Warnung. Wir sollen nämlich nicht nach Reno Town. Tony Christie spricht sie aus. In Reno.

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Aus Ulm ist er, heißt aber Schweizer, Karl-Peter Schweizer, ein echter Krautrocker. Professor Wolf hieß die Gruppe damals in den 70ern. Wir kennen ihn aber besser solo. 13 Tage.

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1: 20 Uhr mit Mike Oeske. Der Hunger weltweit geht laut den Vereinten Nationen weiter zurück, zum dritten Mal in Folge. Nach dem Welternährungsbericht hatten im vergangenen Jahr 7,8% der Weltbevölkerung nicht genug zu essen, nach 8,1% im Jahr davor. Schwierig bleibe die Lage vor allem in Afrika. Dort lebten die meisten hungernden Menschen weltweit. In Südasien und Lateinamerika dagegen gäbe es große Fortschritte. Für den Plan, Alkohol an allen Bahnhöfen zu verbieten, bekommt die Deutsche Bahn Lob und Kritik. Bundesinnenminister Dobrindt sagt, er stehe dem Vorstoß grundsätzlich offen gegenüber, er sehe aber noch Diskussionsbedarf. Aus Berlin ARD-Korrespondent Jan Zimmermann.
2: Auch wenn er die Pläne der Bahn grundsätzlich begrüße, sei die Frage der Durchsetzung eine problematische, sagte der CSU-Politiker. Er verstehe das Anliegen, würde aber gerne mit der Bahnchefin darüber sprechen, welche Grundlage, welche Informationen oder welche Studien sie dazu hat. Auch die Gewerkschaft der Polizei äußert Zweifel. Der Grund: zu wenig Personal. Unterstützung für das Alkoholverbot kommt von Fahrgastvertretern, Gewerkschaften und Branchenverbänden. Die Deutsche Bahn hofft mit ihrer Entscheidung für mehr Sicherheit für ihr Personal und die Fahrgäste zu sorgen.
1: Der Mann, der in einer Jugendhilfeeinrichtung in Stade in Niedersachsen 6 Menschen erschossen haben soll, ist tot. Das Justizministerium teilte mit, der 45-Jährige habe im Gefängnis Suizid begangen. Die Tat hatte sich vor 3 Wochen ereignet. Hintergrund soll ein Streit um das Sorgerecht für ein 3 Monate altes Mädchen gewesen sein. Falsche Polizisten aufgeflogen. Laut Polizei hatten sie sich bei einer 57-Jährigen aus Eichenzell bei Fulda als Beamte ausgegeben und sie aufgefordert, ihnen Geld zu übergeben. Die Frau durchschaute demnach den Betrug und alarmierte die echte Polizei. Bei einer fingierten Geldübergabe wurde eine 26-Jährige festgenommen. Für die deutsche Hoffnung Florian Lipowitz ist die Tour de France beendet. Er stürzte auf der 16. Etappe in einer Kurve wenige Kilometer vor dem Ziel. ARD-Reporter Steffen Gahr.
3: Minutenlang saß er am Boden und wurde behandelt. Dann stand er auf, hielt sich die linke Schulter und ging zum Krankenwagen. Aus der Traum vom Podium, der erste große Rückschlag in der Radsportkarriere des Leichingers. Remco Evenepoel sorgte derweil mit einer Machtdemonstration für den 2. Tagessieg für seine deutsche Mannschaft. Am Ende war er fast eine halbe Minute schneller als Tadej Pogacar. Der Slowene aber führt in der Gesamtwertung weiter souverän, 4,5 Minuten vor Evenepoel.
1: Das waren die Nachrichten. Das Wetter: in der Nacht 13 bis 8 Grad, morgen erst sonnig, dann von Norden her Wolken und örtlich etwas Regen bei 18 bis 25 Grad. Die weiteren Aussichten: am Donnerstag neben Sonnenschein auch dichte Wolken, aber meist trocken, maximal 26 Grad, am Freitag sonnig bei bis zu 28 Grad. Die Zeit 20.03 Uhr.
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1: Vorsicht bitte auf der A5 Frankfurt Richtung Kassel. Zwischen Nordwestkreuz Frankfurt und Bad Homburger Kreuz steht ein defekter LKW auf dem Standstreifen und es befinden sich Menschen auf der Fahrbahn. A3 Würzburg Richtung Frankfurt, zwischen Seligenstädter Dreieck und Seligenstadt 2 Kilometer stockender Verkehr wegen Reparaturarbeiten auf den beiden linken Fahrstreifen. Hier hatte ein mit Rasierschaumdosen beladener LKW gebrannt. Die A5 Darmstadt Richtung Heidelberg ist zwischen Heppenheim und Hemsbach wegen einer Nachtbaustelle bis Freitag täglich von 19 Uhr bis 6 Uhr morgens gesperrt. Die Umleitung führt ab Heppenheim über die U86. A661 Egelsbach Richtung Oberursel zwischen Frankfurt-Friedberger Landstraße und Frankfurt-Eckenheim 1 Kilometer Stau wegen Bergungsarbeiten auf dem rechten Fahrstreifen im Baustellenbereich. Und Vorsicht bitte auf der A3 Frankfurt Richtung Köln. Zwischen Bad Camberg und Limburg Süd befinden sich Menschen auf der Fahrbahn.
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1: 21 Uhr mit Mike Oeske. Frankreich führt als erstes EU-Land ein Social-Media-Verbot für Kinder und Jugendliche unter 15 Jahren ein. Nach dem Senat stimmte auch die Nationalversammlung in Paris mit großer Mehrheit für ein entsprechendes Gesetz. Es soll Anfang September in Kraft treten. Für bestehende Social-Media-Konten soll es eine Übergangsfrist bis Ende des Jahres geben. Die Anbieter werden verpflichtet, ein System zur Altersüberprüfung einzurichten. Der Hunger auf der Welt ist das dritte Jahr in Folge gesunken. Das ist ein Ergebnis des aktuellen Berichts der UN-Organisation FAO zur weltweiten Ernährungssicherheit. Allerdings gibt es deutliche Unterschiede zwischen den Regionen. ARD-Reporterin Christine Auerbach.
2: In Afrika litten im vergangenen Jahr 309 Millionen Menschen an Hunger. Damit ist Afrika aktuell der Kontinent mit den meisten Hungernden. Vor Asien. Laut Maximo Torero, Chefökonom der Welternährungsorganisation, hat das zwei Gründe. Die Konflikte in Afrika und dass die Bevölkerung stark gewachsen ist. Große Fortschritte haben laut dem Bericht vor allem Südasien und Lateinamerika gemacht. Die Vereinten Nationen haben das Ziel ausgegeben, den Hunger bis 2030 zu besiegen. Der Bericht zeigt, dass die Welt von diesem Ziel noch weit entfernt ist.
1: Der Mann, der in einer Jugendhilfeeinrichtung in Stade in Niedersachsen 6 Menschen erschossen haben soll, ist tot. Das Justizministerium teilte mit, der 45-Jährige habe im Gefängnis Suizid begangen. Die Tat hatte sich vor 3 Wochen ereignet. Hintergrund soll ein Streit um das Sorgerecht für ein 3 Monate altes Mädchen gewesen sein. Gleich 2 Fälle von falschen Polizisten in Hessen. In Elz im Landkreis Limburg-Weilburg und in Eichenzell bei Fulda konnte die echte Polizei die Betrüger festnehmen. Aus der Nachrichtenredaktion Leon Groß.
3: Sie rufen an, geben sich als Polizisten aus und bieten an, Wertgegenstände in Sicherheit zu bringen. So könne man sein Geld vor den Einbrechern schützen, die hier unterwegs sind. Mit dieser Masche sind Betrüger in Osthessen und im Kreis Limburg-Weilburg gescheitert. Denn die Bewohner rufen in beiden Fällen heimlich die echte Polizei an. Die wartet bei der vereinbarten Übergabe schon auf die Betrüger und nimmt eine 26-Jährige und einen 17-Jährigen fest.
1: Für den deutschen Radprofi Florian Lipowitz ist die Tour de France vorbei. Der Vorjahresdritte stürzte auf der 16. Etappe schwer und schied verletzt aus. Das Einzelzeitfahren von Evian-les-Bains nach Tournon-les-Bains gewann der Belgier Remco Evenepoel. Zweiter wurde Tadej Pogacar, der weiter in der Gesamtwertung führt. Das waren die Nachrichten. Das Wetter in der Nacht 13 bis 8 Grad, morgen erst sonnig, dann von Norden her Wolken und örtlich etwas Regen bei 18 bis 25 Grad. Die weiteren Aussichten: am Donnerstag neben Sonnenschein auch dichte Wolken, aber meist trocken, maximal 26 Grad, am Freitag sonnig bei bis zu 28 Grad, am Samstag ebenfalls viel Sonnenschein und bis zu 30 Grad warm. Die Zeit 21.03 Uhr.
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1: A44 Kassel Richtung Dortmund zwischen Marsberg und Lichtenau, Westfalen. 2 Kilometer Stau wegen eines Feuerwehreinsatzes. Es brennt ein PKW.
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1: 22 Uhr mit Mike Oeske. Frankreich führt als erstes EU-Land ein Social-Media-Verbot für Kinder und Jugendliche unter 15 Jahren ein. Beide Kammern des Parlaments stimmten mit großer Mehrheit für ein entsprechendes Gesetz. ARD-Korrespondentin Julia Borutta.
2: Das französische Social-Media-Verbot für unter 15-Jährige betrifft alle sozialen Plattformen, sieht aber Ausnahmen für Online-Enzyklopädien oder digitale Projekte mit Bildungszwecken vor. Kritiker des Gesetzes halten es für nicht durchführbar und deshalb reine Symbolpolitik. Es sei völlig unklar, mit welchen Überprüfungs-Apps, öffentlichen oder privaten, europäischen oder amerikanischen, das Alter der Jugendlichen festgestellt werden solle.
1: Der Hunger weltweit geht laut den Vereinten Nationen weiter zurück, zum dritten Mal in Folge. Nach dem Welternährungsbericht hatten im vergangenen Jahr 7,8% der Weltbevölkerung nicht genug zu essen, nach 8,1% im Jahr davor. Schwierig bleibe die Lage vor allem in Afrika. Dort leben die meisten hungernden Menschen weltweit. In Südasien und Lateinamerika dagegen gäbe es große Fortschritte. Der Mann, der in einer Jugendhilfeeinrichtung in Stade 6 Menschen getötet haben soll, ist tot. Das niedersächsische Justizministerium teilte mit, der 45-Jährige habe im Gefängnis Suizid begangen. ARD-Reporterin Angelika Henkel.
3: Der Mann saß seit der Tat in Untersuchungshaft in der Justizvollzugsanstalt Bremervörde. Dort hat man ihn heute Morgen um 6:15 bei einer Kontrolle in seinem Haftraum tot aufgefunden. Ein herbeigerufener Notarzt konnte nicht mehr helfen. Ermittlungen zu den konkreten Umständen des Todes wurden eingeleitet und laufen derzeit. Der Mann war vor rund 3 Wochen zu einem Termin mit Jugendhilfe und Jugendamt nach Stade geladen worden. Dort soll er dann 6 Menschen erschossen haben.
1: Der Bund will weiter beim Rüstungsunternehmen KNDS einsteigen. Das hat Verteidigungsminister Pistorius bei einem Besuch des Werks in Kassel betont. Die Bundesregierung hatte beschlossen, 40% der Anteile an KNDS zu übernehmen. KNDS baut unter anderem den Kampfpanzer Leopard 2 und beschäftigt in der Region Kassel rund 2400 Menschen. Für den deutschen Radprofi Florian Lipowitz ist die Tour de France vorbei. Der Vorjahresdritte stürzte auf der 16. Etappe schwer und schied verletzt aus. Das Einzelzeitfahren von Evian-les-Bains nach Thonon-les-Bains gewann der Belgier Remco Evenepoel. Zweiter wurde Tadej Pogacar, der weiter in der Gesamtwertung führt. Das waren die Nachrichten. Das Wetter in der Nacht 13 bis 8 Grad, morgen erst sonnig, dann von Norden her Wolken und örtlich etwas Regen bei 18 bis 25 Grad. Die weiteren Aussichten, am Donnerstag neben Sonnenschein auch dichte Wolken, aber meist trocken, maximal 26 Grad. Am Freitag sonnig bei bis zu 28 Grad. Die Zeit 22.03 Uhr.
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1: Wir haben keine Meldungen über Störungen.
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1: 0 Uhr mit Mike Oeske. Der ukrainische Präsident Selenskyj hat jetzt auch den Chef der Armee, General Sirski, entlassen. Auf Telegram schreibt Selenskyj, neuer Oberbefehlshaber werde General Drapaty. Vorige Woche schon hatte Selenskyj Verteidigungsminister Fedorow entlassen, nachdem es zwischen dem Minister und dem General Meinungsverschiedenheiten über die Kriegsführung gegen Russland gegeben hatte. Gegen die Entlassung des beliebten Politikers hatte es Demonstrationen gegeben. Frankreich führt als erstes EU-Land ein Social-Media-Verbot für Kinder und Jugendliche unter 15 Jahren ein. Beide Kammern des Parlaments stimmten mit großer Mehrheit für ein entsprechendes Gesetz. ARD-Korrespondentin Julia Borutta.
2: Das französische Social-Media-Verbot für unter 15-Jährige betrifft alle sozialen Plattformen, sieht aber Ausnahmen für Online-Enzyklopädien oder digitale Projekte mit Bildungszwecken vor. Kritiker des Gesetzes halten es für nicht durchführbar und deshalb reine Symbolpolitik. Es sei völlig unklar, mit welchen Überprüfungs-Apps, öffentlichen oder privaten, europäischen oder amerikanischen, das Alter der Jugendlichen festgestellt werden solle.
1: Badefuhl ruft zu mehr Investitionen in Afrika auf. Der deutsche Außenminister sagte bei der zweiten Station seiner Afrika-Reise in Nigeria, unter anderem gebe es in der IT ein riesiges Potenzial. ARD-Reporter Georg Schwarte.
3: Afrika sei ein Chancenkontinent, aber Chancen müsse man auch wahrnehmen. In Nigeria leben bereits heute 240 Millionen Menschen. Es ist der größte Binnenmarkt Afrikas und zugleich ein wichtiger Rohölproduzent. Zudem lieferte Nigeria allein im Juni 25% des europäischen Kerosinbedarfs.
1: Die Bundesregierung will weiter beim Rüstungsunternehmen KNDS einsteigen. Das hat Verteidigungsminister Pistorius bei einem Besuch des Werks in Kassel betont. Pistorius sagte, der Schritt sei zukunftssichernd und richtungsweisend. Die Bundesregierung hatte im Juni beschlossen, 40% der Anteile an KNDS zu übernehmen, für geschätzt mehr als 7 Milliarden Euro. KNDS baut unter anderem den Kampfpanzer Leopard 2 und beschäftigt in der Region Kassel rund 2400 Menschen. Für den deutschen Radprofi Florian Lipowitz ist die Tour de France vorbei. Der Vorjahresdritte stürzte auf der 16. Etappe schwer und schied verletzt aus. Das Einzelzeitfahren von Evian-les-Bains nach Tonon-les-Bains gewann der Belgier Remco Evenepoel. Zweiter wurde Tadej Pogacar, der weiter in der Gesamtwertung führt. Das waren die Nachrichten. Das Wetter: in der Nacht 13 bis 8 Grad, tagsüber erst sonnig, dann von Norden her Wolken und örtlich etwas Regen, 18 bis 25 Grad. Die weiteren Aussichten: am Donnerstag neben Sonnenschein auch dichte Wolken, aber meist trocken, maximal 26 Grad, am Freitag sonnig bis 28 Grad. Die Zeit, es wird jetzt 0.03 Uhr.
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1: Um 1 Uhr mit Juliette Groß. Der ukrainische Präsident Selenskyj hat seinen Armeechef Syrskyj entlassen. Zuvor hatte es tagelange Demonstrationen gegen Syrskyj gegeben. Aus Kiew, Stefan Lag.
2: Mit diesem Schritt erfüllt der Präsident eine zentrale Forderung der Proteste, die seit der Entlassung von Verteidigungsminister Michailo Fedorow in Kiew und in anderen ukrainischen Städten stattfinden. Die Demonstrierenden verlangten neben der Rückkehr Fedorows auch die Ablösung Syrskyjs. Fedorow gilt bei seinen Unterstützern als moderner Reformer. Ihm werden wichtige Neuerungen im Drohnenkrieg sowie mehr Transparenz im Beschaffungswesen des Militärs zugeschrieben. Kritiker warfen Syrskyj vor, diese Reformen ausgebremst zu haben. Das hatte der General selbst stets zurückgewiesen.
1: Frankreich führt als erstes EU-Land ein Social-Media-Verbot für Kinder und Jugendliche unter 15 Jahren ein. Das Parlament in Paris hat am Abend mit großer Mehrheit ein entsprechendes Gesetz beschlossen. Aus der Nachrichtenredaktion Daniel Runge.
3: Schon nach den französischen Sommerferien, also im September, soll das neue Social-Media-Verbot in Kraft treten. Kritiker zweifeln allerdings an der Verfassungsmäßigkeit. Außerdem halten sie es in der Praxis für kaum durchsetzbar. Dennoch ist unklar, welche Alterskontrollen überhaupt wirksam sind. Und bestehende Konten von unter 15-Jährigen müssten dann auch identifiziert und gesperrt werden. Das Thema wird derzeit in mehreren EU-Staaten diskutiert, auch in Deutschland.
1: Der Drogenbeauftragte der Bundesregierung Streeck hält das geplante Alkoholverbot an Deutschlands Bahnhöfen für richtig. In der Rheinischen Post wies der CDU-Politiker auf die Gefahren durch Alkohol hin und sprach von einem Gewinn für alle, wenn sich Reisende wohler fühlten. Kritisch äußerte sich die Bundesarbeitsgemeinschaft Wohnungslosenhilfe. Nach deren Einschätzung würden Obdachlose durch ein Verbot lediglich aus dem Blickfeld in Bereiche verdrängt, die weniger Schutz bieten. Die USA haben die internationale Gemeinschaft dazu aufgerufen, den mittelamerikanischen Staat Nicaragua zu isolieren. Das Land könne keine Rückkehr zur Tagesordnung erwarten, solange es demokratische Prinzipien ablehne, sagte Außenminister Rubio in Washington. Hintergrund sind jüngste Äußerungen des nicaraguanischen Präsidenten Ortega. Er hat in einer Rede angekündigt, dass es in seinem Land künftig keine Wahlen mehr geben wird. Damit wolle er verhindern, dass von den USA unterstützte Bewegungen die Macht an sich rissen, so Ortega. Das waren die Nachrichten. Das Wetter in Deutschland. Häufig trocken, im Norden etwas Regen, Tiefstwerte 16 bis 6 Grad. Tagsüber von Norden bis Mitte gebietsweise Regen, im Nordosten einzelne Gewitter, sonst oft trocken, Höchstwerte 18 bis 28 Grad. Es ist 1.03 Uhr.
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1: Um 2 Uhr mit Juliette Groß. Der ukrainische Präsident Selenskyj hat seinen Armeechef Syrskyj entlassen. Zuvor hatte es tagelange Demonstrationen gegen Syrskyj gegeben. Aus Kiew, Stefan Lack.
2: Mit diesem Schritt erfüllt der Präsident eine zentrale Forderung der Proteste, die seit der Entlassung von Verteidigungsminister Michailo Fedorow in Kiew und in anderen ukrainischen Städten stattfinden. Die Demonstrierenden verlangten neben der Rückkehr Fedorows auch die Ablösung Syrskyjs. Fedorow gilt bei seinen Unterstützern als moderner Reformer. Ihm werden wichtige Neuerungen im Drohnenkrieg sowie mehr Transparenz im Beschaffungswesen des Militärs zugeschrieben. Kritiker warfen Syrskyj vor, diese Reformen ausgebremst zu haben. Das hatte der General selbst stets zurückgewiesen.
1: Das geplante Alkoholverbot an Bahnhöfen hat in der schwarz-roten Koalition überwiegend positive Reaktionen ausgelöst. Union und SPD fordern aber von der Bahn, für die Durchsetzung der Regel genügend eigenes Personal zu stellen. Aus der NDR-Nachrichtenredaktion Tabia Tschöpe.
3: Die Bahn müsse ihr Sicherheitspersonal erheblich aufstocken, um das Alkoholverbot umzusetzen, sagte der innenpolitische Sprecher der SPD Fiedler der Welt. Das sieht sein Unionskollege Thom ähnlich. Das Verbot findet aber grundsätzlich viel Zustimmung, so auch beim Drogenbeauftragten der Bundesregierung Streeck. Er wies in der Rheinischen Post auf die Gefahren durch Alkohol hin und sprach von einem Gewinn für alle, wenn sich Reisende und speziell Familien an Bahnhöfen sicherer fühlten. Das Alkoholverbot soll laut Bahn flächendeckend bis Mitte Oktober kommen.
1: Der Krieg zwischen den USA und dem Iran legt bereits den Schiffsverkehr in der Straße von Hormus lahm. Jetzt droht eine weitere Eskalation. Die Houthi-Miliz in Jemen, die mit dem Iran verbündet ist, kündigt eine ähnliche Seeblockade im Roten Meer an. Zwei saudi-arabische Öltanker mit dem Ziel China und Indien haben bereits umgedreht und Kurs auf den Suezkanal genommen. Damit wächst die Sorge vor einem neuen Engpass in der weltweiten Energieversorgung. Sachsens Ministerpräsident Kretschmer fordert angesichts der politischen Mehrheitsverhältnisse im Osten Deutschlands eine Bereitschaft zu Gesprächen mit allen anderen Parteien. Wer noch über Brandmauern rede, habe die Zeichen der Zeit nicht erkannt, sagte der CDU-Politiker dem Handelsblatt. Wörtlich sagte Kretschmer, wir müssen mit jedem reden, der reden will. Bundeskanzler und CDU-Chef Merz hat wiederholt eine Zusammenarbeit seiner Partei mit der AfD und der Linken ausgeschlossen und auf Parteitagsbeschlüsse verwiesen. Das waren die Nachrichten. Das Wetter in Deutschland. Häufig trocken, im Norden etwas Regen, Tiefstwerte 16 bis 6 Grad. Tagsüber vom Norden bis zur Mitte gebietsweise Regen, im Nordosten einzelne Gewitter, sonst oft trocken, Höchstwerte 18 bis 28 Grad. Am Donnerstag wechselhaft. Es ist 2.03 Uhr.
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